0: Fraktionsvize Kring sieht auch die Betreiber in der Verantwortung. Nötig seien etwa gesicherte Zäune, Alarmanlagen, zuverlässige IT, Stromgeneratoren und Vorräte. NRW-Innenminister Reul fordert zusätzliche Möglichkeiten für die Betreiber kritischer Infrastruktur. Bislang sei es ihnen nicht erlaubt, ihre Anlagen etwa zur Stromversorgung mit Videokameras zu überwachen. Eine Überwachung sei aber zwingend erforderlich. Und beim Datenschutz sei Deutschland sehr sensibel. Jetzt zeige sich, was das bedeute, so Reul. David Riemer, Berlin.
1: Billigbestellungen aus China sollen in der EU bald teurer werden. Ab November soll für kleine Pakete aus dem Onlinehandel eine neue Bearbeitungsgebühr fällig werden. Damit will die EU gegen die riesigen Mengen günstiger Importware vorgehen.
2: Die EU will den Direktversand aus Drittländern, vor allem China, zollfrei und fast unkontrolliert abschaffen. Was im November kommt, die Bearbeitungsgebühr, ist bereits die zweite Stufe des Plans. Schon im Juli fiel die bisherige Zollfreigrenze von 150 Euro. Seither gilt für die kleinen Sendungen ein Pauschalzoll von 3 Euro. Schon dieser Zoll hatte die Einfuhren sinken lassen. So soll es jetzt auch weitergehen, meint die EU. 6 Milliarden kleine Pakete kamen letztes Jahr noch in die EU, fast alle aus China. Dieter Ebeling, Brüssel.
1: Der VW-Aufsichtsrat hat sich überraschend auf ein Sparpaket geeinigt. Der Autobauer will in den kommenden Jahren weitere 50.000 Stellen streichen. Diese Anpassung der weltweiten Personalkapazitäten sei notwendig, um die Ziele des Transformationsprogramms zu erreichen, teilte der Konzern mit. 4 Werke stehen auf der Kippe. Dabei geht es um die Standorte Emden, Zwickau, Hannover und Neckarsulm.
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1: Ich bin Ursula Winkler. In Sachsen-Anhalt geht der Landtagswahlkampf in die letzte Phase. 2 Tage vor dem Wahlsonntag veranstalten mehrere Parteien heute Abschlusskundgebungen und wollen um Stimmen der noch unentschlossenen Wählerinnen und Wähler kämpfen. Nach den jüngsten Umfragen geht die AfD mit einem klaren Vorsprung ins Rennen. Sie hofft auf eine absolute Mehrheit, um dann erstmals in Deutschland eine Landesregierung zu führen. Nach den Angriffen auf das Stromnetz in Brandenburg und Nordrhein-Westfalen wird weiter über einen besseren Schutz diskutiert. Hans-Walter Borries vom Bundesverband für den Schutz kritischer Infrastrukturen spricht von einer neuen Dimension der Bedrohung.
2: Borries bezeichnet die Angriffe als hybride Vorkriegsführung und sagt, eigentlich sei das eine Aufgabe für die Bundespolizei. Die technischen Schutzmöglichkeiten seien vorhanden, könnten die Unternehmen aber das 4- bis 6-fache kosten. NRW-Innenminister Reul fordert unter anderem eine Diskussion über Videoüberwachung und Drohnenabwehr. Dafür müssten zunächst allerdings die gesetzlichen Grundlagen und Fragen zu Zuständigkeit, Qualifikation und Haftung geklärt werden. Das sagte der Brandenburger SPD-Innenpolitiker Stohn. David Riemer, Berlin.
1: Am Wochenende mal ein Bierchen, das ist vor allem jungen Männern in Deutschland nicht genug. Fast die Hälfte der Männer zwischen 18 und 25 Jahren neigt zumindest zeitweise zu exzessivem Alkoholkonsum. Das ergab eine Umfrage im Auftrag des Bundesinstituts für öffentliche Gesundheit.
3: Knapp 46% der befragten jungen Männer gaben an, sich im vergangenen Jahr gelegentlich in den Rausch getrunken zu haben. Bei den Frauen zwischen 18 und 25 sagten das 26%. Und selbst bei Jugendlichen, also den 12- bis 17-Jährigen, gaben knapp 15% an, schon mal auf Partys die Kontrolle zu verlieren. Die Umfrage zeigt aber gleichzeitig, dass diese Exzesse Ausnahmen sind, denn regelmäßiger Alkoholkonsum ist bei jungen Erwachsenen so unbeliebt wie noch nie. Sie trinken seltener als früher und beginnen generell auch später damit. Diana Kramer, Nachrichtenredaktion.
1: Der VW-Aufsichtsrat hat sich überraschend auf ein Sparpaket geeinigt. Der Autobauer will in den kommenden Jahren weitere 50.000 Stellen streichen. Diese Anpassung der weltweiten Personalkapazitäten sei notwendig, um die Ziele des Transformationsprogramms zu erreichen, teilte der Konzern mit. 4 Werke stehen auf der Kippe. Dabei geht es um die Standorte Emden, Zwickau, Hannover und Neckarsulm.
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1: Ich bin Ursula Winkler. In Sachsen-Anhalt geht der Landtagswahlkampf in den Endspurt. Nach den jüngsten Umfragen wird die AfD die Wahl mit einem klaren Vorsprung gewinnen. Auch das politische Berlin blickt gespannt auf die Wahl.
2: Die meisten Parteien fahren viel Politprominenz hier aus der Hauptstadt auf. Die AfD hofft auf die absolute Mehrheit, um dann erstmals in Deutschland eine Landesregierung anzuführen. Schafft sie das nicht, dürfte es schwierig werden, eine Koalition auf die Beine zu stellen, denn die meisten anderen Parteien haben eine Zusammenarbeit mit der AfD ausgeschlossen. Aktuell regiert in Sachsen-Anhalt eine Koalition aus CDU, SPD und FDP. Das Bündnis wird aber allen Umfragen zufolge seine Mehrheit verlieren. Laut Befragung der Forschungsgruppe Wahlen waren zuletzt noch 31% der Befragten nicht sicher, wen oder ob sie wählen wollen. David Riemer, Berlin.
1: Nach dem Fund eines verdächtigen Gegenstands an einem Umspannwerk in Dormagen zwischen Köln und Düsseldorf geht die Polizei von einem Sabotagedelikt aus. Den Ermittlern liege ein Bekennerschreiben vor, sagte ein Polizeisprecher der Deutschen Presseagentur. In dieser Woche hatte es bereits 2 Angriffe auf Umspannwerke gegeben, in Bergheim bei Köln und in Brandenburg. Die Ermittler gehen auch bei diesen beiden Fällen von Sabotage aus. Experten des IFO-Instituts zeigen sich mit Blick auf die deutsche Wirtschaft jetzt optimistischer. Sie haben die Konjunkturprognose überraschend stark erhöht. Die Ökonomen erwarten nun dieses Jahr ein Wachstum des Bruttoinlandsprodukts von 1,4%, 0,6 Prozentpunkte mehr als bisher.
3: Trotz all der Hiobsbotschaften der vergangenen Jahre sind die deutschen Unternehmen offenbar widerstandsfähig. Das liege unter anderem am schuldenfinanzierten Investitionspaket der Bundesregierung, so die Experten des IFO-Instituts. Aber auch eine gestiegene Nachfrage aus dem Ausland trage zu den positiven Entwicklungen bei. Auch das Deutsche Institut für Wirtschaftsforschung zeigt sich optimistisch und hat seine Prognose für die deutsche Wirtschaft jetzt mehr als verdoppelt. Es gibt aber nicht nur gute Nachrichten, denn parallel nimmt die Staatsverschuldung zu und auch die Inflationsrate wird nach der Prognose des IFO-Instituts weiter steigen. Fiona Reinhardt, Nachrichtenredaktion.
1: Der VW-Aufsichtsrat hat sich überraschend auf ein Sparpaket geeinigt. Der Autobauer will in den kommenden Jahren weitere 50.000 Stellen streichen. 4 Werke stehen auf der Kippe in Emden, Zwickau, Hannover und Neckarsulm.
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1: Ich bin Ursula Winkler. In Sachsen-Anhalt geht der Landtagswahlkampf in die letzte Phase. 2 Tage vor dem Wahlsonntag veranstalten mehrere Parteien heute Abschlusskundgebungen und wollen um Stimmen der noch unentschlossenen Wählerinnen und Wähler kämpfen. Nach den jüngsten Umfragen geht die AfD mit einem klaren Vorsprung ins Rennen. Sie hofft auf eine absolute Mehrheit, um dann erstmals in Deutschland eine Landesregierung zu führen. Deutschland treibt seinen Plan zu sogenannten Return Hubs weiter voran. In diese geplanten Abschiebezentren sollen ausreisepflichtige Ausländer kommen, die nicht in ihre Herkunftsländer zurückgebracht werden können. Heute trifft sich Innenminister Dobrindt in Kopenhagen mit Vertretern aus den Niederlanden, Österreich, Griechenland und Dänemark für Gespräche.
2: Die Länder wollen diese Abschiebezentren gemeinsam in Staaten außerhalb der EU einrichten. Mit welchen Ländern man im Gespräch ist, ist aber vorerst vertraulich. In den sogenannten Return Hubs sollen Ausländer untergebracht werden, die nicht abgeschoben werden können. Zum Beispiel, weil sich ihr Heimatland im Krieg befindet oder sie nicht zurücknehmen will. Das kann abgelehnte Asylbewerber gleichermaßen betreffen wie Ausländer, die sich strafbar gemacht haben. Die Menschenrechtsorganisation Amnesty International warnt vor Menschenrechtsverletzungen. Sekretam Skandinavien.
1: Der Literpreis für Superbenzin E10 hat einen neuen Höchststand erreicht. Nach Angaben des ADAC kostete E10 zuletzt im bundesweiten Tagesdurchschnitt 2,22 Euro pro Liter.
3: Auch Diesel ist wieder teurer und kostete im Schnitt 2,28 Euro pro Liter. Grund für die gestiegenen Spritpreise sind unter anderem die wieder aufgenommenen US-Angriffe auf den Iran und die Gegenangriffe des Landes. Die neue Eskalation hat die Rohölpreise in die Höhe getrieben. Seit Wochenbeginn ist Rohöl der Sorte Brent um mehr als 5% teurer geworden. Auch das Niedrigwasser am Rhein hat die Preise zuletzt erhöht, weil dadurch die Transportkosten gestiegen sind. David Riemer, Nachrichtenredaktion.
1: Nach dem Fund eines verdächtigen Gegenstands an einem Umspannwerk in Dormagen zwischen Köln und Düsseldorf geht die Polizei von einem Sabotagedelikt aus. Den Ermittlern liege ein Bekennerschreiben vor, sagte ein Polizeisprecher der deutschen Presseagentur. In dieser Woche hatte es bereits 2 Angriffe auf Umspannwerke gegeben, in Bergheim bei Köln und in Brandenburg. Die Ermittler gehen auch bei diesen beiden Fällen von Sabotage aus.
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2: Ich bin Katrin Müller. Überraschende Einigung in Wolfsburg. Der Aufsichtsrat von Volkswagen hat dem Sparpaket des Konzernvorstands einstimmig zugestimmt. Dabei will der Autobauer in den kommenden Jahren unter anderem weitere 50.000 Stellen weltweit streichen.
3: Es sind tiefe Einschnitte. Zusätzlich zum bereits beschlossenen Arbeitsplatzabbau werden weitere Zehntausende Stellen gestrichen. Wie viele Jobs hierzulande abgebaut werden, ist noch unklar, aber es wird ein deutlicher Anteil sein. Ab dem Jahr 2031 stehen außerdem 4 Standorte auf der Kippe. Die VW-Werke Emden, Zwickau und Hannover sowie das Audi-Werk in Neckarsulm. Für sie könne aktuell keine wettbewerbsfähige Folgebelegung gewährleistet werden, hieß es. Konkrete Schließungen sind damit noch nicht beschlossen. Erst soll versucht werden, alternative Verwendungsmöglichkeiten zu finden. Ursula Winkler, Nachrichtenredaktion.
2: In Sachsen-Anhalt geht der Landtagswahlkampf in den Endspurt. Nach den jüngsten Umfragen wird die AfD die Wahl mit einem klaren Vorsprung gewinnen. Auch das politische Berlin blickt gespannt auf die Wahl.
4: Die meisten Parteien fahren viel Politprominenz hier aus der Hauptstadt auf. Die AfD hofft auf die absolute Mehrheit, um dann erstmals in Deutschland eine Landesregierung anzuführen. Schafft sie das nicht, dürfte es schwierig werden, eine Koalition auf die Beine zu stellen, denn die meisten anderen Parteien haben eine Zusammenarbeit mit der AfD ausgeschlossen. Aktuell regiert in Sachsen-Anhalt eine Koalition aus CDU, SPD und FDP. Das Bündnis wird aber allen Umfragen zufolge seine Mehrheit verlieren. Laut Befragung der Forschungsgruppe Wahlen waren zuletzt noch 31% der Befragten nicht sicher, wen oder ob sie wählen wollen. David Riemer, Berlin.
2: Nach dem Fund eines verdächtigen Gegenstands an einem Umspannwerk in Dormagen zwischen Köln und Düsseldorf geht die Polizei von einem Sabotagedelikt aus. Den Ermittlern liege ein Bekennerschreiben vor, in dem auch andere schon öffentlich bekannte Verdachtsfälle in Nordrhein-Westfalen und Brandenburg erwähnt seien, sagte ein Sprecher der Polizei Köln. Nach einer Räumung des Terminals 1 am Hauptstadtflughafen BER wegen eines möglichen Gefahrenguts hat die Flughafengesellschaft Entwarnung gegeben. Das Terminal wurde am Abend von der Polizei wieder freigegeben. Nach bisherigen Erkenntnissen bestand zu keinem Zeitpunkt eine Gefahr, sagte ein Sprecher der Bundespolizei. Zuvor hatte eine Frau beim Service Point der Bundespolizei gesagt, sie habe einen gefährlichen Stoff dabei. Daraufhin mussten die Fluggäste das Gebäude verlassen.
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5: Heute bleibt der Himmel überwiegend bedeckt hier bei uns in Stadt und Landkreis. Bis zum Mittag kommen wir meist trocken durch. Danach fängt es dann an zu regnen, am Nachmittag auch ein bisschen kräftiger. Dazu wird es heute windig, also teilweise sogar auch mit stürmischen Böen. Also so ein bisschen ungemütlich heute. Das alles bei Temperaturen um die 21 Grad. Und am Abend wird es nochmal kurze Regenschauer geben. Danach ist es dann trocken bei maximal 16 Grad. Morgen am Samstag zeigt sich zwischen den Wolken immer wieder die Sonne. Rund um die Mittagszeit rum kann es ein bisschen regnen. Dazu werden es maximal 19 Grad und am Sonntag wird es dann noch einen Tacken freundlicher. Also vormittags ist es richtig sonnig. Da ist blauer Himmel angesagt, Wolken los. Nachmittags kommen so ein paar Wölkchen dazu. Tun überhaupt nichts am Sonntag. Das dann bei Temperaturen um die 21 Grad. 20 Grad messen wir aktuell hier bei uns in Osnabrück, bei euch in Neunkirchen auch, in Rulle und Bad Iburg. Da messen wir 19.
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5: Da habe ich aktuell keine Meldung für euch. Also falls ihr schon so früh unterwegs seid hier bei uns in der Region und kommt überall gut durch, bis auf die Blitzer, die habe ich, die stehen heute in und um Rieste. Und wenn ihr jetzt doch noch oder schon irgendwie was entdeckt habt, gerne einfach mal Bescheid geben bei uns 0541 750 400 oder schickt uns eine WhatsApp, dann bitte an 0157 88 533 187. Ich wünsche euch eine gute und vor allem sichere Fahrt. Kommt gut an.
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5: Ja, ihr reckt und streckt euch noch mal so ein bisschen. 4:04 haben wir. So langsam geht's raus aus dem Bett und rein in den Freitag. Letzter Tag der Arbeitswoche, ne? Fast geschafft. Damit wunderschönen guten Morgen. Ich bin Verena Morris.

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2: Und da geht es heute bei uns um eine Gräfin, die vor mehr als 100 Jahren Menschen in Not geholfen hat. Die bekommt nämlich jetzt einen eigenen Frauenort in Bad Essen. Gemeint ist Gräfin Else von dem Busche Ippenburg. Die gilt nämlich als Wegbereiterin des Roten Kreuzes im Wittlagerland. Gewürdigt wird ihr Engagement jetzt mit einem eigenen Frauenort am DRK-Sozialzentrum Wittlage. Und damit wird Bad Essen der dritte Frauenort im Landkreis Osnabrück nach Melle und Bad Iburg. Die haben nämlich schon einen offiziell eingeweiht, wird der neue Frauenort heute. Und damit bekommt eine Frau, ja, die sich schon damals für andere eingesetzt hat, einen festen Platz in der Erinnerungskultur der Region. 60 plus und noch lange nicht Schluss mit Abenteuer, Kultur, neuen Erlebnissen. In Osnabrück starten heute die 52. Erlebniswochen 60 plus. Bis zum 11. Oktober gibt es ganz viel Programm für ältere Menschen, also von Kultur und Bewegung bis zu Begegnung, neuen Aktivitäten. Organisiert wird das Ganze von der Fachstelle Senioren gemeinsam mit dem Seniorenbeirat und ganz vielen Partnern hier aus der Stadt. Und die Idee dahinter ist, zeigen, wie vielfältig Osnabrück auch für Menschen ab 60 ist und dabei, ja, für ganz unterschiedliche Interessen. Also alles ist dabei. Ich habe ja gerade schon so ein bisschen gesagt, worum es da geht. Also wer Lust hat, mal so ein bisschen was Neues auszuprobieren oder einfach gemeinsam mit anderen was zu unternehmen, die Erlebniswochen, die laufen ab heute und zwar gut 5 Wochen hier in Osnabrück. Alexa, Licht an, Kaffeemaschine starten. Am besten vielleicht gleich auch noch den Staubsauger losschicken. Ne? Was früher irgendwie nach Science Fiction klang, soll heute ganz normaler Alltag werden. In Berlin öffnet heute die internationale Funkausstelle, die IFA, für alle Besucher ihre Türen. Da könnt ihr dann hingehen, euch so ein bisschen beraten lassen. Fast 2000 Aussteller zeigen bis zum 8. September, was Technik inzwischen so alles kann und drauf hat. Und erwartet werden da wieder rund 220.000 Besucherinnen und Besucher. Im Mittelpunkt steht diesmal übrigens der smarte Haushalt, also Geräte, die mitdenken, die sich vernetzen und uns möglichst ganz viel Arbeit abnehmen sollen.

23 Minuten nach 6 am Freitagmorgen. OS Radio 104,8 ist hier. Und das Freibad in Bad Iburg, das kann auf eine richtig starke Saison zurückblicken. 30.000 Besucher, 685 Saisonkarten, mehr als 150 Ehrenamtliche. Das Beste, es blieb friedlich, unfallfrei, auch finanziell lief es rund. Bei der Helferparty gab es nämlich deshalb auch ein ganz großes Dankeschön an alle. Ganz viel Lob für den Zusammenhalt. Aber bevor die Badehose und der Bikini endgültig im Schrank verschwinden, am 20. September steigt im Freibad noch ein Flohmarkt. Alle Einzelheiten dazu zur Saisonbilanz im Freibad Bad Iburg und weitere Nachrichten, was sonst noch so los und wichtig ist am Freitagmorgen, erfahrt ihr gleich in 6 Minuten bei uns um 6:30. Schönen guten Morgen.

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1: Mit Jan Moditor. Fördergeld für kleine Projekte in Georgsmarienhütte und Freibad Bad Iburg zieht erfolgreiche Saisonbilanz. Vereine und Initiativen in Georgsmarienhütte können sich wieder Geld für kleinere Projekte sichern. Möglich macht das Förderprogramm für sogenannte Kleinstvorhaben. Gefördert werden zum Beispiel neue Sitzbänke, Infotafeln, Spielgeräte oder die Anschaffung von Inventar für Vereine und Verbände. Ziel ist es, das Gemeinschaftsleben vor Ort zu stärken und ehrenamtliches Engagement zu unterstützen. Je nach Projekt sind Zuschüsse von bis zu 2.750 Euro möglich. Anträge können von Vereinen, kirchlichen Einrichtungen und teilweise auch Privatpersonen gestellt werden. Voraussetzung ist, dass das Vorhaben in einer der Dorfentwicklungsregionen Georgsmarienhüttes umgesetzt wird. Weitere Informationen gibt es bei der Stadtverwaltung oder auf der Internetseite der Stadt Georgsmarienhütte. Der Förderverein Freibad Bad Iburg hat eine durchweg positive Bilanz der diesjährigen Saison gezogen. Mehr als 30.000 Besucherinnen und Besucher kamen in den vergangenen Monaten ins Bürgerbad. Verkauft wurden außerdem 685 Saisonkarten. Besonders hervorgehoben wurden die Arbeit der Schwimmmeisterin und ihres Teams, der ehrenamtliche Einsatz von mehr als 150 Helferinnen und Helfern sowie der erfolgreiche Betrieb des Kiosks. Die Saison sei friedlich, unfallfrei und wirtschaftlich sehr erfolgreich verlaufen, so der Förderverein. Bei einer Helferparty im Freibad bedankt sich der Verein jetzt bei den Ehrenamtlichen für ihr Engagement. Viele Beteiligte lobten dabei vor allem den starken Zusammenhalt und die große Unterstützung aus der Bevölkerung. Bevor die Vorbereitungen für die nächste Saison beginnen, steht am 20. September noch ein Flohmarkt im Freibad auf dem Programm. Die Staatsanwaltschaft Osnabrück hat das Ermittlungsverfahren gegen die Leiterin der Polizeiinspektion Emsland-Grafschaft Bentheim eingestellt. Hintergrund waren Vorwürfe im Zusammenhang mit einer privaten Bosel-Veranstaltung in Lingen im März dieses Jahres. Die leitende Polizeidirektorin soll damals einen Verdacht der sexuellen Belästigung gegen einen Polizeibeamten nicht ausreichend nachgegangen sein. Nach Angaben der Staatsanwaltschaft konnten die Ermittlungen diesen Vorwurf jedoch nicht bestätigen. Zahlreiche Zeugen wurden vernommen. Demnach habe die Behördenleiterin aufgrund der ihr vorliegenden Informationen nicht von einer verfolgbaren Straftat ausgehen müssen. Die Polizeidirektion Osnabrück teilte mit, dass das Verbot der Amtsausübung aufgehoben wird. Bis zum Abschluss des weiterhin laufenden Disziplinärverfahrens wird die leitende Polizeidirektorin in einem Projekt bei der Polizeidirektion eingesetzt. Für alle Beteiligten gilt weiterhin die Unschuldsvermutung. Die diesjährige Ernte in Niedersachsen fällt regional sehr unterschiedlich aus. Nach Angaben des Landwirtschaftsministeriums sorgen vor allem Trockenheit und andere Extremwetterereignisse in einigen Regionen für Ertrags- und Qualitätseinbußen. Landwirtschaftsministerin Miriam Staute sieht darin ein weiteres Zeichen für die Folgen des Klimawandels. Um die Betriebe widerstandsfähig zu machen, setzt das Land unter anderem auf die Förderung von Erntversicherungen, wassersparenden Anbaumethoden und klimaresistenten Kulturen. Außerdem sollen Investitionen im Wasserspeicher und Maßnahmen zum Schutz der Grundwasserressourcen unterstützt werden. Dafür stellt Niedersachsen

0: Niedersachsen nach eigenen Angaben 100 Millionen Euro bereit. Ziel sei es, die Landwirtschaft besser auf künftige Wetterextreme vorzubereiten.
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2: So, heute ist es erstmal eher grau da draußen. Viele dichte Wolken sind am Start. Bis zum Mittag ist es aber meist trocken. Danach kommt der Regen, am Nachmittag sogar dann auch nochmal richtig stark. Also da kann es ordentlich schütten. Dazu frischt der Wind kräftig auf. Teilweise sind da stürmische Böen drin. Es ist also sehr ungemütlich heute. Das bei maximal 21 Grad. Da können wir uns nicht beschweren. Angenehm ist es. Und am Abend wird es dann nochmal ganz kurz regnen. Später ist es dann trocken bei Temperaturen so um die 16 Grad. Morgen gibt es dann zwischendurch auch mal wieder die Sonne zu sehen zwischen den Wolken. Rund um die Mittagszeit kann es leichte Schauer geben. Sonst ist es dann eher trocken morgen. Das dann bei Temperaturen um die 19 Grad. Und am Sonntag wird es nochmal richtig schön. Vormittags ist sehr viel Sonne angesagt, also blauer Himmel, wolkenlos. Nachmittags wechseln sich dann Sonne und Wolken ab. Und das dann am Sonntag bei angenehmen 21 Grad. 20 Grad messen wir aktuell hier bei uns in Osnabrück, bei euch in Bad Essen und Glandorf auch. Da sind es auch 20. In Bersenbrück, da messen wir 19.
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2: Nach wie vor habt ihr freie Fahrt hier bei uns in der Region. Da habe ich nämlich aktuell keine Meldung für euch, bis auf die Blitzer. Stehen im Landkreis heute in und um Rieste. Wenn ihr aber jetzt sagt, Moment, ich sitze hier gerade im Auto auf dem Weg zur Arbeit, ich habe schon was entdeckt, dann gerne einfach mal Bescheid geben bei uns. 0541 750 400 oder schickt eine WhatsApp an 0157 88 533 187. Ich wünsche euch eine gute und vor allem sichere Fahrt. Kommt gut an.
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2: Kurz nach 6:30 haben wir es am Freitag und in Sachsen-Anhalt geht es jetzt auf die Zielgerade zu. 2 Tage vor der Landtagswahl geben die Parteien da nochmal richtig Gas. Und klar, die große Frage ist jetzt nicht nur, wer gewinnt, sondern auch, wer kann danach überhaupt mit wem regieren. Warum der Wahlabend in Sachsen-Anhalt, auch in Berlin, mit großer Spannung erwartet wird. Wir sprechen gleich drüber in der nächsten halben Stunde um 6:45. Ich bin Verena Morris. Schönen guten Morgen jetzt mit Christina Aguilera.

0: 6.43 Uhr am Freitag, OS Radio 104,8 hört hier. Und in Sachsen-Anhalt geht der Landtagswahlkampf in den Endspurt. Zwei Tage vor der Abstimmung veranstalten mehrere Parteien heute ihre Abschlusskundgebung, wollen um Stimmen der noch unentschlossenen Wählerinnen und Wähler kämpfen. Nach den jüngsten Umfragen wird die AfD die Wahl mit einem klaren Vorsprung gewinnen. Und der Ausgang der Abstimmung wird im politischen Berlin natürlich mit großer Spannung erwartet. Darüber spreche ich jetzt mit meinem Kollegen David Riemer in Berlin heute. David, fahren die meisten Parteien noch mal viel Politprominenz aus der Hauptstadt auf. Je nach Ausgang der Wahl dürfte es verdammt schwer werden, ne? Eine neue Landesregierung auf die Beine zu stellen.
1: Ja, und wie? Also fest steht, dass die AfD die Wahl ganz klar und mit großem Abstand vor der CDU gewinnen wird. Da führt kein Weg mehr dran vorbei, wenn man sich die letzten Umfragen mal anschaut. Die AfD hofft zwar, die absolute Mehrheit zu erreichen, um zum ersten Mal in Deutschland eine Landesregierung zu stellen. Vermutlich wird die AfD das aber nicht schaffen. Tja, und dann wird es tatsächlich richtig schwer, eine Koalition zu schmieden, denn die meisten Parteien haben eine Zusammenarbeit mit der AfD grundsätzlich ausgeschlossen.
0: Derzeit wird Sachsen-Anhalt ja von einer Koalition aus CDU, SPD und FDP regiert. Worauf könnte es denn jetzt am Ende hinauslaufen?
1: Boah, ganz, ganz schwer zu sagen. Das hängt im Wesentlichen auch davon ab, wie die kleineren Parteien abschneiden und ob sie es über die 5%-Hürde schaffen. Das gilt laut letzter Umfragen etwa für das BSW oder auch die FDP. Deshalb könnte es am Ende auf eine Minderheitsregierung hinauslaufen, die es derzeit ja auch in Sachsen gibt. Dort führt Ministerpräsident Kretschmer seit Ende 2024 eine Regierung aus CDU und SPD an. Beide Parteien haben im Landtag keine eigene Mehrheit. Das bedeutet, die Landesregierung ist für einzelne Vorhaben auf die Unterstützung anderer Fraktionen angewiesen. Und das wird dann möglicherweise auch das Szenario für Sachsen-Anhalt sein. Abwarten.
0: Also jetzt nochmal Endspurt in Sachsen-Anhalt. Vielen Dank, David Riemer, für die Einschätzung aus Berlin.
1: Ja, gerne.

genießt euren Kaffee am Freitagmorgen. 7:07. OS Radio 104,8 ist hier und bei Volkswagen ist das Sparprogramm unter Dach und Fach, das überraschend einstimmig. Der Aufsichtsrat, der hat nämlich zugestimmt. Für die Mitarbeiterinnen und Mitarbeiter heißt das jetzt, es wird weiter um Jobs gehen, also weltweit sollen nochmal 50.000 Stellen gestrichen werden. Alle Einzelheiten dazu und was sonst so los und wichtig ist an diesem Freitagmorgen deutschlandweit, weltweit, das erfahrt ihr dann gleich bei uns um 7. 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
2: Ich bin Katrin Müller. Kurz vor der Landtagswahl in Sachsen-Anhalt liegt die AfD laut einer Umfrage der Forschungsgruppe Wahlen für das ZDF weiter klar vor der CDU. Demnach kommt die AfD auf 41%. Die CDU liegt unverändert bei 23%. Auf Platz 3 folgt die Linke mit 11,5%. Die SPD kommt auf 8,5%. Die Grünen stehen unverändert bei 6%. Bei einem Wahlergebnis wie in dieser Umfrage würde die AfD demnach ihr Ziel verfehlen, allein zu regieren. Nach dem Fund eines verdächtigen Gegenstands an einem Umspannwerk in Dormagen zwischen Köln und Düsseldorf geht die Polizei von einem Sabotagedelikt aus. Den Ermittlern liege ein Bekennerschreiben vor, in dem auch andere schon öffentlich bekannte Verdachtsfälle in NRW und Brandenburg erwähnt seien, sagte ein Polizeisprecher.
3: Die Berliner Zeitung Taz berichtet, sie habe ein Bekennerschreiben zu dem Vorfall in Brandenburg erhalten. Hier war ja am Dienstagmorgen in der Nähe eines Kraftwerks auch ein selbstgebauter Flugkörper gefunden worden und einen ähnlichen Vorfall gab es auch noch in Bergheim bei Köln. Laut Poststempel kam das Bekennerschreiben aus NRW. Der Absender bezeichnet sich selbst als Einzeltäter und erklärt, er habe das getan, weil die Nutzung fossiler Brennstoffe unermessliches Leid verursache. Fiona Reinhardt, Nachrichtenredaktion.
2: Überraschende Einigung in Wolfsburg. Der Aufsichtsrat von Volkswagen hat dem Sparpaket des Konzernvorstands einstimmig zugestimmt. Dabei will der Autobauer in den kommenden Jahren unter anderem weitere 50.000 Stellen weltweit streichen. Im VW-Konzern stehen außerdem 4 Werke auf der Kippe. Für die Standorte Emden, Zwickau, Hannover und Neckarsulm könne keine wettbewerbsfähige Folgebelegung gestaffelt ab den Jahren 2031 bis 2034 gewährleistet werden, erklärte VW. Heute öffnet in Berlin die internationale Funkausstellung ihre Pforten für alle Besucher. Fast 2000 Aussteller präsentieren bis zum 8. September ihre Produkte. Im Mittelpunkt steht diesmal der smarte Haushalt.
4: Der KI-unterstützte Backofen identifiziert mehr als 100 Gerichte automatisch und schlägt die passenden Einstellungen vor. Und dann gibt's noch den innovativen Nass-Trockensauger. Der hat nicht nur einen Akku, der 40 Minuten hält. Er hat auch einen Sensor, der den Verschmutzungsgrad des Bodens erkennt und Wassermenge und Saugleistung automatisch anpasst. Uli Reitinger, Berlin.
2: Die Veranstalter der IFA erwarten rund 220.000 Besucher.
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5: Grau und bedeckt, so sieht der Freitag heute aus hier bei uns in Stadt und Landkreis. Erstmal ist es trocken, also ihr kommt trocken zur Arbeit. Später am Mittag fängt es dann an zu regnen, am Nachmittag auch ein bisschen kräftiger. Dazu wird es noch stürmisch. Also teilweise werden stürmische Böen erwartet heute hier bei uns in Osnabrück. Das alles bei Temperaturen um die 21 Grad und auch jetzt aktuell ist es schon richtig mild da draußen. 20 Grad messen wir hier bei uns in Osnabrück, bei euch in Fürstenau, Haßbergen und Melle auch. Also da sind es auch schon 20. Am Abend gibt es da noch mal kurze Regenschauer. Später ist es dann trocken bei Temperaturen um die 16, 17 Grad. Morgen zeigt sich zwischen den Wolken immer wieder die Sonne. Rund um die Mittagszeit kann es so ein bisschen regnen. Sonst ist es aber meist trocken. Das morgen bei 19 Grad. Am Sonntag klettert das Thermometer noch mal auf 21 Grad. Der Sonntag ist insgesamt auch wieder recht freundlich. Also vor allem morgens und vormittags gibt es Sonnenschein pur. Also da ist echt keine Wolke am Himmel zu sehen. Später wechseln sich dann Sonne und Wolken ab. Da habe ich aktuell nach wie vor keine Meldung für euch. Also falls ihr schon unterwegs seid mit dem Auto, dann kommt ihr überall gut durch. Die Blitzer, die stehen heute in und um Rieste hier im Landkreis Osnabrück. Und wenn ihr jetzt doch noch irgendwie was entdeckt habt und Verkehrsmeldungen, gerne einfach mal Bescheid geben bei uns 0541 750 400 oder schickt eine WhatsApp. Dann bitte an 01 5788 533 187. Euch eine gute Fahrt.
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5: Am Freitagmorgen, 4 nach 7 haben wir es und noch 9 Tage bis zur Kommunalwahl. Die Uhr tickt und in Osnabrück geht es auch um den Chefsessel im Rathaus. Wir haben die Oberbürgermeisterkandidatinnen und Kandidaten mit 6 kurzen Fragen gelöchert. Heute im OS Radio Sixpack, so haben wir das Ganze nämlich genannt. Amtsinhaberin Katharina Pötter. Was sie geantwortet hat, das erfahrt ihr gleich in der nächsten halben Stunde um kurz nach 7. Ich bin Verena Morris. Hi.

0: Morgen nach 7 am Freitag. Und Freunde, der Countdown, ne, zur Kommunalwahl, der läuft. Am 13. September wird gewählt. Und hier bei uns in Osnabrück geht es dabei auch um den Oberbürgermeisterposten. Wir von OS Radio, wir haben allen Oberbürgermeisterkandidatinnen und Kandidaten die gleichen 6 Fragen gestellt. Kurz und knapp, mit der Bitte auch um ebenso kurze Antworten. Und die gibt es jetzt bei uns im OS Radio 104,8 Sixpack, so haben wir das Ganze genannt. Heute mit der amtierenden Oberbürgermeisterin Katharina Pötter.
1: Was muss ein Oberbürgermeister oder eine Oberbürgermeisterin aus Ihrer Sicht mitbringen? Welche Eigenschaften muss er oder sie haben?
2: Ja, ich glaube, das Erste, was eine Oberbürgermeisterin mitbringen muss, ist eine gewisse klare Haltung, weil nämlich der Job der Oberbürgermeisterin eben nicht nur repräsentativ ist, sondern man eben auch eine Behörde leiten muss, eine ziemlich große Behörde. 3.300 Menschen arbeiten für die Stadt, mit der Stadt, und da ist der Oberbürgermeister, die Oberbürgermeisterin schlichtweg die Erste, die an der Spitze steht, und die Menschen müssen eben auch angeleitet, geführt, motiviert und mitgenommen werden bei all dem, was an städtischen Aufgaben so ansteht. Und das ist die ureigenste Aufgabe einer Oberbürgermeisterin. Und danach kommt natürlich nahbar beim Menschen, ansprechbar, kompetent und auch bereit sein, Kompromisse zu machen, aufeinander zuzugehen und die Dinge zusammenzubringen, damit es am Ende für Osnabrück besser wird.
1: Welche sind die 3 größten Herausforderungen, vor denen Osnabrück in den kommenden Jahren steht?
2: Ich glaube, wir müssen Osnabrück sauber und sicherer machen. Das ist das, was ich in all den Gesprächen, gerade auch in den letzten Wochen, immer wieder von den Menschen höre. Wir brauchen eine starke Wirtschaft. Das ist das nächste Thema. Wir müssen sehen, dass uns die Arbeitsplätze erhalten bleiben und wir weitere Unternehmen hier ansiedeln und somit Arbeitsplätze auch schaffen, attraktive Arbeitsplätze schaffen. Und wir müssen gucken, dass unsere Stadt für alle offen bleibt. Das heißt, für alle Menschen, von klein bis ganz alt, dass sie sich hier in Osnabrück wohlfühlen. Das heißt, wir müssen in Bildung investieren, in unsere Schulen investieren, aber eben auch was für die älteren Menschen tun, damit wir die hohe Lebensqualität, die wir in der Stadt haben, auch in Zukunft hier genießen können.
1: Die Stadt hat aktuell mehr als 800 Millionen Euro Schulden. Es muss gespart werden. Wo darf aus Ihrer Sicht auf keinen Fall gespart werden?
2: Bei der Zukunft unserer Stadt. Und das sind für mich die jungen Menschen, die Kinder, die Jugendlichen, die Studierenden. Also wir müssen sehen, dass wir die Investitionen, die wir tätigen, in die Zukunft investieren, damit wir langfristig eben auch davon profitieren und uns hier gut aufstellen. Und alles, was zukunftsgerichtete Investitionen sind, sind gute Investitionen. Dazu gehört auch eine städtische Infrastruktur, zweifelsohne. Aber das Wichtige ist, dass wir hier eher mehr machen als weniger, ohne dabei den Menschen Dinge zu versprechen, die wir definitiv nicht einhalten können. Denn die Haushaltslage ist eng und deswegen müssen wir Prioritäten setzen. Und für mich haben Wirtschaft und Bildung klare Priorität.
1: Und was halten Sie für am meisten verzichtbar?
2: Ah, das ist immer schwierig zu sagen. Ich glaube, wir müssen gucken, dass wir uns auf unsere Kernaufgaben besinnen bei der Stadt Osnabrück und dass wir die durchoptimieren, so will ich mal sagen. Also Prozesse verschlanken, vereinfachen, Bürokratie abbauen, weil das spart auch immense Kosten, von denen niemand etwas hat, wenn sie denn entstehen. Und von daher sind das, glaube ich, die Ansätze, wo wir besser werden müssen. Und wir müssen Schwerpunkte setzen, indem wir sagen, vielleicht ein Leuchtturm und nicht 5 verschiedene Dinge in einer gleichen Art von Bandbreite beispielsweise, dass wir uns da auf große Projekte beschränken und vielleicht das eine oder andere, was nicht mehr so nachgefragt wird, dann auch tatsächlich sein lassen.
1: Warum sind Kommunalwahlen aus Ihrer Sicht wichtig? Warum sollten die Osnabrücker und Osnabrückerinnen unbedingt wählen?
2: Kommunalwahlen sind für mich ganz entscheidend wichtig, weil es darum geht, dass die Menschen ihr eigenes Zuhause mitgestalten können, ihr direktes Lebensumfeld vor der eigenen Haustür. Es geht um Themen wie Sauberkeit beispielsweise. Das fängt bei der Müllabfuhr an, hört bei guten Schulen für Kinder und Jugendliche auf, die Verkehrswege, der Busverkehr, die Freiflächengestaltung im Quartier. Hier, all das sind Aufgaben, die die Stadt bewerkstelligen muss. Und die Entscheidungen, die werden im Rathaus getroffen, vom Rat der Stadt Osnabrück, gemeinsam mit der Verwaltung, an der Spitze die Oberbürgermeisterin. Und da kann jeder, der eine Stimme abgibt, mitentscheiden, wer diese Geschicke demnächst lenken und leiten soll. Und deswegen ist es wichtig, wählen zu gehen und vor allem demokratisch zu wählen.
1: Wenn Sie die Wahl gewinnen, was ist das Erste, das auf Ihrer beruflichen To-Do-Liste steht? Was hat Priorität für Osnabrück?
2: Das sind die 3 Themen, die wir vorhin im Prinzip schon angesprochen haben. Das ist weiterhin in im wirtschaftlichen Bereich aktiv zu werden, bei den Unternehmern zuzuhören, zu gucken, wo wir noch unterstützen können. Es gibt so ein Projekt, Azubi-Wohnen nennt sich das beispielsweise, denn Wohnraum ist ja knapp in unserer Stadt und gerade junge Menschen haben Probleme, Wohnraum zu finden. Unternehmen haben Probleme, junge Leute für Ausbildung zu gewinnen und da anzusetzen, dort eine Antwort zu geben, das wäre so ein Projekt, was ich gerne weiter auf den Weg bringen möchte. Das hilft dann auch gleich bei der beruflichen Bildung. Das sind so Themen, die weitere Begrünung unserer Stadt muss voranschreiben. Der Klimawandel wartet nicht, hier müssen Klimaanpassungsmaßnahmen her. Und ja, auch der Radverkehr spielt weiterhin eine wichtige Rolle in meiner Agenda. Und dort müssen wir sehen, dass wir noch weitere sichere Radwege in die Stadt reinbauen, aber auch zwischen den einzelnen Stadtteilen hier besser werden.
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0: Lag da vielleicht noch ganz gemütlich drin und wollte gar nicht raus aus dem Bett. Und jetzt mal nur so unter uns, ne? Also wie oft wechselt ihr eigentlich so eure Bettwäsche? Einmal die Woche, alle zwei Wochen oder eher so nach dem Motto, ach, geht irgendwie noch. Bettwäsche, finde ich, ist so ein kleines Alltagsthema, über das erstaunlich viele unterschiedliche Meinungen haben und deshalb irgendwie auch das perfekte Thema für unsere Frühbrücker. Da geht es jetzt nicht unbedingt ums Wechseln, aber ums Material.
1: Guten Morgen, hier ist Frühbrück, das Frühstück aus Osnabrück für Osnabrück mit Osnabrücker, mit Christine, guten Morgen.
2: Guten Morgen.
1: Mit René, guten Morgen.
3: Moin.
1: Mit der Cora, guten Morgen. Habt ihr bei Bettwäsche Präferenzen, also bezüglich des Materials?
3: Wichtig ist keine Seide.
1: Weil?
3: Da rutscht man aus dem Bett raus.
2: Ja, nicht so was Glattes. Also Nein. Das finde ich auch überhaupt nicht gemütlich.
3: Nee.
1: Ich habe jetzt Perkal-Bettwäsche. Die ist auch recht glatt, das geht aber.
3: Per Karl. Wer ist denn dieser Karl?
1: Das ist ein Doppelname, der heißt Per Karl.
3: Ja. Aber wer ist das?
2: Auch glatt.
1: Ich schlafe gerne mit Per Karl.
3: Also ich kenne eher tierische Bettwäsche, also Biberbettwäsche zum Beispiel, keine menschliche, wie Karl heißen. Oder ägyptische Kamelhaarwäsche oder so.
1: Biber
3: so.
1: Ist doch...
2: Die kratzt aber bestimmt.
3: Stimmt.
1: Biberbettwäsche ist doch diese, die so ein bisschen flauschig ist, oder? So
3: ja,
1: flanellig.
3: Die nimmt man eher so im Winter.
1: Mhm. Also eine Kevin-allein-zu-Haus-Bettdecke.
3: Ja.
1: So.
3: Mhm. Ja.
1: Okay, alles klar. So einen karierten Krams. Ja, ist vielleicht gemütlich. Aber, und dann gibt es noch Seersucker. Das sind doch diese, das sieht so aus wie Waffeln, oder? Die heißt so. Ich kann nichts dafür.
2: Ja, das stimmt, das stimmt. Das ist so komisch geprägt, ne?
1: Ja.
2: Das ist... auch nicht gut.
1: Das habe ich ehrlich gesagt noch nie verstanden, was das soll.
3: Weil das bin, glaube ich, in diesem Bettwäsche-Game nicht drin, glaube ich.
2: Baumwolle.
1: Aber Baumwolle schon. Ich meine, du kannst ja auch in Polyester schlafen.
3: Ja, ah, und so dann stehst du morgen auf und dann...
2: Schwitzmaterial.
3: Meine, bei mir ist das nicht so schlimm, aber bei dir hast du dann so einen riesen Afro, weil deine ganzen Haare abstehen oder so. Polyester.
1: Nee,
3: bin
1: das
3: ich morgen ist voll geladen morgens.
2: Mikrofaser meinst du vielleicht?
1: Das ist ja, das geht, glaube ich, auch nicht so gut. Aber ist es denn so, dass ihr wirklich eure Bettwäsche nach Jahreszeit wechselt? Also dass ihr unterschiedliche...
3: Nach Halbjahreszeiten, ja. Also
1: ich meine jetzt nicht, ob ihr die
3: kalt.
1: Alle halbe Jahre wechselt, sondern ich wollte wissen, ob ihr die nach Saison wechselt.
3: Also schon kalte Jahreszeit, warme Bettwäsche, Biber zum Beispiel. Mhm. Und dann auch ein anderes Oberbett. Mhm. Und im Sommer dann eine leichtere Wäsche.
1: Christine nicht, oder? Bei dir sind es doch sowieso fast immer 30 Grad konstant in der Wohnung.
2: Da 26.
1: Ist 26. Da ist das ja im Winter dann höchstwahrscheinlich, wechselt sie die auch
2: nee,
1: nicht.
2: Nee, mache ich eigentlich nicht mehr. Nee.
3: Aber wenn ich im Sommer aber so eine Winterbettdecke habe, schwitze ich mir im Wolf.
2: Liegt da einfach drauf.
3: Das kann man natürlich auch machen.
1: Und hast noch einen extra Laken.
2: Nee, brauche ich nicht.
3: Nein,
2: ich habe platt drauf.
1: Oh nee, das geht gar nicht. Das geht gar nicht.
3: Nein, ich muss mich ja wie Babys einpucken.
1: Mit irgendwas muss man sich zudenken. Und wenn es nur ein Laken ist.
2: Das ist nur so eine dumme Angewohnheit.
1: Das kriegt man weg. Wie warmen Kaffee trinken. Ne? Christine kann man auch irgendwann kalt trinken.
3: Lecker, genau. Lecker Eichen. Ne?
1: Wir wünschen euch ein schönes Wochenende.
3: Tschüss. Tschüss.

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1: Mit Jan Moditor. Fördergeld für kleine Projekte in Georgsmarienhütte und Freibad Bad Iburg zieht erfolgreiche Saisonbilanz. Vereine und Initiativen in Georgsmarienhütte können sich wieder Geld für kleinere Projekte sichern. Möglich macht das Förderprogramm für sogenannte Kleinstvorhaben. Gefördert werden zum Beispiel neue Sitzbänke, Infotafeln, Spielgeräte oder die Anschaffung von Inventar für Vereine und Verbände. Ziel ist es, das Gemeinschaftsleben vor Ort zu stärken und ehrenamtliches Engagement zu unterstützen. Je nach Projekt sind Zuschüsse von bis zu 2.750 Euro möglich. Anträge können von Vereinen, kirchlichen Einrichtungen und teilweise auch Privatpersonen gestellt werden. Voraussetzung ist, dass das Vorhaben in einer der Dorfentwicklungsregionen Georgsmarienhüttes umgesetzt wird. Weitere Informationen gibt es bei der Stadtverwaltung oder auf der Internetseite der Stadt Georgsmarienhütte. Der Förderverein Freibad Bad Iburg hat eine durchweg positive Bilanz der diesjährigen Saison gezogen. Mehr als 30.000 Besucherinnen und Besucher kamen in den vergangenen Monaten ins Bürgerbad. Verkauft wurden außerdem 685 Saisonkarten. Besonders hervorgehoben wurden die Arbeit der Schwimmmeisterin und ihres Teams, der ehrenamtliche Einsatz von mehr als 150 Helferinnen und Helfern sowie der erfolgreiche Betrieb des Kiosks. Die Saison sei friedlich, unfallfrei und wirtschaftlich sehr erfolgreich verlaufen, so der Förderverein. Bei einer Helferparty im Freibad bedankt sich der Verein jetzt bei den Ehrenamtlichen für ihr Engagement. Viele Beteiligte lobten dabei vor allem den starken Zusammenhalt und die große Unterstützung aus der Bevölkerung. Bevor die Vorbereitungen für die nächste Saison beginnen, steht am 20. September noch ein Flohmarkt im Freibad auf dem Programm. Die Staatsanwaltschaft Osnabrück hat das Ermittlungsverfahren gegen die Leiterin der Polizeiinspektion Emsland-Grafschaft Bentheim eingestellt. Hintergrund waren Vorwürfe im Zusammenhang mit einer privaten Bosel-Veranstaltung in Lingen im März dieses Jahres. Die leitende Polizeidirektorin soll damals einen Verdacht der sexuellen Belästigung gegen einen Polizeibeamten nicht ausreichend nachgegangen sein. Nach Angaben der Staatsanwaltschaft konnten die Ermittlungen diesen Vorwurf jedoch nicht bestätigen. Zahlreiche Zeugen wurden vernommen. Demnach habe die Behördenleiterin aufgrund der ihr vorliegenden Informationen nicht von einer verfolgbaren Straftat ausgehen müssen. Die Polizeidirektion Osnabrück teilte mit, dass das Verbot der Amtsausübung aufgehoben wird. Bis zum Abschluss des weiterhin laufenden Disziplinärverfahrens wird die leitende Polizeidirektorin in einem Projekt bei der Polizeidirektion eingesetzt. Für alle Beteiligten gilt weiterhin die Unschuldsvermutung. Die diesjährige Ernte in Niedersachsen fällt regional sehr unterschiedlich aus. Nach Angaben des Landwirtschaftsministeriums sorgen vor allem Trockenheit und andere Extremwetterereignisse in einigen Regionen für Ertrags- und Qualitätseinbußen. Landwirtschaftsministerin Miriam Staute sieht darin ein weiteres Zeichen für die Folgen des Klimawandels. Um die Betriebe widerstandsfähig zu machen, setzt das Land unter anderem auf die Förderung von Erntversicherungen, wassersparenden Anbaumethoden und klimaresistenten Kulturen. Außerdem sollen Investitionen im Wasserspeicher und Maßnahmen zum Schutz der Grundwasserressourcen unterstützt werden. Dafür stellt Niedersachsen nach eigenen Angaben

0: gaben 100 Millionen Euro bereit. Ziel sei es, die Landwirtschaft besser auf künftige Wetterextreme vorzubereiten.
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2: Windig ist es heute, viele Wolken sind unterwegs, also Sonne gibt es nicht zu sehen. Und teilweise ist es nicht nur windig, es ist teilweise sogar richtig stürmisch. Also stürmische Böen werden erwartet hier bei uns in Osnabrück. Erstmal ist es trocken, jetzt am Morgen und Vormittag. Am Mittag kommen so ein paar Regenschauer dazu, nachmittags kann es dann auch kräftiger regnen. Das alles heute bei maximal 21 Grad, also recht angenehm warm. Und auch aktuell messen wir schon sehr angenehme Temperaturen. Also hier bei uns in Osnabrück, da sind es 20 Grad. Bei euch in Quakenbrück, Belm und Bad Rothenfelde, da messen wir auch 20. Am Abend kann es noch mal den ein oder anderen Schauer geben, sonst ist der Abend dann eher trocken. Das dann bei Temperaturen um die 16 Grad. Morgen gibt es zwischen den Wolken immer mal wieder Sonnenschein. Rund um die Mittagszeit kann es so ein bisschen regnen, sonst ist es dann meist trocken am Samstag. Das dann bei 19 Grad und Sonntag klettert das Thermometer nochmal auf 21 Grad. Und auch sonst sieht der Sonntag absolut fantastisch aus. Also morgens und vormittags ist richtig viel Sonne drin. Keine Wolke am Himmel. Am Nachmittag kommen so ein paar harmlose Wolken dazu. Da wechseln sich dann aber Sonne und Wolken ab.
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2: Ihr habt freie Fahrt hier bei uns in der Region. Da habe ich nämlich aktuell keine Meldung für euch, bis auf die Blitzer. Stehen im Landkreis heute in und um Rieste. Wenn ihr aber jetzt noch Verkehrsmeldungen für uns habt, irgendwas entdeckt an Staus, Blitzern, Gefahrenmeldungen, vielleicht ja einen Unfall, den es gegeben hat, gerne einfach mal Bescheid geben bei uns. 0541 750 400 oder schickt eine WhatsApp an 015788 533 187. Ich wünsche euch eine gute und vor allem sichere Fahrt.
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2: Kurz nach 7:30 haben wir es. Und falls ihr jetzt am Wochenende noch nichts vorhabt, dann hätten wir da noch einen guten Tipp für euch. Da könnt ihr gleich mal so ein bisschen lachen und den Alltag vergessen. Denn André Herrmann ist Comedian, kommt heute zu uns nach Osnabrück. Und da nimmt er sich echt alles vor, was uns gerade so beschäftigt. Politik, Superreiche, Fake News, natürlich auch den ganz normalen Wahnsinn im Alltag, den man so hat, ne? Wo er auftritt, was euch da jetzt noch erwartet bei André Herrmann, das alles hört ihr dann gleich bei uns in der nächsten halben Stunde um 7:45. Ich bin Verena Morris, euch einen schönen guten Morgen.

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1: So, wissen wir alle, ne? Die Welt ist irgendwie kompliziert. Die Nachrichten sind oft auch schwer verdaulich. Da hilft manchmal einfach nur Humor, ne? Einfach mal laut loslachen. Und genau den gibt's heute in der Lagerhalle. André Herrmann kommt nämlich mit seinem neuen Stand-Up-Programm. Schlechte Zeiten und schlechte Zeiten heißt das. Mit dem kommt er hier zu uns in Osnabrück. Herrmann ist aber nicht nur Comedian, er ist auch Autor. Und in seinem neuen Programm nimmt er sich ziemlich genau das vor, was uns gerade irgendwie alle beschäftigt. Also Politik, Superreiche, Desinformation im Netz, das ganz normale Gefühl, auch irgendwie ständig überfordert zu sein und trotzdem irgendwie funktionieren zu müssen. Dabei wird es durchaus politisch auch und Herrmann nimmt auch klar Haltung ein. Also das ist kein Comedy-Abend, wo ihr euch einfach nur zurücklehnen könnt, sondern das ist ein Comedy-Abend, da könnt ihr lachen, da schüttelt ihr vielleicht an der einen oder anderen Stelle auch mal den Kopf und der regt auch sowas von zum Nachdenken an. Los geht das Ganze heute Abend um 20 Uhr im Spitzboden in der Lagerhalle.

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Endspurt in Sachsen-Anhalt. 2 Tage vor der Landtagswahl geben die Parteien heute noch mal alles. Und zwar bei den letzten großen Kundgebungen geht es vor allem noch um die Unentschlossenen. In den Umfragen liegt die AfD klar vorn. Entsprechend gespannt schaut auch Berlin auf diesen Wahltag. Alle Einzelheiten dazu und weitere Nachrichten aus Deutschland und der Welt gleich in 7 Minuten um 8 hier bei uns. Euch einen schönen Freitag.

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1: Ich bin Katrin Müller. Überraschende Einigung in Wolfsburg. Der Aufsichtsrat von Volkswagen hat dem Sparpaket des Konzernvorstands einstimmig zugestimmt. Dabei will der Autobauer in den kommenden Jahren unter anderem weitere 50.000 Stellen weltweit streichen.
2: Es sind tiefe Einschnitte. Zusätzlich zum bereits beschlossenen Arbeitsplatzabbau werden weitere Zehntausende Stellen gestrichen. Wie viele Jobs hierzulande abgebaut werden, ist noch unklar, aber es wird ein deutlicher Anteil sein. Ab dem Jahr 2031 stehen außerdem 4 Standorte auf der Kippe. Die VW-Werke Emden, Zwickau und Hannover sowie das Audi-Werk in Neckarsulm. Für sie könne aktuell keine wettbewerbsfähige Folgebelegung gewährleistet werden, hieß es. Konkrete Schließungen sind damit noch nicht beschlossen. Erst soll versucht werden, alternative Verwendungsmöglichkeiten zu finden. Ursula Winkler, Nachrichtenredaktion.
1: In Sachsen-Anhalt geht der Landtagswahlkampf in den Endspurt. Nach den jüngsten Umfragen wird die AfD die Wahl mit einem klaren Vorsprung gewinnen. Auch das politische Berlin blickt gespannt auf die Wahl.
3: Die meisten Parteien fahren viel Politprominenz hier aus der Hauptstadt auf. Die AfD hofft auf die absolute Mehrheit, um dann erstmals in Deutschland eine Landesregierung anzuführen. Schafft sie das nicht, dürfte es schwierig werden, eine Koalition auf die Beine zu stellen, denn die meisten anderen Parteien haben eine Zusammenarbeit mit der AfD ausgeschlossen. Aktuell regiert in Sachsen-Anhalt eine Koalition aus CDU, SPD und FDP. Das Bündnis wird aber allen Umfragen zufolge seine Mehrheit verlieren. Laut Befragung der Forschungsgruppe Wahlen waren zuletzt noch 31% der Befragten nicht sicher, wen oder ob sie wählen wollen. David Riemer, Berlin.
1: Nach dem Fund eines verdächtigen Gegenstands an einem Umspannwerk in Dormagen zwischen Köln und Düsseldorf geht die Polizei von einem Sabotagedelikt aus. Den Ermittlern liege ein Bekennerschreiben vor, in dem auch andere, schon öffentlich bekannte Verdachtsfälle in NRW und Brandenburg erwähnt seien, sagte ein Sprecher der Polizei Köln. Netflix erhöht nach mehr als 2 Jahren wieder die Preise in Deutschland. Das teuerste Premium-Abo mit 4K-Bildqualität und 3D-Sound kostet nun pro Monat 21,99 Euro statt zuvor 19,99 Euro. Das geht aus Angaben auf der Netflix-Website für Deutschland hervor. Auch andere Abos verteuerten sich im Schnitt um 2 Euro. Netflix ist der mit Abstand meistgenutzte Videostreaming-Anbieter und greift regelmäßig zu Preiserhöhungen.
0: Das Wetter bei uns in der Region.
4: Das bleibt heute eine ziemlich graue Kiste da draußen. Also viele dichte Wolken sind am Start. Bis zum Mittag ist es trocken. Da freuen wir uns, glaube ich, drüber. Also ihr kommt trocken zur Arbeit. Dann fängt es an zu regnen. Am Nachmittag sogar auch kräftiger. Und es sind teilweise auch stürmische Böen drin. Also es wird sehr windig. Die Temperaturen, die sind angenehm. Die steigen auf maximal 21 Grad. Jetzt aktuell sind es schon 20. Hier bei uns in Osnabrück, bei euch in Weilenhorst, Osterkappeln und Bad Laa auch. Also richtig mild am Morgen schon. Am Abend gibt es dann noch mal kurze Regenschauer. Danach ist es dann trocken bei Temperaturen so um die 16, 17 Grad. Morgen zeigt sich zwischen den Wolken immer mal wieder die Sonne. Rund um die Mittagszeit kann es da auch noch mal so ein bisschen regnen. Dazu werden es um die 19 Grad. Und am Sonntag klettert das Thermometer dann auf bis zu 21 Grad. Insgesamt wird der Sonntag auch wieder viel freundlicher. Also vormittags ist ganz viel Sonnenschein drin. Da ist keine einzige Wolke am Himmel zu sehen. Nachmittags kommen so ein paar Wolken dazu. Die sind dann aber völlig harmlos.
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4: Nichts los auf den Straßen in Stadt und Landkreis. Ihr habt da aktuell freie Fahrt bis auf, einen Stau sehe ich hier, Stübestraße. Da staut es sich gerade Richtung Hansastraße. Da dauert es um die 16 Minuten länger. Sonst sieht es gut aus, bis auf die Blitzer, die habe ich für euch, stehen heute in und um Rieste. Und wenn ihr jetzt noch Verkehrsmeldungen für uns habt, gerne einfach mal Bescheid geben bei uns 0541 750 400 oder schickt eine WhatsApp an 01578 533 187. Euch eine gute Fahrt.
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4: Am Freitagmorgen 7:45 haben wir es und die Kommunalwahl rückt näher. Nächste Woche Sonntag wird gewählt am 13. Hier bei uns in der Region. Also neue Stadträte, Bürgermeister, auch der Landrat können bestimmt werden. Für die AfD tritt Jörg Dilge bei der Landratswahl an. Meine Kollegin Laura Niermann hat ihn in unserer Reihe 4 Töne für getroffen und hat ihn gefragt, was er denn so im Kreishaus verändern will. Alle Einzelheiten dazu hört ihr gleich bei uns um 7:45. Ich bin Verena Morris. Ich wünsche euch einen wunderschönen guten Morgen jetzt mit Imagine Dragons.

0: 12 nach 8. 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Und wir sind mittendrin, ne, im Countdown vor der Kommunalwahl am 13. September. Dann geht's in vielen Rathäusern der Region um neue Stadträte. Es geht um Bürgermeister, aber auch um den Landratsposten. Für die AfD will Jörg Dilge ins Kreishaus ziehen. Meine Kollegin Laura Niermann hatte ihn in der Rubrik Vier Töne für zu Gast.
1: Ich darf heute Jörg Dilge begrüßen. Er kandidiert für die AfD als Landrat im Landkreis Osnabrück. Hallo.
2: Hallöchen.
1: Bei unserer Reihe spiele ich meinen Gästen ja immer vier Töne vor und dann reden wir darüber. Ich würde sagen, wir fangen direkt mit dem ersten Ton an. Das soll, laut Internet zumindest, der klassische Karmanjia-Sound sein.
2: Nein, das ist er ganz bestimmt nicht.
1: Okay, ich vertraue Ihnen da einmal, weil Sie sind beruflich sehr nah am Auto und am Cabrio, das kann man, glaube ich, sagen. Jetzt ist es so, Ihre Mitkandidaten, da geht es immer um ÖPNV verbessern, mehr Mobilität für alle. Wo sitzen Sie in dieser Debatte? Eher im Auto oder doch eher im Bus?
2: Also ich saß jetzt die letzten 27 Jahre bei Karmann im Auto, habe da Cabrios entwickelt und seitdem mache ich das Cabrio-Zentrum. Das heißt, ich bin immer noch mit Autos beschäftigt. Ja, ich bin fürs Auto und ich werde auch weiterhin fürs Auto sein. Ich bin auch für einen Verbrenner und jetzt kommt's. Ich bin aber auch für ein batterieangetriebenes Auto und ich fahre selber auch ein. Und vom ÖPNV halte ich sehr viel, nur das ganze Netz müsste eigentlich komplett mal überholt werden. Das ist aber auch die Aussage von den anderen Mitbewerbern und ich glaube, da stimmen wir alle zu.
1: Dann machen wir doch weiter mit Ton 2. Ich drücke mal drauf und wie Sie hören, hören Sie nichts. Denn es ist ganz schön schwierig, was über Sie zu erfahren, wenn es um Inhalte geht. Im Gegensatz zu vielen Ihrer Mitkandidaten haben Sie keinen richtigen Social-Media-Auftritt, keine eigene Internetseite. Wie sieht das aus? Haben Sie es gar nicht nötig, so aufzutreten öffentlich?
2: Ja, da haben Sie vollkommen recht. Wir hatten uns letztes Jahr mal innerparteilich darauf geeinigt, dass ich einen Social-Media-Auftritt machen sollte. Ich wollte den auch wohl machen. Ich hatte gesagt, okay, dann gib mir eine E-Mail-Adresse. Und da ich keine E-Mail-Adresse gekriegt habe, habe ich gesagt, oh, dann mach den Kram alleine.
1: Das klingt fast so, als wäre Ihnen Gewinn gar nicht so wichtig, wenn es dann an der E-Mail-Adresse scheitert.
2: Das ist vollkommen richtig. Also das Gewinn ist auch nicht wichtig. Es ist wichtig, dass wir nachher versuchen, zusammenzuarbeiten.
1: Ja gut, aber Landrat wird man ja entweder oder man wird es nicht.
2: Richtig.
1: Wir machen einfach mal weiter mit Ton 3.
3: Nazis raus! Nazis raus!
1: Das ist ein Ausschnitt, ein Sprechchor hier aus Osnabrück von einer Demo gegen Ihre Partei, gegen die AfD. In Niedersachsen gilt die AfD auch als gesichert rechtsextremistisch, wird vom Verfassungsschutz beobachtet. Warum treten Sie trotzdem für Ihre Partei an?
2: Also erstmal haben wir Demonstrationsrecht in Deutschland. Und da kann auch jeder irgendwas machen. Ich finde es immer ein bisschen albern, wenn da irgendwo Fuck AfD und da sitzen oder stehen ein paar vernünftige Leute, die sind am Infostand und informieren darüber, was die AfD wirklich machen möchte. Und die Demo-Leute, die sind meistens vermummt, haben dann irgendwie ihr Käppi auf. Man kann kaum einen erkennen. Ich habe es selber mal versucht, dass ich auf die andere Seite gegangen bin. Und wir haben uns ganz normal unterhalten und das sollte man in der heutigen Zeit überall tun. Das ist nicht nur im kleinen Kreis bei uns, sondern das geht bis, ich will jetzt nicht viel sagen, bis Putin und Zelensky durch. Und das Zweite...
1: Naja gut, ob man sich noch unterhalten kann, wenn der eine ins Land des anderen eindringt und einen Angriffskrieg startet, das ist dann ja auch eine Frage. Ne?
2: Das ist natürlich zu verurteilen, vollkommen richtig.
1: Vielleicht lassen wir das jetzt zur Seite, weil die Kommunalwahl hier bei uns hat natürlich in erster Linie wenig jetzt mit internationaler Politik zu tun.
2: Kommen wir zum Verfassungsschutz.
1: Kommen wir mal dazu, dass Sie gesagt haben, man soll ins Gespräch kommen. Es gibt doch schon sehr krasse Aussagen von Parteiverantwortlichen gegen schwarze Menschen, gegen Homosexuelle. Der viel zitierte Vogelschiss von Gauland damals. Wann ist der Punkt, an dem Sie sagen, okay, da ist eine Grenze überschritten, für so eine Partei kann ich nicht stehen?
2: Kurz noch zur letzten Frage, das ist Verfassungsschutz. Ja, der Verfassungsschutz sagt rechtsextrem. Wen ist der Verfassungsschutz unterstellt? Der Verfassungsschutz untersteht dem Innenministerium. Wem der Innenminister, das Innenministerium untersteht, weiß auch jeder. Dann kann sich auch jeder, der klar denken kann, 2 und 2 zusammenrechnen und weiß ganz genau, oh, ich nehme den einen was weg, oh, das sind aber meine Kumpels, dem nehme ich nichts weg, also versuche ich da mal ein bisschen härter drauf zu greifen.
1: Das ist schon eine krasse Anschuldigung, die Sie da in den Raum werfen. Ne?
2: Ja, Anschuldigung, ich sag mal, also als ich vor etwa 2 Jahren zur AfD gekommen bin, da gab es einen sogenannten Infoabend. Das erste, was ich sagte, höre ich hier irgendwo einen Spruch, der irgendwie an mich irgendwas erinnert, was aus der Zeit von 33 bis 45 kommt. Das heißt, irgendeiner macht einen dummen Spruch über irgendwen, bin ich hier sofort wieder weg oder der ist weg. Aber bei uns gibt es keinen, der irgendwie einen dummen Spruch macht.
1: Ja gut, aber in der Bundespartei gibt es doch oft Zitate, die...
2: Ja, da sind Zitate, wo ich sage, ich distanziere ich mich persönlich von, brauche ich aber nicht, weil das interessiert sowieso keinen, auf Deutsch gesagt. Aber ich glaube, wenn man da 2 Tage drüber nachdenkt, dann wissen die ja auch, dass sie da irgendwo Mist gemacht haben. Aber man muss auch sagen, was hat meine Oma mir gesagt? Wer viel arbeitet, macht auch mal Fehler.
1: Naja, aber solche Zitate online veröffentlichen wie, und ich zitiere jetzt, das Pack erschießen oder zurück nach Afrika prügeln. Ist das ein Fehler, den man einfach so aus Versehen rauslässt?
2: Ich kenne auch das Zitat jetzt nicht. Ich kenne aber ähnliche Zitate. Es ist nicht ein Einzelfall. Es sind mehrere. Wenn ich was zu sagen hätte in der Partei, würde ich mich davon gewaltig distanzieren. Es gibt dann irgendwelche Verfahren, die man einpacken kann und wo man sagt, so, bis dahin und nicht weiter, du hast eine Grenze überschritten, damit musst du die Konsequenzen ziehen und musst uns vielleicht verlassen.
1: Wir kommen vielleicht zum Schluss mit unserem letzten und vierten Ton noch einmal zurück hier in die Region zu tatsächlich Kommunalpolitik. Ein Ausschnitt von Bärbel Rosensträter.
4: Es ist tatsächlich so, wenn man alle Defizite der bundesweiten Kommunen zusammenzählt, dann sind wir mittlerweile bei einer Wahnsinnszahl von 32 Milliarden Euro Defizit in 2025.
1: Fass es nochmal zusammen, Kämmerin Bärbel Rosensträter, die natürlich die Zahlen kennt, die sagt, dass die Lage der Kommunen finanziell katastrophal ist. Das ist ein relativ aktueller Ton aus dem Juni. Die Lage hat sich seitdem nicht verbessert und ich habe damals selbst mit ihr gesprochen. Das ist auch die Lage im Landkreis. Mit anderen Worten, es gibt keinen finanziellen Spielraum. Es muss gespart werden. Sie werben für einen ausgeglichenen Haushalt, aber wie wollen Sie diesen ausgeglichenen Haushalt hinkriegen?
2: Da muss ich ganz ehrlich sagen, das erschreckt mich. Und wenn ich dann sehe, dass wir zum Beispiel im Kreishaus, und das ist das, was mich auch angetrieben hat, wir haben ein Angebot gekriegt von 16 Millionen, das Kreishaus zu sanieren. Kurz danach kam ein Angebot, oder besser gesagt eine Aussage, die 16 Millionen sind nicht zu halten, es sind 48 Millionen. Das sind 300% mehr. Wenn ich einem meiner Kunden da sage, ich habe 100 Euro mehr, da muss ich diese 100 Euro, und das ist auch vollkommen richtig, da muss ich diese 100 Euro nachvollziehen können. Ein Jahr später kommen aus 48,98 Millionen.
1: Ich verstehe Ihre Kritik, aber beim Thema Kreishaus sind die Verträge ja unterschrieben, das Ganze ist begonnen.
2: Genau.
1: Man kann natürlich sagen, in der Vergangenheit wurden Fehler gemacht, aber das Geld ist dann vermutlich weg.
2: Weil es einfach nur Steuergelder sind. Ist nur Steuergelder, hat man mir gesagt. Ich sage, nein, das ist auch...
1: Wer hat Ihnen das gesagt?
2: Das kommt aus allen Richtungen. Das ist nicht nur aus unserer Partei, das ist völlig egal, wo es herkommt. Und wenn ich dann von...
1: Waren Sie schon mal zum Beispiel beim Finanzausschuss?
2: Nein.
1: Die diskutieren da schon sehr scharf, wofür sie Geld wie ausgeben. Es ist nicht so, dass sie das einfach so rausgeben. Dann, da kann man ja öffentlich hingehen,
2: Dann würde ich das gerne machen. Ich kann mir nicht vorstellen, dass man von 16 Millionen auf jetzt 118 Millionen kommt. Und dass da nicht irgendwas drin ist, wo irgendwas verschwammt ist.
1: Dann sind wir mal gespannt, wie es weitergeht nach dem 13. September. Dann wird gewählt unter anderem der neue Landrat oder die neue Landrätin oder die alte Landrätin. Dankeschön.
2: Ja, ich danke auch.
0: Laura Niemann trifft die Kandidaten der Landratswahl heute Jörg Dilge. Er steht am 13. September für die AfD auf dem Wahlzettel. 22 Minuten nach 8 haben wir es. 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Euch einen wunderschönen guten Morgen.

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0: Projekte sichern. Möglich macht das Förderprogramm für sogenannte Kleinstvorhaben. Gefördert werden zum Beispiel neue Sitzbänke, Infotafeln, Spielgeräte oder die Anschaffung von Inventar für Vereine und Verbände. Ziel ist es, das Gemeinschaftsleben vor Ort zu stärken und ehrenamtliches Engagement zu unterstützen. Je nach Projekt sind Zuschüsse von bis zu 2.750 Euro möglich. Anträge können von Vereinen, kirchlichen Einrichtungen und teilweise auch Privatpersonen gestellt werden. Voraussetzung ist, dass das Vorhaben in einer der Dorfentwicklungsregionen Georgsmarienhüttes umgesetzt wird. Weitere Informationen gibt es bei der Stadtverwaltung oder auf der Internetseite der Stadt Georgsmarienhütte. Der Förderverein Freibad Bad Iburg hat eine durchweg positive Bilanz der diesjährigen Saison gezogen. Mehr als 30.000 Besucherinnen und Besucher kamen in den vergangenen Monaten ins Bürgerbad. Verkauft wurden außerdem 685 Saisonkarten. Besonders hervorgehoben wurden die Arbeit der Schwimmmeisterin und ihres Teams, der ehrenamtliche Einsatz von mehr als 150 Helferinnen und Helfern sowie der erfolgreiche Betrieb des Kiosks. Die Saison sei friedlich, unfallfrei und wirtschaftlich sehr erfolgreich verlaufen, so der Förderverein. Bei einer Helferparty im Freibad bedankt sich der Verein jetzt bei den Ehrenamtlichen für ihr Engagement. Viele Beteiligte lobten dabei vor allem den starken Zusammenhalt und die große Unterstützung aus der Bevölkerung. Bevor die Vorbereitungen für die nächste Saison beginnen, steht am 20. September noch ein Flohmarkt im Freibad auf dem Programm. Die Staatsanwaltschaft Osnabrück hat das Ermittlungsverfahren gegen die Leiterin der Polizeiinspektion Emsland-Grafschaft Bentheim eingestellt. Hintergrund waren Vorwürfe im Zusammenhang mit einer privaten Bosel-Veranstaltung in Lingen im März dieses Jahres. Die leitende Polizeidirektorin soll damals einen Verdacht der sexuellen Belästigung gegen einen Polizeibeamten nicht ausreichend nachgegangen sein. Nach Angaben der Staatsanwaltschaft konnten die Ermittlungen diesen Vorwurf jedoch nicht bestätigen. Zahlreiche Zeugen wurden vernommen. Demnach habe die Behördenleiterin aufgrund der ihr vorliegenden Informationen nicht von einer verfolgbaren Straftat ausgehen müssen. Die Polizeidirektion Osnabrück teilte mit, dass das Verbot der Amtsausübung aufgehoben wird. Bis zum Abschluss des weiterhin laufenden Disziplinärverfahrens wird die leitende Polizeidirektorin in einem Projekt bei der Polizeidirektion eingesetzt. Für alle Beteiligten gilt weiterhin die Unschuldsvermutung. Die diesjährige Ernte in Niedersachsen fällt regional sehr unterschiedlich aus. Nach Angaben des Landwirtschaftsministeriums sorgen vor allem Trockenheit und andere Extremwetterereignisse in einigen Regionen für Ertrags- und Qualitätseinbußen. Landwirtschaftsministerin Miriam Staute sieht darin ein weiteres Zeichen für die Folgen des Klimawandels. Um die Betriebe widerstandsfähig zu machen, setzt das Land unter anderem auf die Förderung von Erntversicherungen, wassersparenden Anbaumethoden und klimaresistenten Kulturen. Außerdem sollen Investitionen im Wasserspeicher und Maßnahmen zum Schutz der Grundwasserressourcen unterstützt werden. Dafür stellt Niedersachsen nach eigenen Angaben 100 Millionen Euro bereit. Ziel sei es, die Landwirtschaft besser auf künftige Wetterextreme vorzubereiten.
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2: Windig ist es und ziemlich grau und bedeckt. Also viele dichte Wolken sind am Start. Die Sonne schafft es heute nicht hervor. Jetzt aktuell ist es trocken und es bleibt auch bis zum Mittag meist trocken. Dann fängt es an zu regnen. Am Nachmittag dann auch stärker. Und ich habe es gerade schon gesagt, es wird windig heute. Teilweise sind da sogar stürmische Böen drin. Das alles heute bei maximal 21 Grad. Also recht angenehm da draußen. Und am Abend, da gibt es nochmal hier und da einen leichten Schauer. Später ist es dann trocken bei Temperaturen um die 16 Grad. Morgen zeigt sich zwischen den Wolken immer wieder die Sonne. Da sieht es eigentlich recht gut aus. Um die Mittagszeit kann es mal so ein bisschen regnen, sonst ist es meist trocken morgen. Das bei 19 Grad und am Sonntag gibt es nochmal sehr viel Sonnenschein, vor allem morgens und vormittags gibt es Sonne satt. Keine Wolken, nachmittags kommen so ein paar harmlose Wolken dazu. Das dann am Sonntag auch nochmal bei Temperaturen um die 21 Grad. 20 Grad messen wir aktuell hier bei uns in Osnabrück. Bei euch in Quakenbrück, Belm und Bad Rothenfelde, da sind es auch 20 Grad.
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2: Nichts los auf den Straßen hier bei uns in der Region. Aktuell habt ihr freie Fahrt, bis auf die Blitzer. Besonders vorsichtig solltet ihr heute in und um Rieste fahren. Da wird nämlich geblitzt. Und wenn euch jetzt doch noch irgendwie was aufgefallen ist an Verkehrsmeldungen, ihr könnt es uns sehr gerne mitteilen. Wir geben das nämlich dann an euch weiter. Also entweder ruft ihr uns an 0541 750 400 oder schickt eine WhatsApp an 0157 88 533 187. Ich wünsche euch eine gute und vor allem sichere Fahrt.
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2: So, wenn ihr mal wieder Lust auf ordentlich Sprudel im Glas habt, dann solltet ihr ganz gut aufpassen.

Und jetzt die nächste halbe Stunde. Bei uns könnte nämlich weiterhin ein Wassersprudler gewinnen. Also bis heute gibt es diesen Wassersprudler bei uns noch zu gewinnen. Also hüpft rein in den Lostopf. Danach werden die Gewinner gezogen. Und dann sorgt ihr zu Hause bei der nächsten Party eventuell ja selbst für sprudelnde Drinks. Die Gäste werden sich freuen. Wie ihr da in den Lostopf reinkommt, mehr dazu dann alles gleich bei uns. Ich bin Verena Morris. Hi. Let's get it started in here.

0: Keine Ahnung, was Sascha so für Getränke bevorzugt, aber Sprudel, Apfelschorle, Cola, Limo, beim Trinken hat ja jeder irgendwie so seine eigenen Vorlieben, ne? Und wenn mehrere Leute zusammenkommen, dann kann es im Keller ja schnell mal aussehen wie im Getränkemarkt. Man muss da echt einiges anschleppen, man möchte ja auch was bieten, was da haben. Und genau das zeigt auch eine aktuelle Umfrage. Viele unterschiedliche Geschmäcker bedeuten vor allem eins, ne? Viele verschiedene Flaschen und die können dann auch ganz schön nerven.
1: Wir trinken sehr gerne Saftschorlen. Das Problem ist nur, dass verschiedene Sorten gerne getrunken werden und dann, wenn man die mit Wasser mixt und jeder seine Packung öffnet, dann bleibt halt sehr viel stehen und dann werden die halt schlecht.
2: Und doof fände ich halt auch das ganze Leergut hinterher. Hätte ich auch keine Lust drauf.
3: Mein größtes Problem wäre, dass ich dafür gar keinen Platz hätte.
4: Ist für meinen Papa immer voll die Schlepperei beim Einkaufen.
0: Ja, das stimmt. Es gibt aber eine Alternative und zwar Getränke einfach selbst mixen. Das spart Platz und man kann sich seine Lieblingsschorle oder Limo ganz einfach nach seinem eigenen Geschmack zusammenstellen, worauf man gerade so Bock hat. Wie das funktioniert und was dabei alles möglich ist, das erklärt jetzt mal Tim Günther von SodaStream.
5: Das geht ganz einfach mit einem unserer Wassersprudler und den vielfältigen Drinkmix-Sorten. So kann man sich zu Hause immer genau die Getränke frisch mixen, auf die man gerade Lust hat. Von Cola oder Limo bis hin zu Eistee, Energydrinks oder Fruchtschorlen ist alles dabei, mit oder ohne Zucker. Mit einer Flasche unserer Drinkmixes lassen sich dabei bis zu 9 Liter Lieblingsgetränke zubereiten. Und man spart sich eben auch das Schleppen und Lagern von Getränkekisten und Sixpacks.
0: Ja, also für die passenden Getränke wäre dann ja schon mal gesorgt. 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

10 vor 9 haben wir es am Freitag. 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Vielleicht habt ihr gerade den zweiten Kaffee vor euch stehen. Natürlich auch ein Glas Wasser, ne? Damit ihr auch viel trinkt. Neben Wasser trinken aber ganz viele noch unterschiedliche Mixgetränke. Um die geht's auch heute Morgen. Also Saftschorlen, Limos, Softdrinks. Die Liste ist lang. Die sind auch ziemlich beliebt, so Mixgetränke bei den Deutschen. Fast die Hälfte greift nämlich zumindest gelegentlich mal dazu. Ein bisschen blöd, wenn jeder so seinen eigenen Geschmack hat, ne, dann braucht man im Keller irgendwann gefühlt einen kompletten Getränkemarkt. Das wollen wir nicht. Dafür gibt es aber eine praktische Lösung, und zwar einen Wassersprudler. 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Gleich in 8 Minuten um 9 gibt es Aktuelles aus Deutschland und der Welt in den Nachrichten. Vorher noch. Ach.

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1: Ich bin Katrin Müller. Kurz vor der Landtagswahl in Sachsen-Anhalt liegt die AfD laut einer Umfrage der Forschungsgruppe Wahlen für das ZDF weiter klar vor der CDU. Demnach kommt die AfD auf 41%. Die CDU liegt unverändert bei 23%. Auf Platz 3 folgt die Linke mit 11,5%. Die SPD kommt auf 8,5%. Die Grünen stehen unverändert bei 6%. Bei einem Wahlergebnis wie in dieser Umfrage würde die AfD demnach ihr Ziel verfehlen, allein zu regieren. Nach dem Fund eines verdächtigen Gegenstands an einem Umspannwerk in Dormagen zwischen Köln und Düsseldorf geht die Polizei von einem Sabotagedelikt aus. Den Ermittlern liege ein Bekennerschreiben vor, in dem auch andere schon öffentlich bekannte Verdachtsfälle in NRW und Brandenburg erwähnt seien, sagte ein Polizeisprecher.
2: Die Berliner Zeitung Taz berichtet, sie habe ein Bekennerschreiben zu dem Vorfall in Brandenburg erhalten. Hier war ja am Dienstagmorgen in der Nähe eines Kraftwerks auch ein selbstgebauter Flugkörper gefunden worden und einen ähnlichen Vorfall gab es auch noch in Bergheim bei Köln. Laut Poststempel kam das Bekennerschreiben aus NRW. Der Absender bezeichnet sich selbst als Einzeltäter und erklärt, er habe das getan, weil die Nutzung fossiler Brennstoffe unermessliches Leid verursache. Fiona Reinhardt, Nachrichtenredaktion.
1: Überraschende Einigung in Wolfsburg. Der Aufsichtsrat von Volkswagen hat dem Sparpaket des Konzernvorstands einstimmig zugestimmt. Dabei will der Autobauer in den kommenden Jahren unter anderem weitere 50.000 Stellen weltweit streichen. Im VW-Konzern stehen außerdem 4 Werke auf der Kippe. Für die Standorte Emden, Zwickau, Hannover und Neckarsulm könne keine wettbewerbsfähige Folgebelegung gestaffelt ab den Jahren 2031 bis 2034 gewährleistet werden, erklärte VW. Heute öffnet in Berlin die internationale Funkausstellung ihre Pforten für alle Besucher. Fast 2000 Aussteller präsentieren bis zum 8. September ihre Produkte. Im Mittelpunkt steht diesmal der smarte Haushalt.
3: Der KI-unterstützte Backofen identifiziert mehr als 100 Gerichte automatisch und schlägt die passenden Einstellungen vor. Und dann gibt's noch den innovativen Nass-Trockensauger. Der hat nicht nur einen Akku, der 40 Minuten hält. Er hat auch einen Sensor, der den Verschmutzungsgrad des Bodens erkennt und Wassermenge und Saugleistung automatisch anpasst. Uli Reitinger, Berlin.
1: Die Veranstalter der IFA erwarten rund 220.000 Besucher.
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4: Viele Wolken, wenig Auflockerungen, so sieht der Freitag aus hier bei uns in Stadt- oder Landkreis. Also es ist sehr wechselhaft, es ist auch sehr unbeständig und ziemlich ungemütlich. Ab dem Nachmittag solltet ihr euch nichts mehr vornehmen, vielleicht kuschelt ihr euch einfach zu Hause ein, macht es euch da gemütlich. Windig wird es, teilweise stürmische Böen sind da heute drin. Dann regnet es ab dem Mittag, am Nachmittag sogar kräftiger. Das alles heute bei Top-Temperaturen von 21 Grad und am Abend, da gibt es dann auch nochmal so ein paar leichte Regenschauer, wird dann aber im Laufe des Abends besser, da ist es dann trocken bei Temperaturen um die 16 Grad. Und 21 Grad messen wir aktuell auch schon in Wallenhorst und Bad Lahr, also da sind jetzt schon die Höchstwerte erreicht. In Osnabrück und Osterkappeln, da sind es noch 20, aber es ist richtig angenehm warm, jetzt schon, war heute Morgen auch schon recht mild. Morgen zeigt sich zwischen den Wolken dann immer mal wieder die Sonne zwischendurch, ab Mittag kann es auch noch mal ein ganz bisschen regnen. Nachmittags hört es dann aber auch wieder auf zu regnen, da ist es dann meist trocken. Das dann bei Temperaturen um die 19 Grad. Am Sonntag klettert das Thermometer auf maximal 21 Grad. Der Sonntag wird viel freundlicher. Da gibt es nochmal richtig viel Sonnenschein, vor allem morgens und vormittags ist da kaum eine Wolke am Himmel zu sehen. Nachmittags kommen so ein paar harmlose Wolken dazu.
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4: Aufgrund des Straßenfestes ist die Lotterstraße ab heute Abend 19 Uhr, das will ich jetzt schon mal mitteilen, bis Sonntag 24 Uhr gesperrt. Und zwar zwischen den Einmündungen Herderstraße und Adolfstraße. Und es wird geblitzt im Landkreis heute in und um Rieste. Und wenn ihr jetzt gerade unterwegs seid, euch da irgendwie noch was aufgefallen ist an Verkehrsmeldungen, sagt es uns sehr gerne, ruft uns an 0541 750 400 oder schickt uns eine WhatsApp, dann bitte an 015788 533 187. Ich wünsche euch eine gute und vor allem sichere Fahrt.
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4: Ja, diese Woche haben wir schon ein bisschen ausführlicher über die Osnabrücker Landpartie gesprochen. Am Sonntag wird es sportlich, gleichzeitig aber auch entspannt. Genau bei der Osnabrücker Landpartie. Da geht es nämlich rauf aufs Rad und dann radelt ihr einfach von Station zu Station. Es gibt Musik, Kunst, leckeres Essen. Und was sonst noch so los ist an diesem Wochenende hier bei uns in und um Osnabrück, das verrät euch Werner gleich in seinem Cocktail. Ich bin Verena Morris, schönen guten Morgen.

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1: Ja, was geht am Wochenende hier bei uns in der Region? Jede Menge, sagt Werner. In Haste wird beim Open Air gefeiert. Dann kommt auch noch Dick Brave hier zu uns nach Osnabrück. Um beides geht's jetzt in Werners Cocktail. Vorher guckt er aber noch mal ganz kurz auf die Kulturnacht zurück, denn die war ein voller Erfolg. Auch hier bei uns war die Bude voll. Also viele haben sich hier die Redaktion, das Studio angeguckt. Danke noch mal dafür, dass ihr da wart.
2: So, dieses Wochenende. Hinter uns haben wir die Kulturnacht, hat ja schön geregnet. Ne? Ja, man hat sich ja viel Mühe gegeben auf dem Markt. Ja, wunderbar, wunderbar. Der Nachhaltigkeitssong, wunderbar. Toll muss gewesen sein, habe ich leider nicht gesehen. Domorganist Balthasar Baumgartner. Sein Motto war To the Stars und er spielte bekannte Filmmusiken aus. Interstellar und Star Wars. Und das muss berauschend gewesen sein. Volles Haus. Die Leute haben überall unterm Altar gelegen, auf dem Orgelbogen fast. Das muss die Hölle gewesen sein. Wunderbar. Im Dom. Weiter so, kann man dazu nur sagen. Ja, dieses Wochenende, was haben wir? Westler Berg-Vibes. Wir haben das Haste Open Air. Wir haben Theater. Theater ist wieder gestartet. Wir haben den Beach am letzten Wochenende. Wir sagen mal, was ist der Lotterstraße? Was ist eigentlich in der Lotterstraße los? Faders ab am Freitag. Es gibt jede Menge Modenschauen. Bierkönig Gambrinos eröffnet. Wie gesagt, Faders ab 19 Uhr am Freitag. Und dann Middle Access mit Starlight. Ecki, Band aus Münster, 70er und 80er Jahre, es wird nur gerockt, es gibt kaum Balladen. Ab die Maus, ne? Wie, sagt man das? Ab die Maus sagt man gar nicht, ne? Ab die Post, Leute. Ne? In dem Sinne, ich glaube, wir brauchen Musik. Wir spielen schon mal mit Hinblick auf Orlando, ne? Musical Journey. Da war der letzte finale Song von den Beatles, kann man immer spielen. A Day in the Life von legendären Sgt. Pepper's Album.

So, tatsächlich nicht schlecht. Orlando, A Musical Journey, wenn man mit der richtigen Erwartung da reingeht, man darf jetzt nicht erwarten, dass der ganze Roman von Virginia Woolf da abgefeiert wird, das wird er eben nicht, aber man kriegt die Handlung mit. Ne? Die Hauptfigur reist ja durch 4 Jahrhunderte, ne? Orlando beginnt als junger Mann und erwacht als Frau und viel Musik, toller Abend und wie gesagt, man wird auch ein bisschen infiziert für Virginia Woolf. Ich wollte noch sagen, Freitag und Sonntag im Emma-Theater, vielleicht gibt es die eine oder andere Restkarte. Und dann gibt es natürlich, am Sonntag war die Riesenpremiere St. Falstaff. St. Falstaff, muss ich sagen, ein Abend, 3 Stunden, man muss sich drauf einlassen, man weiß nicht genau, Komödie, Tragödie, eine schöne Regie von Christian Schlüter. Mal gucken, ob das so ein Erfolg wird, auch gerade beim jungen Publikum, wie in Hamburg, wo das Thalia-Theater ja geradezu überrollt wird. Aber das ist wirklich ein Stück der Zeit, Leute, St. Falstaff, lasst euch drauf ein. Dann haben wir im Hyde Park, da wird ja jetzt 50 Jahre gefeiert. Wir bringen nächste Woche hier auch bei OS Radio 104,8 noch ein Interview mit Conny und ihrem Nachfolger. Wir haben jetzt in dem Rahmen 50 Jahre Hyde Park Rockabilly-Star Dick Brave. Ich meine, viele sagen immer noch zu ihm Sascha. Das muss man selbst entscheiden, wie bei Dr. Jekyll und Mr. Hyde. Also Dick Brave mit seiner Band auf Back for More Tour. Im Hyde Park am Samstag, 20 Uhr. Es gibt noch Karten. In der Woche darauf dann Meute. Das schon mal speichern im Hinterkopf. So, haben wir denn noch einen Geheimtipp? Geht nochmal zum Theater Beach. Freitag Kilkenny. Da geht es sehr folkig dazu. Dann akustischer Pop mit Joey am Samstag. Und Cosma Orchestra, Balkan, Kletschmer Klänge und Latin fetter Brass Sound. Dann am frühen Abend, ich glaube 18.30 Uhr geht es sicherlich los, am Theater Beach, der dann weggekehrt wird. So, irgendwas wollte ich noch sagen, ist aber egal, wir brauchen Musik. Hi Spencer, unsere Jungs aus Hagen, bald haben wir Hagener Kirmes, ne? Ferkelmarkt, passend zum Ferkelmarkt. Hi Spencer, auf Platz 3 der Albumcharts, Leute, was sagt ihr dazu? Hast ja nicht mal das Medium-Tazett geschafft. Das hat keine Osnabrücker Band bisher geschafft. Hi Spencer, auf Platz 3 der Charts. Wir spielen die Single, passt natürlich, ist auch ganz gut in die Landschaft, passt zur Jahreszeit, wenn der Sommer geht. Hi Spencer, Leute, in dem Sinne, bleibt gesund.

0: wenn der Sommer geht. Hi Spencer Wanders.
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0: Ja, und wenn ihr jetzt sagt, hat mir nicht gereicht, ich möchte noch viel, viel mehr von Werner hören und seinen Wochenendtipps, dann schaut doch einfach mal bei uns auf der Homepage vorbei unter osradio.de. Unter der Rubrik Werners Cocktail gibt es nämlich die lange Version von seinen Wochenendtipps. Da bekommt ihr mehr Infos und auch mehr persönliche Stories und Ansichten. 7 Minuten vor 21:30 haben wir es. Gleich um 21:30 gibt es Aktuelles aus der Region in unseren Lokalnachrichten. Vorher habe ich noch die No Angels für euch. Schönen Freitag.

0: vierzügige Grundschule und ein Jugendtreff. Die Eröffnung ist für das kommende Jahr geplant. Nach Angaben der Stadt soll die neue Schule Platz für 16 Klassen bieten. Die bisherige Michaelis-Schule sei veraltet und entspreche nicht mehr den heutigen Anforderungen. Beim Richtfest konnten die Gäste den Bau bereits besichtigen. Auch die Schülerinnen und Schüler der Michaelis-Schule waren dabei. In Bersenbrück gibt es ab sofort einen neuen Treffpunkt für junge Menschen. Dort hat nämlich ein neuer Jugendplatz offiziell eröffnet. Zum Angebot gehören unter anderem ein Multicourt für Fußball, Basketball und Tennis, ein Pumptrack für Fahrräder und Scooter sowie eine Graffiti-Wand. Außerdem gibt es Sitzmöglichkeiten, freies WLAN und einen Snackautomaten. Die Idee für den Jugendplatz stammt von Kindern und Jugendlichen selbst. Bereits vor rund 5 Jahren hatten sie ihre Wünsche im Rahmen einer Zukunftswerkstatt eingebracht. Die Umsetzung kostete rund 350.000 Euro. Kinder, Jugendliche und Familien können die Anlage ab sofort kostenlos nutzen. Auch das Jugendbüro der Samtgemeinde will dort künftig regelmäßig mit Angeboten vor Ort sein. Vereine und Initiativen in Georgsmarienhütte können sich wieder Geld für kleinere Projekte sichern. Möglich macht das Förderprogramm für sogenannte Kleinstvorhaben. Gefördert werden zum Beispiel neue Sitzbänke, Infotafeln, Spielgeräte oder die Anschaffung von Inventar für Vereine und Verbände. Ziel ist es, das Gemeinschaftsleben vor Ort zu stärken und ehrenamtliches Engagement zu unterstützen. Je nach Projekt sind Zuschüsse von bis zu 2.750 Euro möglich. Anträge können von Vereinen, kirchlichen Einrichtungen und teilweise auch privaten Personen gestellt werden. Voraussetzung ist, dass das Vorhaben in einer der Dorfentwicklungsregionen Georgsmarienhüttes umgesetzt wird. Weitere Informationen gibt es bei der Stadtverwaltung oder auf der Internetseite der Stadt Georgsmarienhütte. Osnabrück hat eine neue Städtebotschafterin in Frankreich. Die 19-jährige Julina Huppert vertritt die Friedensstadt ab sofort in der französischen Partnerstadt Angers. Die Abiturientin stammt aus Wallenhorst und interessiert sich seit Jahren für die französische Sprache und Kultur. Erfahrungen mit Frankreich sammelte sie bereits bei Schüleraustauschen und privaten Aufenthalten. Im vergangenen Jahr nahm sie außerdem mit einem eigenen Poetry Slam am Bundeswettbewerb Fremdsprachen teil. Osnabrück und Angers sind bereits seit 1964 miteinander verbunden. Der Austausch von Städtebotschafterinnen und Städtebotschaftern findet seit fast 60 Jahren regelmäßig statt. Die Besetzung der Botschafterstelle in der türkischen Partnerstadt Çanakkale verzögert sich dagegen. Die ursprünglich vorgesehene Person hatte ihre Teilnahme kurzfristig abgesagt.
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2: Grau und bedeckt ist es hier bei uns in Stadt und Landkreis. Ich weiß gar nicht, warum ich heute einen Regenschirm mitgenommen habe. Den können wir eh nicht halten, denn es ist sehr windig da draußen. Also teilweise werden da auch stürmische Böen erwartet. Das alles heute bei sehr angenehmen Temperaturen, also maximal 21 Grad, bekommen wir heute aufs Thermometer. Die sind auch schon erreicht in Bramstedt und Hagen. Da messen wir nämlich 21. Hier bei uns in Osnabrück sind 20 in Dissen auch. Und am Abend ist dann nochmal so ein leichter Regenschauer drin. Ich weiß nicht, ob ich es gerade schon gesagt habe, also heute Nachmittag regnet es nämlich kräftig und später am Abend ist es dann trocken bei Temperaturen um die 16 Grad. Morgen zeigt sich dann zwischen den Wolken immer mal wieder die Sonne. Da sieht es gar nicht so schlecht aus. Mittags kann es kurz mal regnen, das dann bei 19 Grad und Sonntag wird es richtig schön. Also da bekommen wir nochmal den ganzen Tag viel Sonne, vor allem morgens und vormittags scheint die Sonne ausnahmslos, da ist keine Wolke am Himmel zu sehen. Nachmittags kommen so ein paar Wolken auf uns zu, völlig harmlos sind die, das dann bei Temperaturen um die 21 Grad.
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2: Aufgrund des Straßenfestes ist die Lotterstraße ab heute Abend 19 Uhr gesperrt. Das Ganze bis Sonntag 24 Uhr. Und zwar zwischen den Einmündungen Herderstraße und Adolfstraße. Und dann wird geblitzt im Landkreis heute in und um Riester. Und wenn ihr jetzt noch Verkehrsmeldungen für uns habt, Staus, Blitzer, irgendwelche Gefahrenmeldungen, gerne einfach mal Bescheid geben bei uns. 0541 750 400 oder schickt uns eine WhatsApp an 0157 88 533 187. Ich wünsche euch eine gute und vor allem sichere Fahrt. Kommt gut an.
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2: Kurz nach 9:30 haben wir es und Bayern geschlagen. Nee, aber ordentlich geärgert hat der VfL die Münchner schon nach dem frühen 1:0 durch Roman Meissner. Dieses Tor gucke ich mir übrigens in Endlosschleife an. Ich kann da nicht genug von bekommen. Es war so grandios. Hat die Bremer Brücke kurz mal vom Pokalwunder geträumt, inklusive mir. Am Ende hieß es dann 1:4. Trotzdem, es war eine starke Leistung. Jetzt aber so ein bisschen Pokalfieber runterkühlen. Ne? Volle Konzentration auf die Liga. Denn Sonntag wartet der nächste Gegner, Braunschweig. Und da geht es um wichtige Punkte. Kallas Einwurf.

0: Schönen Freitag wünsche ich euch. 9.43 Uhr, OS Radio 104,8 ist hier und der VfL Osnabrück ist Mittwochabend im DFB-Pokal gegen den großen FC Bayern rausgeflogen, 1:4 am Ende, aber wirklich enttäuscht, eher nicht, denn die Lila-Weißen, die haben den Bayern zumindest mal ordentlich den Abend versüßt oder besser gesagt erstmal versaut, ne? Robin Meissner haut früh das 1:0 raus, die Bremer Brücke kocht und für ein paar Minuten denkt man tatsächlich, Mensch, vielleicht geht da doch noch was, vielleicht geht da noch mehr, hat dann am Ende nicht gereicht, die Bayern bleiben eben Bayern, drehen das Spiel, gewinnen 4:1, aber stolz können die Osnabrücker trotzdem sein. Es war eine tolle Leistung und jetzt heißt es zurück in den Liga-Alltag, denn da wartet am Sonntag schon das nächste Niedersachsen-Duell. Eintracht Braunschweig kommt an die Bremer Brücke. Da gibt es dann keine Millionenstars, keine große Bayern-Show, kein Pokalzirkus, sondern wieder Zweitliga-Fußball und vor allem wichtige Punkte, denn nach 3 Spielen hat der Aufsteiger erst einen Sieg auf dem Konto und deshalb muss der VfL liefern.
1: Herzlich willkommen zu Kallas Einwurf am Freitag. Der VfL hat verloren gegen Bayern München. Ja, hätte man ja gar nicht mit rechnen können, aber gut, es ist passiert. Entscheidend ist was ganz anderes. Erstens, es gab 2 Momente. Einer war kurz, der andere wird ewig währen. Denn ich habe an der Bremer Brücke schon vieles erlebt, glaubt mir das. Aufstiege, Abstiege, Dramen, Wunder und Spiele, bei denen ich mir hinterher nicht ganz sicher war, ob ich eigentlich Fußball gesehen oder an einem seelischen Belastungstest teilgenommen habe. Aber diesmal begann das Pokalspiel gegen Bayern München weit vor dem Anpfiff. Denn die Ostkurve verwandelte sich in eine komplette Achterbahn. Das klingt jetzt völlig bescheuert, wenn er nicht bis vorhin nicht rede. Mit Wagen, 2 Wagen, riesigen Figuren und dem schönen Motto VfL Osnabrück geht ab wie Achterbahn. Also treffender kann man unseren Verein kaum beschreiben. Wer längst VfL-Fan ist, braucht keinen Freizeitpark mehr. Man weiß auch so nie, ob man nach der nächsten Kurve jubelt, flucht oder beides gleichzeitig oder sogar rausgeworfen wird. Diese Choreografie hat weltweit für Aufsehen gesorgt. Ich habe in der Osnabrücker Rundschau eine längere Kolumne dazu geschrieben. Da könnt ihr auch einige Links dazu finden, wenn ihr euch diese Filmchen mal ansehen wollt. Kommen wir noch kurz zum Spiel. Es fing natürlich großartig an, denn wir hatten ja nicht nur die Choreografie des Jahrhunderts, sondern auch noch das Tor des Jahres. Jawohl, 5. Minute. Meissner nagt seinen Gegenspieler und zieht aus 30 Metern ab und der Ball landet oben rechts im Münchner Kasten. Wahnsinn. Die Stimmung danach war natürlich grandios. Und dann folgten wunderbare Minuten, genau bis zur 18. Minute hatte man das Gefühl, man könnte den ewigen Meister Bayern München sogar mal schlagen. Also bis zur 18. Minute, dann war Schluss damit. Denn natürlich antworteten die Bayern, Harry Kane traf, Tom Bischoff ebenfalls, aber der VfL machte dem großen Favoriten lange erheblich mehr Arbeit, als der vermutlich eingeplant hatte. Timo Schulz war anschließend trotz der Niederlage durchaus zufrieden mit dem Auftritt seiner Mannschaft.
2: Ja, Glückwunsch zum Sieg, vollkommen verdient am Ende, 4:1, trotzdem glaube ich ein guter Abend für den Verein, für die Stadt, für uns auch als Mannschaft, absolut okay, gut reingestartet ins Spiel, ich denke ein schönes Tor von Robin Meissner, da hat natürlich jeder so ein kleines Fünkchen Hoffnung gehabt, aber die Dominanz der Bayern dann über 90 Minuten gesehen, einfach viel zu hoch, dementsprechend verdienter Sieg, euch weiter alles Gute, erstmal eine gute Fahrt ins Hotel und dann eng getaktes Programm, ich denke das wird wieder eine sehr erfolgreiche Saison bei euch werden.
1: Auch Vincent Kompany hatte gesehen, dass so ein Pokalabend an der Bremer Brücke nicht unbedingt als Betriebsausflug bezeichnet werden konnte. Vor allem das frühe Osnabrücker Tor und die Art, wie der VfL dieses Spiel angenommen hatte, waren ihm nicht entgangen.
3: Und dann kam natürlich dieses erste Tor, wo ich wahrscheinlich nicht mitgerechnet hatte. Das war Wahnsinn. Aber genauso ist ein Pokalspiel. Man hat gesehen, dass die Mannschaft viel Mut hat, viel Vertrauen auch und geglaubt hat, dass die was machen können. Und dann können diese Momente auch passieren. Und was wir dann richtig gemacht haben, und das ist dann wichtig von meiner Seite, ist, wir sind auch ruhig geblieben. Und das war, glaube ich, das Beste, was wir heute gemacht haben, ist, dass wir uns einfach über die 90 Minuten ins Spiel immer wieder besser reingebracht haben und am Ende ein stabiles Spiel gespielt haben, obwohl es sehr, sehr sehr hart war, sehr schwierig.
1: Viel Lob also, und man muss auch sagen, in der zweiten Hälfte blieb das Spiel ganz lange offen. Der VfL verteidigte aufmerksam. Jonas Krumrei hielt sehr stark und das Publikum feierte irgendwann sogar erzwungene Rückpässe der Bayern. Okay, dann nahm Olli See den Ball mit der Hand mit und erzielte das 3:1 und Harry Kane noch einen Elfer, der auch sehr komisch war, und es stand 4:1. Aber es war natürlich verdient, die Bayern waren die Besseren, fertig aus. Aber das 4:1 sieht deutlicher aus, als es sich dann an dem Abend über beide Strecken angefühlt hatte. Und Timo Schulz wusste natürlich auch, was gegen Bayern das eigentliche Problem ist. Selbst wenn man den Ball gewinnt, hat man ihn noch lange nicht wirklich.
2: Ich glaube, die größte Leistung von meinem Kollegen, seitdem er bei Bayern ist, dass sie wirklich immer scharf sind, dass sie immer stark sind im Gegenpressing, dass sie einfach eine brutale Dominanz ausstrahlen. Und die gefährlichsten Situationen sind eigentlich gar nicht mal dann, wenn du geordnet verteidigen kannst, sondern dann, wenn du den Ball gewinnst und selber eigentlich was kreieren möchtest. Und wenn du dann den Ball verlierst, dann sind eben die Lücken da. Und das waren dann auch die Spielszenen, die uns am Ende den Sieg gekostet haben.
1: Okay, Bayern hat also gewonnen, fertig aus. Aber die Bilder des Abends lieferte die VfL-Fanszene. Die Achterbahn-Choreo ging weit über Osnabrück hinaus durch die sozialen Medien. Und da liegt vielleicht der schönste Unterschied zwischen einem Club wie Bayern München und einem Verein wie dem VfL. Weltstars kann man kaufen, Marktwerte kann man erhöhen. Eine solche Fankurve wie die Ostkurve kann man nicht kaufen. Die entsteht aus Geschichte, Fantasie, Arbeit, Begeisterung und jener bemerkenswerten Leidensfähigkeit, die man als VfL-Fan ohnehin kostenlos mit der Mitgliedschaft erhält. Und nun beginnt der Zweitliga-Alltag. Am Sonntag geht es gegen Eintracht Braunschweig. Das gewinnen wir, und dann geht es uns auch viel besser, wenn wir die Ergebnisse aus Sachsen-Anhalt hören. Tschüss!

wenn ihr euch es heute Abend so ein bisschen gemütlich machen wollt, zu Hause auf dem Sofa chillen und den neuesten Serienmarathon starten wollt, dann denkt jetzt schon mal dran, das Vergnügen kostet künftig ein bisschen mehr. Der Netflix wird teurer. Alle Einzelheiten dazu und weitere Nachrichten aus Deutschland und der Welt gleich in 6 Minuten um 10 hier bei uns. Und dann gibt es eine neue Folge für 4 Töne für, so heißt nämlich die Reihe. 6 wollen nämlich den Job und wir entscheiden dann am Ende, wer ihn bekommt. Es geht um den Posten vom Landrat oder von der Landrätin, denn Amtsinhaberin Anna Kipschul möchte ihr Amt ganz gerne auch nach der Wahl am 13. September behalten. Einer ihrer Herausforderer ist Alexander Bartz und den hat meine Kollegin Laura Niemann mal getroffen. In der Reihe 4 Töne für. Mehr dazu, was er so gesagt hat, was auch so seine Töne sind, hört ihr dann um 9:45 hier in OS Radio der Tag mit Matthias Preis. Ich bin Verena Morris. Ich wünsche euch ein wunderschönes Wochenende.

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2: Ich bin Katrin Müller. Nach Attacken auf die Stromversorgung laufen die Ermittlungen auf Hochtouren. Nach dem jüngsten Sabotageversuch an einem Umspannwerk in Dormagen überprüft die Polizei nun gezielt ein weiteres Umspannwerk in Weißweiler bei Aachen. Der Hinweis auf diesen Ort kam laut Polizei durch ein Bekennerschreiben. Auch in Niedersachsen ist die Polizei alarmiert. Seit der Nacht durchsuchen Beamte das Gelände an einem Umspannwerk in Ganderkessee im Landkreis Oldenburg. Deutschland treibt seinen Plan zu sogenannten Return-Hubs weiter voran. In diese geplanten Abschiebezentren sollen ausreisepflichtige Ausländer kommen, die nicht in ihre Herkunftsländer zurückgebracht werden können. Heute trifft sich Innenminister Dobrindt dazu in Kopenhagen mit Vertretern aus den Niederlanden, Österreich, Griechenland und Dänemark.
3: Die Länder wollen diese Abschiebezentren gemeinsam in Staaten außerhalb der EU einrichten. In den sogenannten Return-Hubs sollen Ausländer untergebracht werden, die nicht abgeschoben werden können. Zum Beispiel, weil sich ihr Heimatland im Krieg befindet oder sie nicht zurücknehmen will. Das kann abgelehnte Asylbewerber gleichermaßen betreffen wie Ausländer, die sich strafbar gemacht haben. Aus Skandinavien, Sigrid Harms.
2: Kurz vor der Landtagswahl in Sachsen-Anhalt liegt die AfD laut einer Umfrage der Forschungsgruppe Wahlen für das ZDF weiter klar vor der CDU. Demnach kommt die AfD auf 41%. Die CDU liegt unverändert bei 23%. AfD-Spitzenkandidat Siegmund bekräftigte im ZDF, dass er sich nur zur Wahl als Regierungschef stellt, wenn seine Partei die absolute Mehrheit holt und allein regieren kann. Streaming-Fans müssen tiefer in die Tasche greifen. Netflix erhöht nach mehr als 2 Jahren wieder die Preise in Deutschland. Nahezu jedes hierzulande verfügbare Abo wird um 2 Euro pro Monat teurer.
4: Wie bei den vorherigen Preiserhöhungen, die letzte gab es im April 2024, wird auch dieses Mal als Grund das größere Angebot genannt und die damit verbundenen Investitionen. Bisher akzeptierten auch immer genug Kunden die höheren Preise, sodass das Geschäft von Netflix weiter wächst. Das teuerste Premium-Abo kostet jetzt statt 19,99 Euro 21,99 Euro im Monat. Auch das weit verbreitete Standard-Abo wird 2 Euro teurer und steigt auf 15,99 Euro. Diana Kramer, Nachrichtenredaktion.
2: Netflix ist der mit Abstand meistgenutzte Videostreaming-Anbieter und greift regelmäßig zu Preiserhöhungen.
1: Das Wetter bei uns in der Region.
5: Heute ist es meist bewölkt und recht windig. Nachmittags regnet es dann auch wieder. Die Höchsttemperaturen, die liegen heute Nachmittag bei 21 Grad. Aktuell sind es in Osnabrück, in Fürstenau und in Haßbergen 20 Grad. In Melle sind es 21 Grad. In der Nacht lockert es dann nach und nach auf. Frühmorgens liegen die Temperaturen bei 14 Grad. Morgen ist es dann am Vormittag wechselhaft. Es gibt Sonne, Wolken und auch Regenschauer. Nachmittags ist es dann locker bewölkt und trocken. Die Höchstwerte liegen tagsüber bei 19 Grad. Am Sonntag ist es dann vormittags richtig schön sonnig bei strahlend blauem Himmel. Nachmittags wechseln sich dann Sonne und Wolken ab. Die Höchstwerte liegen bei 21 Grad.
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5: Achtung auf der A1 Osnabrück in Richtung Bremen. Zwischen Osnabrück-Hafen und Osnabrück-Nord besteht Gefahr durch ein defektes Fahrzeug. Fahrt dort bitte ganz besonders vorsichtig. Nochmal bitte Achtung auf der A1 Bremen Richtung Osnabrück. Zwischen Holdorf und Neuenkirchen-Vörden. Dort liegen Gegenstände auf der Fahrbahn. Auch dort bitte vorsichtig fahren. Dann habe ich einen Blitzer in Osnabrück auf der Atterstraße. Dort dürft ihr nur 30 fahren. Und einen Blitzer auch in Bad Bergen auf der Dinklager Straße. Und dort sind maximal 70 erlaubt. Und die Blitzer im Landkreis, die stehen heute unter anderem verstärkt in und um Rieste. Wenn ihr jetzt noch mehr Verkehrsmeldungen für uns habt, die wir noch nicht gemeldet haben, dürft ihr uns gerne anrufen und uns diese durchgeben. Das geht mit der Telefonnummer 0541 750 400 oder schickt uns eine WhatsApp an die Nummer 0157 88 533 187. Beide Nummern findet ihr auch auf unserer Internetseite auf osradio.de. Ich wünsche euch eine gute und sichere Fahrt.
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5: Am Freitagvormittag, 10.04 Uhr ist es. Ich bin Matthias Preis und habe alles Wichtige aus Stadt und Landkreis für euch. Ich schaue auf das, was in Deutschland und der Welt passiert und teile euch das mit, wenn es wichtig ist. Gute Musik ist bei uns selbstverständlich. Heute geht's los mit Robbie Williams, Angels.

Eine will den Job behalten, andere wollen ihn haben. Und sie entscheiden, wer am Ende im Chefsessel des Landkreises sitzt. Gemeint ist der Posten des Landrats bzw. der Landrätin. Amtsinhaberin Anna Kebschul will weitermachen. Für die SPD will Alexander Barz ins Kreishaus ziehen. Wir haben mit ihm gesprochen, aber erst noch Simply Red Fairground.

0: Sechs wollen den Job und ihr entscheidet, wer ihn dann kriegt. Die Rede ist vom Posten des Landrats bzw. der Landrätin, denn Amtsinhaberin Anna Kebschul möchte ihr Amt ganz gerne auch nach der Wahl am 13. September noch behalten. Einer ihrer Herausforderer ist Alexander Barth, der für die SPD kandidiert. In der Reihe Vier Töne für hat Laura Niermann mit ihm anhand von vier Tönen über Basketball und die Region als Urlaubsziel gesprochen. Immerhin kommt Alexander Barth selbst gar nicht aus dem Landkreis. Er lebt mit seiner Familie in Vechta. Das erklärt auch seine Basketballvorlieben.
1: Vier Töne für unsere Reihe mit den Kandidaten der Landratswahl. Heute mit Alexander Barth, Kandidat der SPD. Wir fangen einfach mal an mit dem ersten Ton, den ich für Sie rausgesucht habe. Der stammt tatsächlich aus unserem eigenen Programm. Ein Ausschnitt von meiner ehemaligen Kollegin Nathalie.
2: Sieg für die Argent Dragons im Testspiel gegen ihre Gegner aus Vechta.
1: Wie ist das denn? Also sagen wir mal, die Argent Dragons würden jetzt tatsächlich gegen Rasta Vechta spielen. Wen würden sie anfeuern?
3: Erstmal noch nicht so sein, weil wir in zwei, oder die Argent Dragons und Rasta Vechta in zwei unterschiedlichen Ligen unterwegs sind. Aber ja, ich bin Rasta-Fan. Das kann ich nicht wegleugnen. Das ist so. Seit vielen, vielen Jahren gehe ich schon gemeinsam mit meinem Vater immer zu Rasta-Spielen. Das hat sich immer so als unsere Tradition eingebürgt. Und trotzdem sage ich, es ist schön, dass Rasta und die Argent Dragons in vielen Bereichen hier auch zusammenarbeiten. Und ich glaube, dass sich da zumindest jetzt noch keine Rivalitäten ergeben werden.
1: Da nicht, aber es ist ja so schon, dass Vechta ihre Heimat ist. Das ist klar. Da lebt auch ihre Familie. Jetzt wollen sie aber Landrat bei uns hier in der Region Osnabrück werden. Wie sind Sie denn darauf dann gekommen?
3: Letztlich gesehen ist die SPD des Osnabrücker Lands auf mich zugekommen und hat gefragt, Alexander, kannst du dir so etwas vorstellen? Und als ich das gemacht habe, beziehungsweise als das passiert ist, ist es schon so gewesen, dass ich mir natürlich erstmal auch ein paar Monate Bedenkzeit genommen habe. Ich habe mit ganz vielen unterschiedlichen Menschen hier aus der Region gesprochen und ich habe gesagt, ich mache das nur, wenn es wirklich eine Chance gibt, hier Landrat zu werden. Das Wichtigste für mich war am Ende auch, du musst deine Familie hinter dir haben. Hätte meine Frau gesagt, Alexander, das mach das nicht, das kriegen wir hier nicht hin, das schaffe ich nicht mit den Kindern, dann hätte ich es an dieser Stelle auch nicht gemacht, denn am Ende musst du Leute haben, die hinter dir stehen und die das Ding mit dir gemeinsam durchgehen.
1: Machen wir mal weiter mit Ihrem nächsten Ton und da bin ich besonders gespannt, ob Sie den erkennen werden. Ja, da geht der Finger schon hoch. Was ist es?
3: Selbstverständlich. Das ist der Gong im Deutschen Bundestag, den man viele, viele Male gehört hat und wo man viele Male immer zur Abstimmung musste.
1: Genau, das ist das Zeichen für die Abstimmung.
3: Genau.
1: Sie wissen das natürlich, Sie waren Abgeordneter bis zur letzten Wahl, 22 bis 25. Welche Erfahrungen nehmen Sie denn aus dieser Zeit mit?
3: Das war eine ganz besondere Zeit. Bis jetzt war es die Zeit meines Lebens. Mal gucken, was irgendwie noch so kommt und was so noch passiert. Aber das ist schon so, man nimmt ganz viele Erfahrungen aus dieser Zeit einfach mit. Wenn man selber sagt, man hat 23 Reden im Deutschen Bundestag halten dürfen. Man durfte mal mit Prinz Charles an einem Staatsbankett teilnehmen. Man durfte bei einem Sechs-Augen-Gespräch mit Lula da Silva, dem brasilianischen Staatspräsidenten, dabei sein. Oder man durfte vor 50.000 Muslimen auf der Jalsa Salana, der größten muslimischen Veranstaltung in Deutschland, ein Grußwort für die Bundesregierung halten, dann sind das Momente, die nimmt man einfach mit und die vergisst man auch nicht so. Das war eine spannende Zeit, eine tolle Zeit, aber jetzt ist Zeit für was Neues.
1: Ja, aber man muss sagen, Prinz Charles oder jetzt King Charles, der kommt selten bei uns vorbei in der Region. Ist das Osnabrücker Kreishaus nach dem Bundestag ein Abstieg?
3: Nein, das würde ich ganz sicher nicht so sagen. Es ist eine andere Ebene, es ist eine andere Aufgabe, die man da definitiv hat und ich kann sagen, ich blicke da mit genauso viel Respekt und mit genauso viel auch Demut auf diese neue Aufgabe, die da möglicherweise auf mich zukommt, wie ich das damals als Abgeordneter im Deutschen Bundestag getan habe.
1: Reisen wir mal weiter zu Ton 3. Ich glaube, der ist ein bisschen schwerer zu erraten. Das ist die Autobahn. Die hört sich im Ton ganz leise an. Habe ich von meinem letzten Ausflug mitgebracht. Man muss ja schon sagen, der Region Osnabrück ist ein bisschen Autobahnland. Und ich würde mich mal aus dem Fenster lehnen und sagen, meistdiskutierte Autobahn aktuell ist die A33 und vor allem die A33 Nord. Wer Landrat oder Landrätin wird, der wird sich mit dem Thema beschäftigen müssen. Was ist denn Ihr Standpunkt?
3: Mein Standpunkt ist, dass wir auf alle Fälle starke Autobahnen brauchen, auch wenn ich jemand bin, der sehr gerne ÖPNV fährt und dem der ÖPNV sehr wichtig ist und der immer versucht, irgendwie auf die Schiene und auf andere Verkehrsmittel irgendwie auszuweichen. Aber wir müssen uns ganz ehrlich machen, wir werden nicht ohne Autobahnen klarkommen. Es gibt auch viele Wirtschaftsunternehmen hier in der Region und die Wirtschaftsunternehmen in der Region brauchen die Autobahnen, gerade wenn sie vor allen Dingen auch auf den Lückenschluss der A33 anspielen. Ich spreche mich eindeutig dafür aus, weil ich glaube, dass wir als Wirtschaftsstandort das brauchen und wir brauchen es vor allen Dingen, um die Verkehrsströme hier an dieser Stelle zu entlasten.
1: Das Thema ist umstritten. Mit dieser Meinung machen Sie sich nicht unbedingt Freunde, auch in der eigenen Partei vor Ort, in den Kommunen, die direkt betroffen sind. Da setzt man sich dagegen ein. Glauben Sie, dass Sie mit Ihren Parteigenossen vor Ort da irgendwie einen Konsens oder einen Kompromiss finden können?
3: Ich glaube, Politik ist immer ein Geschäft, wo man, wenn man sich für eine Sache ausspricht, man Menschen hat, die auf der anderen Seite stehen und vielleicht nicht unbedingt davon überzeugt sind. Und natürlich kann ich verstehen, dass gerade Genossinnen und Genossen, die in den besagten Kommunen leben, wo eine Autobahnanbindung geplant ist, natürlich nicht Juhu schreien, wenn man sagt, okay, der Landratskandidat setzt sich dafür ein. Auf der anderen Seite kommt es mir dann aber auch ganz doll darauf an, wenn man weiter in diesen Prozess geht, dass man immer im Gespräch bleibt, dass man immer sagt, okay, wie können wir eine möglichst gute Lösung für alle finden, eingebunden mit den Anwohnern, eingebunden mit den Kommunen, eingebunden mit den Umweltverbänden und alle, die noch so irgendwie dazugehören, sodass man am Ende zu einer möglichst guten Lösung kommt. Als Abgeordneter bzw. in dem Falle als Landrat gehört es aber auch dazu, eine Meinung zu vertreten und eine Meinung zu haben und am Ende auch Wirtschaftsinteressen mit in solche Ansichten mit reinzunehmen. Und da halte ich definitiv diesen Lückenschluss für unumgänglich.
1: Kommen wir schon zum letzten Ton.
4: Die Übernachtungszahlen insgesamt sind im Vergleich zum Spitzenjahr 19 nochmal deutlich angestiegen.
1: Die Stimme, die haben Sie sicherlich erkannt. Das war unsere derzeitige Landrätin Anna Käppschul, also die Frau, deren Job Sie eigentlich gerne haben wollen. Es geht um den Inhalt. Der Ton kommt von einer Pressekonferenz über die Tourismuszahlen und die sehen, was man als Einwohner der Region gar nicht so erwartet, die sehen gut aus. Es kommen immer mehr Menschen für Urlaub, fürs Wochenende, für Tagestouren hier in die Region. Tourismus ist auch irgendwie so ein bisschen ein Thema für Sie. Sie haben in der Tourismusbranche teilweise gearbeitet, sich auch politisch engagiert. Wie bewerten Sie denn so die Tourismuslage hier bei uns im Landkreis?
3: Tourismus ist immer so ein bisschen mein Herzensthema. Nicht nur ein bisschen, es ist mein Herzensthema. Ich komme aus dem Tourismus. Ich habe ein duales Betriebswirtschaftsstudium im Tourismus gemacht bei einem regionalen Busreiseveranstalter in der Region Vechta und habe auch in der letzten Legislaturperiode eben nicht nur im Wirtschaftsausschuss, sondern auch im Tourismusausschuss gesessen. Und für mich ist Tourismus deshalb so wichtig, weil ich Tourismus auch immer aus der wirtschaftlichen Brille sehe. Ich glaube wirklich, dass Tourismus einen ganz großen wirtschaftlichen Aspekt hat, den wir nicht vergessen sollten. Denn am Ende ist es so, wenn die Übernachtungszahlen steigen, und ich freue mich, dass sie steigen, und ich kann es auch verstehen, wenn man hier im Osnabrücker Land unterwegs ist, es gibt so wahnsinnig tolle Orte, so wahnsinnig viele schöne Ecken, dann ist es gut, wenn wir steigende Übernachtungszahlen haben, weil am Ende steigende Übernachtungszahlen bringen mehr Besucher in die Region, mehr Besucher lassen mehr Geld hier und das ist am Ende für Städte und Kommunen nie das Verkehrte.
1: Aber das ist das Problem. Also ja, die Menschen kommen, aber leider kommen die häufig, leider nur für Tagesausflüge oft und man hat das Gefühl, die lassen noch nicht so richtig das Geld da. Kann man da noch dran arbeiten? Was wären da so Ihre Ideen?
3: Natürlich kann man daran arbeiten. Erstmal ist es gut, dass Sie auch für Tagestouristen oder dass auch Tagestouristen in die Region kommen und dass auch Wochenendurlauber in die Region kommen. Das ist, glaube ich, auch so ein bisschen das, worauf man hier zukünftig abzielen kann. Wichtig ist mir, dass wir weiterhin gute Angebote schaffen für die Touristen. Da geht es um die Entwicklung der Innenstädte. Da muss man schauen, dass man attraktive Zentren hat, wo man hingehen kann, wo man bummeln kann, wo man einkaufen kann. Auf der anderen Seite geht es mir aber auch darum, dass wir das Fahrradwegenetz, beispielsweise das Knotenpunktsystem, hier jetzt wirklich mal konsequent weiter und ordentlich ausbauen. Das ist jetzt angefangen, aber das muss man jetzt wirklich auch mal vorantreiben, denn das sind einfach auch Dinge, wenn man sagt, man möchte beispielsweise sich im Fahrrad- und Wandertourismus ein bisschen etablieren, dann sind das quasi für mich unumgängliche Must-Haves, die wir in der Region brauchen.
1: Dann bedanke ich mich bei Ihnen, bei Alexander Barth, Landratskandidat für die SPD. Am 13. September ist es soweit. Wir wünschen viel Erfolg für den Wahltag.
3: Vielen Dank, das hat mich sehr gefreut, hier zu sein.
0: Aber Alexander Barth möchte bei uns in der Region nicht nur Urlaub machen, sondern auch arbeiten. Er kandidiert am 13. September für die SPD als Landrat. Dann stellt sich heraus, ob der Basketballfan aus Vechta in ein Büro ins Kreishaus ziehen kann.

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1: Mit Jan Molitor. Richtfest für neue Michaelis-Schule gefeiert und neuer Jugendplatz in Bersenbrück offiziell eröffnet. Die neue Michaelis-Schule in Georgsmarienhütte nimmt weiter Gestalt an. Rund 10 Monate nach der Grundsteinlegung ist jetzt Richtfest gefeiert worden. Im Stadtteil Ösede entstehen derzeit eine neue vierzügige Grundschule und ein Jugendtreff. Die Eröffnung ist für das kommende Jahr geplant. Nach Angaben der Stadt soll die neue Schule Platz für 16 Klassen bieten. Die bisherige Michaelis-Schule sei veraltet und

0: 50.000 Euro. Kinder, Jugendliche und Familien können die Anlage ab sofort kostenlos nutzen. Auch das Jugendbüro der Samtgemeinde will dort künftig regelmäßig mit Angeboten vor Ort sein. Vereine und Initiativen in Georgsmarienhütte können sich wieder Geld für kleinere Projekte sichern. Möglich macht das Förderprogramm für sogenannte Kleinstvorhaben. Gefördert werden zum Beispiel neue Sitzbänke, Infotafeln, Spielgeräte oder die Anschaffung von Inventar für Vereine und Verbände. Ziel ist es, das Gemeinschaftsleben vor Ort zu stärken und ehrenamtliches Engagement zu unterstützen. Je nach Projekt sind Zuschüsse von bis zu 2.750 Euro möglich. Anträge können von Vereinen, kirchlichen Einrichtungen und teilweise auch privaten Personen gestellt werden. Voraussetzung ist, dass das Vorhaben in einer der Dorfentwicklungsregionen Georgsmarienhüttes umgesetzt wird. Weitere Informationen gibt es bei der Stadtverwaltung oder auf der Internetseite der Stadt Georgsmarienhütte. Osnabrück hat eine neue Städtebotschafterin in Frankreich. Die 19-jährige Julina Huppert vertritt die Friedensstadt ab sofort in der französischen Partnerstadt Angers. Die Abiturientin stammt aus Wallenhorst und interessiert sich seit Jahren für die französische Sprache und Kultur. Erfahrungen mit Frankreich sammelte sie bereits bei Schüleraustauschen und privaten Aufenthalten. Im vergangenen Jahr nahm sie außerdem mit einem eigenen Poetry Slam am Bundeswettbewerb Fremdsprachen teil. Osnabrück und Angers sind bereits seit 1964 miteinander verbunden. Der Austausch von Städtebotschafterinnen und Städtebotschaftern findet seit fast 60 Jahren regelmäßig statt. Die Besetzung der Botschafterstelle in der türkischen Partnerstadt Çanakkale verzögert sich dagegen. Die ursprünglich vorgesehene Person hatte ihre Teilnahme kurzfristig abgesagt.
1: Das Wetter bei uns in der Region.
2: Heute ist es wolkig und windig. Am Nachmittag gibt es dann noch Regen. Die Temperaturen, die steigen dann bis auf 21 Grad an. Aktuell sind es in Hagen 20 Grad, in Osnabrück, in Bramsche und in Dissen sind es 21 Grad. Nachts lockert die Wolkendecke immer mehr auf. Die Temperaturen liegen in den frühen Morgenstunden bei 14 Grad. Morgen Vormittag wechseln sich dann Sonne, Wolken und auch mal Regen ab. Am Nachmittag gibt es dann einen Sonne-Wolken-Mix ohne Regen. Die Temperaturen, die steigen bis auf 19 Grad an. Übermorgen scheint dann vormittags die Sonne von einem wolkenlosen Himmel. Am Nachmittag ziehen dann gelegentlich mal ein paar Wolken durch. Die Temperaturen erreichen Höchstwerte um 21 Grad.
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2: Achtung auf der A30, Bad Oeynhausen-Osnabrück, zwischen Gessmold und Bissendorf, in beiden Richtungen. Dort laufen Rehe auf der Fahrbahn, fahrt dort bitte ganz besonders vorsichtig. Dann habe ich immer noch einen Blitzer in Osnabrück auf der Atterstraße und dort sind maximal 30 erlaubt. Ein Blitzer auch immer noch in Bad Bergen auf der Dinklagerstraße und dort dürft ihr nicht schneller als 70 fahren. Und die Blitzer im Landkreis, die uns der Landkreis gemeldet hat, die stehen heute unter anderem verstärkt in und um Rieste. Wenn ihr jetzt noch mehr Verkehrsmeldungen für uns habt, dürft ihr uns gerne anrufen. Das geht mit der Telefonnummer 0541 750 400 oder schickt uns zum WhatsApp an die Nummer 0157 88 533 187. Die Nummern findet ihr auch auf osradio.de. Ich wünsche euch eine gute und sichere Fahrt.
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2: Am Freitagvormittag ist es 10.35 Uhr. Am Mikrofon Matthias Preiß.

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1: OS Radio, der Tag am Freitagvormittag. Es ist 10.42 Uhr. Bei diesen wenig sommerlichen Temperaturen, die wir in den letzten Tagen hatten, denken die ersten wahrscheinlich schon wieder daran, die Heizung anzuschmeißen. Und wer dann übers Heizen nachdenkt, der denkt mittlerweile vielleicht auch darüber nach, die eigene Heizung durch eine energieeffiziente und klimafreundliche zu ersetzen. Das fördert die Bundesregierung auch allerdings seit 21. Juli unter wieder anderen neuen Bedingungen. Welche Bedingungen das sind und wie die Förderung beantragt werden kann, das weiß Philipp Tillissen, der bei der Förderbank KfW bei der Kreditanstalt für Wiederaufbau arbeitet. Guten Tag, Herr Tillissen.
2: Hallo.
1: Herr Tillissen, das Heizungsgesetz ist ja schon relativ undurchsichtig und steht schon seit langem in der Diskussion. Wer kann denn alles einen Förderantrag stellen?
2: Die Heizungsförderung können grundsätzlich alle Eigentümerinnen und Eigentümer von Gebäuden beantragen. Das sind dann erstmal klar die Privatpersonen, die selber in ihrem Eigentum wohnen oder vielleicht auch Wohnungen vermieten. Und darüber hinaus können auch Unternehmen oder Kommunen Anträge stellen für die Heizungsförderung, wenn sie eben Eigentümer von Gebäuden sind. Gefördert werden alle Heizungen, die energieeffizient und klimafreundlich sind. Zuallererst natürlich die Wärmepumpen, solarthermische Anlagen oder Biomasseheizungen, aber auch die Anschlüsse an Nah- und Fernwärmenetze.
1: Das Austauschen einer Heizung ist ja nicht unbedingt günstig und auch mit Förderung, mit Eigenfinanzierung verbunden. Lohnt sich denn da ein Wechsel überhaupt?
2: Also für den Klimaschutz lohnt sich so ein Heizungstausch auf jeden Fall. Die Frage, ob er sich wirtschaftlich dann auch für die Eigentümerinnen und Eigentümer lohnt, hängt natürlich von einer Reihe von erstmal individuellen Faktoren ab und dann aber auch von den Annahmen über die zukünftige Preisentwicklung von Gas, Öl, Strom und Biomasse. Unterm Strich würde ich sagen, in der Regel lohnt sich der Heizungstausch.
1: Wenn man sich also für einen Wechsel der Heizung entscheidet, also zum Beispiel auf eine Wärmepumpe oder auf eine andere nachhaltige Option umsteigt, welche Zuschüsse gibt es denn da?
2: Es gibt konkret weiterhin die sogenannte Grundförderung. Das ist ein Zuschuss von 30%, den alle Eigentümerinnen und Eigentümer bekommen. Die Grundförderung kann dann angewendet werden auf einen Maximalbetrag von 28.000 Euro, der für den Erwerb und die Installation einer klimafreundlichen Heizung ausgegeben wird. Das heißt, es gibt maximal eine Grundförderung von 8.400 Euro für den Heizungstausch.
1: In jedem Fall macht es Sinn, sich vor einem Heizungsaustausch mal mit einem Fachberater zu unterhalten und sich dabei dann ausreichend zu informieren, bevor man eigenständig einen Wechsel plant. Danke, Herr Tillissen, für die Informationen.
2: Sehr gerne. Ciao.

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1: Ich bin Katrin Müller. Nach Attacken auf die Stromversorgung laufen die Ermittlungen. Nach dem jüngsten Sabotageversuch an einem Umspannwerk in Dormagen überprüft die Polizei nun gezielt ein weiteres Umspannwerk in Weißweiler bei Aachen. Der Hinweis auf diesen Ort kam laut Polizei durch ein Bekennerschreiben.
2: Schon nach den Vorfällen vom Dienstag in NRW und Südbrandenburg hatten die Ermittler einen möglichen Zusammenhang vermutet. Auch diese Orte werden laut Polizei in dem Bekennerschreiben erwähnt. Jetzt sollen offenbar wieder Abschussvorrichtungen mit Zeitschaltuhren für selbstgebaute Raketen entdeckt worden sein. Verfasser des Bekennerschreibens, das an die Taz ging, soll eine Einzelperson sein, laut Polizei aus Protest gegen die Nutzung fossiler Brennstoffe. Größere Schäden oder Stromausfälle gab es bislang zwar nicht, die Vielzahl der Vorkommnisse beunruhigt aber wohl viele. Diana Kramer, Nachrichtenredaktion.
1: Kurz vor der Landtagswahl in Sachsen-Anhalt liegt die AfD laut einer Umfrage für das ZDF weiter klar vor der CDU. Demnach kommt die AfD auf 41%. Die CDU liegt bei 23%, auf Platz 3 folgt die Linke mit 11,5%, dahinter die SPD mit 8,5% und die Grünen mit 6%. Bei einem Wahlergebnis wie in dieser Umfrage würde die AfD ihr Ziel verfehlen, allein zu regieren. Der VW-Konzern steht vor einem einschneidenden Umbau. Der Aufsichtsrat von Europas größtem Autobauer hat bereits am Abend überraschend einstimmig weite Teile eines Sanierungskonzepts des Vorstands um Konzernchef Blume gebilligt. Der Plan sieht den Abbau von 50.000 weiteren Jobs weltweit bei VW vor.
3: Der sogenannte Zukunftsplan 2030 ist nach VW-Angaben das strategisch tiefgreifendste Transformationsprogramm in der Geschichte des Unternehmens. Die Sparmaßnahmen seien notwendig für einen nachhaltigen und langfristigen Erfolg. Die Gewerkschaft IG Metall und der Betriebsrat sind überzeugt, mit der Zustimmung zu dem Sparpaket sei eine Eskalation verhindert worden, da keine Werke geschlossen werden. Vom Tisch sind diese Schließungen aber noch nicht, warnt ein Autoexperte. Sie seien zwar nicht beschlossen, aber auch nicht ausgesetzt. Fiona Reinhardt, Nachrichten Redaktion.
1: Etwa jede oder jeder neunte Erwerbstätige in Deutschland wünscht sich eine andere Arbeitszeit. 3,8 Millionen wollen weniger arbeiten, 1,5 Millionen mehr. Das berichtet das Statistische Bundesamt auf der Grundlage des Mikrozensus 2025.
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4: Heute ist es meist bewölkt und recht windig. Nachmittags regnet es dann auch mal. Die Höchsttemperaturen, die liegen heute Nachmittag bei 21 Grad. Aktuell sind es auch schon in Osnabrück, in Quakenbrück, in Belm und auch in Bad Rothenfelde überall 21 Grad. In der Nacht lockert es dann nach und nach auf. Frühmorgens liegen die Temperaturen bei 14 Grad. Morgen ist es dann vormittags wechselhaft. Es gibt Sonne, Wolken und auch Regenschauer. Nachmittags ist es dann locker bewölkt und trocken. Die Höchstwerte, die liegen tagsüber bei 19 Grad. Am Sonntag ist es vormittags richtig schön sonnig bei strahlend blauem Himmel. Nachmittags wechseln sich dann Sonne und Wolken ab. Die Höchstwerte liegen bei 21 Grad.
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4: Insgesamt recht ruhig auf den Straßen in der Region Osnabrück, keine größeren Behinderungen. Ich habe allerdings immer noch den Blitzer in Osnabrück auf der Atterstraße. Dort dürft ihr nicht schneller als 30 fahren. Und die Blitzer im Landkreis, die stehen heute unter anderem verstärkt in und um Rieste. Wenn ihr jetzt noch mehr Verkehrsmeldungen für uns habt, die wir noch nicht gemeldet haben, dürft ihr uns anrufen und uns diese durchgeben. Das könnt ihr mit der Telefonnummer 0541 750 40 0 oder schickt uns eine WhatsApp. Das geht mit der Nummer 0157 88 533 187. Beide Nummern findet ihr auch auf unserer Internetseite auf osradio.de. Ich wünsche euch eine gute und vor allem sichere Fahrt.
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4: Am Freitagvormittag, 11.04 Uhr ist es, am Mikrofon Matthias Preiß.

30 Katzen, abgemagert, voller Parasiten und teilweise verletzt. So wurden sie Mitte Juli aus schlechter Haltung im Osnabrücker Nordkreis gerettet. Inzwischen geht es den Tieren wieder besser. Jetzt fehlt nur noch eins, ein neues Zuhause. Alles dazu erfahrt ihr nach Blondie Maria.

0: 30 Katzen sind Mitte Juli im Osnabrücker Nordkreis aus schlechter Haltung geholt worden. Die Tiere waren abgemagert, voller Parasiten und teilweise verletzt. Inzwischen geht es ihnen wieder gut und jetzt brauchen sie ein neues Zuhause. Verena Morris, fangen wir von vorne an. Was ist denn genau mit den Katzen passiert?
1: Also du hast es ja gerade schon gesagt, die Tiere wurden unter ziemlich schlimmen Bedingungen gehalten. Viele waren stark von Parasiten befallen, abgemagert, teilweise verletzt. Zwei Katzen waren sogar schon wieder trächtig. Der Veterinärdienst hat deshalb eingegriffen, alle 30 Tiere Mitte Juli aus der Haltung geholt. Inzwischen sind sie medizinisch versorgt, geimpft, entwurmt und wenn sie alt genug sind, auch kastriert.
0: Jetzt geht's den Katzen wieder besser. Deshalb sucht der Veterinärdienst Menschen, die Katzen aufnehmen. Sind denn alle für die normale Wohnung geeignet?
1: Nein, und genau das ist auch so der Knackpunkt. Ein Teil der Katzen ist zahm und kann ganz klar als Haustier vermittelt werden. Andere sind extrem scheu und überhaupt nicht an Menschen gewöhnt. Für die ist eine Wohnung eher nichts. Die könnten zum Beispiel auf einem Bauernhof gut aufgehoben sein. Gerade für diese Tiere werden jetzt ganz dringend Interessenten gesucht.
0: Und wer jetzt sagt, ich könnte so eine Katze ein Zuhause geben, was muss der denn tun?
1: Der kann sich beim Veterinärdienst unter tierschutz@lkos.de melden, am besten mit Namen und Kontaktdaten. Die Katzen müssen allerdings selbst im Raum Herford abgeholt werden. Und wichtig ist natürlich, wer eine Katze übernimmt, der sollte wirklich Zeit, Platz und auch die nötige Geduld mitbringen, gerade bei den Scheuentieren.
0: 30 Katzen, die jetzt die Chance auf ein besseres Leben bekommen. Und vielleicht ist ja genau für eine dieser Katzen das passende Zuhause bei Ihnen dabei.

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1: Mit Jan Molitor. Richtfest für neue Michaelis-Schule gefeiert und neuer Jugendplatz in Bersenbrück offiziell eröffnet. Die neue Michaelis-Schule in Georgsmarienhütte nimmt weiter Gestalt an. Rund 10 Monate nach der Grundsteinlegung ist jetzt Richtfest gefeiert worden. Im Stadtteil Ösede entstehen derzeit eine neue vierzügige Grundschule und ein Jugendtreff. Die Eröffnung ist für das kommende Jahr geplant. Nach Angaben der Stadt soll die neue Schule Platz für 16 Klassen bieten. Die bisherige Michaelis-Schule sei veraltet und entspreche nicht mehr den heutigen Anforderungen. Beim Richtfest konnten die Gäste den Bau bereits besichtigen. Auch die Schülerinnen und Schüler der Michaelis-Schule waren dabei. In Bersenbrück gibt es ab sofort einen neuen Treffpunkt für junge Menschen. Dort hat nämlich ein neuer Jugendplatz offiziell eröffnet. Zum Angebot gehören unter anderem ein Multicourt für Fußball, Basketball und Tennis, ein Pumptrack für Fahrräder und Scooter sowie eine Graffiti-Wand. Außerdem gibt es Sitzmöglichkeiten, freies WLAN und einen Snackautomaten. Die Idee für den Jugendplatz stammt von Kindern und Jugendlichen selbst. Bereits vor rund 5 Jahren hatten sie ihre Wünsche im Rahmen einer Zukunftswerkstatt eingebracht. Die

0: Engagement zu unterstützen. Je nach Projekt sind Zuschüsse von bis zu 2.750 Euro möglich. Anträge können von Vereinen, kirchlichen Einrichtungen und teilweise auch privaten Personen gestellt werden. Voraussetzung ist, dass das Vorhaben in einer der Dorfentwicklungsregionen Georgsmarienhüttes umgesetzt wird. Weitere Informationen gibt es bei der Stadtverwaltung oder auf der Internetseite der Stadt Georgsmarienhütte. Osnabrück hat eine neue Städtebotschafterin in Frankreich. Die 19-jährige Julina Huppert vertritt die Friedensstadt ab sofort in der französischen Partnerstadt Angers. Die Abiturientin stammt aus Wallenhorst und interessiert sich seit Jahren für die französische Sprache und Kultur. Erfahrungen mit Frankreich sammelte sie bereits bei Schüleraustauschen und privaten Aufenthalten. Im vergangenen Jahr nahm sie außerdem mit einem eigenen Poetry Slam am Bundeswettbewerb Fremdsprachen teil. Osnabrück und Angers sind bereits seit 1964 miteinander verbunden. Der Austausch von Städtebotschafterinnen und Städtebotschaftern findet seit fast 60 Jahren regelmäßig statt. Die Besetzung der Botschafterstelle in der türkischen Partnerstadt Çanakkale verzögert sich dagegen. Die ursprünglich vorgesehene Person hatte ihre Teilnahme kurzfristig abgesagt.
1: Das Wetter bei uns in der Region.
2: Heute ist es wolkig und windig und am Nachmittag gibt es auch Regen. Die Temperaturen, die steigen heute Nachmittag nicht über 21 Grad an. Aktuell sind es in Osnabrück, in Rulle und Bad Iburg 21 Grad, in Neunkirchen sind es 22 Grad. Nachts lockert die Wolkendecke immer mehr auf. Die Temperaturen liegen in den frühen Morgenstunden bei 14 Grad. Morgen Vormittag wechseln sich dann Sonne, Wolken und Regen ab. Am Nachmittag gibt es dann einen Sonne-Wolken-Mix und das Ganze dann ohne Regen. Die Temperaturen, die steigen bis auf 19 Grad an. Übermorgen scheint vormittags die Sonne von einem wolkenlosen Himmel. Am Nachmittag ziehen dann aber wieder ein paar Wolken durch. Die Temperaturen erreichen Höchstwerte um 21 Grad.
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2: Achtung auf der A33 Bielefeld Richtung Osnabrück zwischen Borglo, Kloster Ösede und Aderberg. Dort gibt es Gefahr für durch Gegenstände auf der Fahrbahn. Fahrt dort bitte ganz besonders vorsichtig. Dann habe ich immer noch einen Blitzer in Osnabrück auf der Adlerstraße. Dort sind maximal 30 erlaubt. Und die Blitzer im Landkreis, die uns der Landkreis auch gemeldet hat, die stehen heute unter anderem verstärkt in und um Rieste. Wenn ihr jetzt noch mehr Verkehrsmeldungen für uns habt, dann dürft ihr uns gerne anrufen. Das geht mit der Telefonnummer 0541 750 400 oder schickt uns eine WhatsApp an die Nummer 0157 88 533 187. Die Nummern findet ihr auch auf osradio.de. Ich wünsche euch eine gute und sichere Fahrt.
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2: Mit Matthias Preis am Mikrofon am Freitag, kurz vor Mittag, 11.35 Uhr ist es.

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1: Die letzte Chance, das Familienstück Robin Hood zu erleben. Und darum geht's in dem Stück. Nottingham leidet unter den gnadenlosen Herrschaft des Sheriffs. Die Vorratskammern sind leer, die Menschen verzweifelt und jede Münze landet in den Kassen des Sheriffs. Jegliche Hoffnung scheint verloren, bis der junge Dieb Robin auftaucht. Als er dem Sheriff einen wertvollen Rosenkranz stiehlt, nimmt die Jagd auf ihn seinen Anfang. Robin flieht in den Sherwood Forest, wo er in dem gutmütigen Bären Tatze, den hitzköpfigen Wildschwein Schwarte und dem gefürchteten Eichhörnchen Little John unerwartete Verbündete findet. Gemeinsam mit der mutigen Marianne wächst aus Widerstand ein starkes Bündnis. Zwischen mitreißenden Songs, humorvollen Wortgefechten und kühnen Plänen entbrennt ein Kampf für Gerechtigkeit und eine Freundschaft, die stärker ist als Angst. Die letzten Aufführungen in diesem Jahr von Robin Hood, heute Abend um 19 Uhr und morgen am Samstag auch ab 19 Uhr auf der Waldbühne Melle an der Bergstraße in Melle. Und wie ich aus wohlunterrichteten Quellen erfahren habe, gibt es als Winterstück im Festsaal Melle das Kinderstück Der Zauberlehrling und für die Erwachsenen Sophie Scholl Die letzten Tage.

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1: Ich bin Katrin Müller. Nach Attacken auf die Stromversorgung laufen die Ermittlungen auf Hochtouren. Nach dem jüngsten Sabotageversuch an einem Umspannwerk in Dormagen überprüft die Polizei nun gezielt ein weiteres Umspannwerk in Weißweiler bei Aachen. Der Hinweis auf diesen Ort kam laut Polizei durch ein Bekennerschreiben. Deutschland treibt seinen Plan zu sogenannten Return Hubs weiter voran. In diese geplanten Abschiebezentren sollen ausreisepflichtige Ausländer kommen, die nicht in ihre Herkunftsländer zurückgebracht werden können. Heute trifft sich Innenminister Dobrindt dazu in Kopenhagen mit Vertretern aus den Niederlanden, Österreich, Griechenland und Dänemark.
2: Die Länder wollen diese Abschiebezentren gemeinsam in Staaten außerhalb der EU einrichten. Mit welchen Ländern man im Gespräch ist, ist aber vorerst vertraulich. In den sogenannten Return Hubs sollen Ausländer untergebracht werden, die nicht abgeschoben werden können. Zum Beispiel, weil sich ihr Heimatland im Krieg befindet oder sie nicht zurücknehmen will. Das kann abgelehnte Asylbewerber gleichermaßen betreffen wie Ausländer, die sich strafbar gemacht haben. Aus Skandinavien, Sigrid Harms.
1: Die Krise in der Thüringer Brombeer-Koalition verschärft sich weiter. 9 weitere BSW-Abgeordnete wollen die Fraktion im Landtag und die Partei verlassen. Nach dpa-Informationen sind auch alle 3 BSW-Minister darunter. Davor waren schon 3 andere Abgeordnete aus Partei und Fraktion ausgetreten. Sie wollen mit einer eigens gegründeten Partei Deine Stimme zählt eine parlamentarische Gruppe bilden. Streaming-Fans müssen tiefer in die Tasche greifen. Netflix erhöht nach mehr als 2 Jahren wieder die Preise in Deutschland. Nahezu jedes hierzulande verfügbare Abo wird um 2 Euro pro Monat teurer.
3: Wie bei den vorherigen Preiserhöhungen, die letzte gab es im April 2024, wird auch dieses Mal als Grund das größere Angebot genannt und die damit verbundenen Investitionen. Bisher akzeptierten auch immer genug Kunden die höheren Preise, sodass das Geschäft von Netflix weiter wächst. Das teuerste Premium-Abo kostet jetzt statt 19,99 Euro 21,99 Euro im Monat. Auch das weit verbreitete Standard-Abo wird 2 Euro teurer und steigt auf 15,99 Euro. Diana Kramer, Nachrichtenredaktion.
1: Netflix ist der mit Abstand meistgenutzte Videostreaming-Anbieter und greift regelmäßig zu Preiserhöhungen.
0: Das Wetter bei uns in der Region.
4: Heute ist es meist bewölkt und dabei recht windig. Nachmittags regnet es dann auch. Die Höchsttemperaturen, die liegen heute Nachmittag bei 21 Grad. Aktuell sind es auch in Osnabrück, in Wallenhorst, Osterkappeln und auch in Bad Lahr überall 21 Grad. In der Nacht lockert es nach und nach auf. Frühmorgens liegen die Temperaturen bei 14 Grad. Morgen ist es dann vormittags wechselhaft. Es gibt Sonne, Wolken und auch Regenschauer. Nachmittags ist es dann locker bewölkt und trocken. Die Höchstwerte, die liegen tagsüber bei 19 Grad. Am Sonntag ist es vormittags sonnig bei strahlend blauem Himmel. Nachmittags wechseln sich dann Sonne und Wolken ab. Die Höchstwerte liegen bei 21 Grad.
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4: Ist im Moment recht ruhig auf den Straßen in der Region Osnabrück, keine größeren Behinderungen. Ich habe allerdings immer noch den Blitzer in Osnabrück auf der Atterstraße. Dort dürft ihr nicht schneller als 30 fahren. Und die Blitzer im Landkreis, die stehen heute unter anderem verstärkt in und um Rieste. Wenn ihr jetzt noch mehr Verkehrsmeldungen für uns habt, dann dürft ihr uns gerne anrufen und uns diese durchgeben. Das geht mit der Telefonnummer 0541 750 400. Oder schickt uns eine WhatsApp an die Nummer 0157 88 533 187. Beide Nummern findet ihr auch auf unserer Internetseite auf osradio.de. Ich wünsche euch eine gute und vor allem sichere Fahrt. Kommt gut an euer Ziel.
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4: Mit Matthias Preis am Mikrofon am Freitagmittag. Es ist jetzt 12.04 Uhr.

0: Noch 9 Tage bis zur Kommunalwahl und in Osnabrück geht's auch um den Chefsessel im Rathaus. Wir von OS Radio haben alle OB-Kandidatinnen und Kandidaten 6 Fragen gestellt. Die einzige Vorgabe, keine langen Wahlkampfreden, sondern kurze Antworten. Heute ist Robert Alfering von der SPD dran, aber erst noch Ed Sheeran, Castle on the Hill.
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0: Der Countdown läuft. Am 13. September ist Kommunalwahl. In Osnabrück steht auch der OB-Posten zur Wahl. Wir von OS Radio haben allen Kandidatinnen und Kandidaten 6 Fragen zur Stadt und zur Wahl gestellt, mit der Bitte um eine kurze Antwort. Und in diesem OS Radio Sixpack hört ihr jetzt den Kandidaten der SPD, Robert Alfering.
1: Was muss ein Oberbürgermeister oder eine Oberbürgermeisterin aus Ihrer Sicht mitbringen? Welche Eigenschaften muss er oder sie haben?
2: Ein Oberbürgermeister sollte bürgernah sein. Das ist, glaube ich, das Wichtigste und liegt auch schon im Namen des Titels versteckt. Deswegen gehe ich von Haustür zu Haustür. Ich bin unterwegs an vielen Haustüren, rede mit den Menschen, höre mir die Probleme an, versuche auch in Austausch zu kommen und vielleicht schon sofort weiterzuhelfen, wenn da was Akutes ist. Das ist, glaube ich, ganz wichtig. Und dann muss ein Oberbürgermeister natürlich mit Weitsicht handeln. Er muss tatsächlich über das Tagesgeschäft hinausdenken in die Zukunft.
1: Welche sind die 3 größten Herausforderungen, vor denen Osnabrück in den kommenden Jahren steht?
2: Also die 3 wichtigsten Herausforderungen für Osnabrück, das sind auf jeden Fall erstmal die soziale Frage. Die soziale Frage macht sich deutlich beispielsweise bei den Mieten in unserer Stadt, bei der Frage, wie wir eigentlich bezahlbar in Osnabrück leben können. Da müssen wir als Stadt einiges tun. Das zweite ist natürlich die Herausforderung des Klimaschutzes und des Klimawandels. Wir müssen tatsächlich unsere Stadt lebenswert behalten, insbesondere auch an Tagen, an denen es über 40 Grad wird, was wir auch schon erlebt haben, oder auch bei Starkregenereignissen. Und da wird unsere Stadt auch zum Teil umgebaut werden müssen, damit die Menschen hier lebenswert in Zukunft leben können. Und das dritte ist natürlich der Neumarkt. Der Neumarkt ist ein gravierendes Problem.
1: Die Stadt hat aktuell mehr als 800 Millionen Euro Schulden. Es muss gespart werden. Wo darf aus Ihrer Sicht auf keinen Fall gespart werden?
2: Auf gar keinen Fall sparen dürfen wir dort, wo es darum geht, den Menschen das Leben in Osnabrück einfacher zu machen. Ich denke da zum Beispiel an den Bereich der bezahlbaren Mieten. Wir haben eine kommunale Wohnungsgesellschaft, die VIO, die wohnen in Osnabrück. Und dort müssen wir aus meiner Sicht massiv auch ausbauen. Wir brauchen viel mehr Wohnungen, die bezahlbar sind. Wir brauchen viel mehr Möglichkeiten, den Menschen das Leben hier einfacher zu machen. Und auch auf gar keinen Fall sparen dürfen wir bei der Mobilität, beim ÖPNV beispielsweise. Viele Menschen sind darauf angewiesen, dass sie sich durch die Stadt bewegen können. Und das ist auch gut so, dass wir da einen hervorragenden ÖPNV zumindest anbieten wollen. Wir müssen ihn nur manchmal halt verlässlicher machen, als er derzeit ist. Und die Preise sind auch relativ hoch.
1: Und was halten Sie für am meisten verzichtbar?
2: Am meisten verzichtbar ist aus meiner Sicht, obwohl ich eine Kinderbibliothek total toll und wichtig finde und wir auch eine haben, aber am meisten verzichtbar ist dieser teure Luxusbau, der jetzt dort im alten Prellerhaus stattfinden soll. Das sind ein zweistelliger Millionenbetrag in den nächsten Jahren und Jahrzehnten, der den Osnabrücker Stadthaushalt tatsächlich stark belasten wird. Verzichtbar ist aus meiner Sicht auch eine medizinische Hochschule, wo wir, nur weil das Land andere Entscheidungen getroffen hat, auf einmal versuchen, Landesentscheidungen zu revidieren, indem wir mit kommunalem Geld teuer subventionierte Medizinstudienplätze hier in Osnabrück schaffen, für die man dann auch noch 10.000 Euro Studiengebühr zahlen soll.
1: Warum sind Kommunalwahlen aus Ihrer Sicht wichtig? Warum sollten die Osnabrücker und Osnabrückerinnen unbedingt wählen?
2: Fast alle Entscheidungen, die uns hier in unserer Stadt betreffen, werden tatsächlich im Stadtrat gefällt. Die Kommunalpolitik ist tatsächlich die Politik, die am nächsten am Menschen dran ist. Also wenn es darum geht, die Baustelle vor der Tür, wie etwa jetzt gerade aktuell an der Mindener Straße, zu diskutieren, oder wenn es darum geht, die Öffnungszeiten in den Kitas zu diskutieren oder wenn es darum geht, dass die Schultoiletten defekt sind oder am Neumarkt es nicht vorangeht, dann ist es ganz oft eben diese Kommunalpolitik, die dort Entscheidungen getroffen hat, die sich auswirken. Und deswegen ist es wichtig, die richtigen Leute an die richtigen Positionen in der Kommunalpolitik zu setzen und zu wählen. Und deswegen kann ich nur dazu aufrufen, wählt am 13. September.
1: Wenn Sie die Wahl gewinnen, was ist das Erste, das auf Ihrer beruflichen To-Do-Liste steht? Was hat Priorität für Osnabrück?
2: Erstmal werde ich natürlich mit der Amtsvorgängerin sprechen und eine ordnungsgemäße Übergabe der Amtsgeschäfte sicherstellen. Das ist, glaube ich, wichtig. Wir brauchen in weiten Teilen auch Kontinuität, wenn es darum geht, unsere Stadt am Laufen zu halten. Aber es gibt einige dramatische Unterschiede zwischen der Amtsinhaberin und mir. Und das ist beispielsweise die Politik am Neumarkt. Ich glaube, dass die Stadt strategisch wichtige Immobilien kaufen muss. Ich glaube, dass beispielsweise das Galeria-Kaufhof-Gebäude nicht durch einen erneuten Investorenwechsel wieder jahrelang brachliegen sollte. Ich glaube, dass wir als Stadt dort Verantwortung übernehmen müssen, um endlich diesen Knoten durchzuschlagen.
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1: Mit Jan Molitor. Verwaltungsgericht Osnabrück bestätigt Zaunentfernung am Steinbruch Büffeln und Richtfest für neue Michaelischule gefeiert. Im Streit um den Zugang zum Steinbruch in Üffeln hat das Verwaltungsgericht Osnabrück einen Eilantrag der Grundstückseigentümerin abgelehnt. Hintergrund ist eine Verfügung des Landkreises Osnabrück. Diese hatte die Eigentümerin aufgefordert, mehrere Zäune zu entfernen, die den Zugang zum Waldgebiet rund um den See am Steinbruch einschränken. Nach Ansicht des Gerichts ist die Anordnung voraussichtlich rechtsmäßig. Die Eigentümerin hatte die Absperrung unter anderem mit Sicherheitsbedenken, Brandschutz und dem Schutz vor Müll begründet. Das Gericht sah dafür jedoch keine ausreichenden Gründe. Die Zäune würden den Zugang zur freien Landschaft deutlich stärker einschränken als notwendig. Der Beschluss ist noch nicht rechtskräftig. Die Eigentümerin kann innerhalb von 2 Wochen Beschwerde beim niedersächsischen Oberverwaltungsgericht einlegen. Die neue Michaelischule in Georgsmarienhütte nimmt weiter Gestalt an. Rund 10 Monate nach der Grundsteinlegung ist jetzt Richtfest gefeiert worden. Im Stadtteil Ösede entstehen derzeit eine neue 4-zügige Grundschule und ein Jugendtreff. Die Eröffnung ist für das kommende Jahr geplant. Nach Angaben der Stadt soll die neue Schule Platz für 16 Klassen bieten. Bürgermeisterin Dagmar Barlow sprach von einer wichtigen Investition in die Zukunft. Die bisherige Michaelischule sei veraltet und entspreche nicht mehr den heutigen Anforderungen. Beim Richtfest konnten die Gäste den Bau bereits besichtigen. Auch die Schülerinnen und Schüler waren dabei. Ein Autofahrer hat sich am Donnerstagabend eine Verfolgungsfahrt mit der Polizei durch den Nordkreis geliefert. Nach Angaben der Polizei erreichte der Fahrer mit seinem Auto Geschwindigkeiten von bis zu 240 km

0: Die niedersächsische Industrie hat im Juli mehr Aufträge erhalten als im Vorjahresmonat. Nach Angaben des Landesamtes für Statistik stieg die Nachfrage nach Industriegütern im Vergleich zum Juli 2025 um 8%. Besonders stark entwickelte sich das Auslandsgeschäft. Die Bestellungen aus dem Ausland legten um 17% zu. Deutliche Zuwächse gab es außerdem im Maschinenbau, in der Metallerzeugung und im sonstigen Fahrzeugbau. Dort stieg die Nachfrage sogar um 68%. Im Vergleich zum Vormonat Juni gingen die Auftragseingänge allerdings zurück. Insgesamt verzeichnete die Industrie im Juli 9% weniger Bestellungen als einen Monat zuvor. Trotzdem fällt die Bilanz im Jahresvergleich insgesamt positiv aus.
1: Das Wetter bei uns in der Region.
2: Heute ist es wolkig und windig und im Laufe des Nachmittags fällt auch immer wieder Regen. Die Temperaturen steigen heute Nachmittag bis auf um die 21 Grad. Aktuell sind es in Bersenbrück 21 Grad, in Bad Essening, Glandorf und Osnabrück sind es 22 Grad. Nachts lockert die Wolkendecke dann immer mehr auf. Die Temperaturen liegen in den frühen Morgenstunden bei 14 Grad. Morgen Vormittag wechseln sich dann Sonne, Wolken und Regen ab. Am Nachmittag gibt es dann einen Sonne-Wolken-Mix und das ohne Regen. Die Temperaturen, die steigen bis auf 19 Grad. Übermorgen scheint dann vormittags die Sonne von einem wolkenlosen Himmel. Am Nachmittag ziehen dann aber wieder ein paar Wolken durch. Die Temperaturen erreichen Höchstwerte um 21 Grad.
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2: Achtung auf der A1 Osnabrück in Richtung Bremen. Zwischen Osnabrück Nord und Bramsche besteht Gefahr durch Gegenstände auf der Fahrbahn. Fahrt dort bitte ganz besonders vorsichtig. Dann gibt es einen Blitzer immer noch in Osnabrück auf der Atterstraße. Dort dürft ihr nicht schneller als 30 fahren. Und einen Blitzer auch immer noch in Osnabrück auf der Bremer Straße. Und dort sind maximal 50 erlaubt. Und die Blitzer im Landkreis, die stehen heute unter anderem verstärkt in und um Rieste. Wenn ihr jetzt noch mehr Verkehrsmeldungen für uns habt, dann dürft ihr uns gerne anrufen und uns diese durchgeben. Das könnt ihr mit der Telefonnummer 0541 750 400 oder schickt uns einfach eine WhatsApp an die Nummer 0157 88 533 187. Beide Nummern findet ihr auch auf usradio.de. Ich wünsche euch eine gute und vor allem sichere Fahrt.
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2: Am Freitag, kurz nach Mittag, 12.35 Uhr ist es. Ich bin Matthias Preiß.

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1: Ich bin Katrin Müller. Nach Attacken auf die Stromversorgung laufen die Ermittlungen. Nach dem jüngsten Sabotageversuch an einem Umspannwerk in Dormagen überprüft die Polizei nun gezielt ein weiteres Umspannwerk in Weißweiler bei Aachen. Der Hinweis auf diesen Ort kam laut Polizei durch ein Bekennerschreiben.
2: Schon nach den Vorfällen vom Dienstag in NRW und Südbrandenburg hatten die Ermittler einen möglichen Zusammenhang vermutet. Auch diese Orte werden laut Polizei in dem Bekennerschreiben erwähnt. Jetzt sollen offenbar wieder Abschussvorrichtungen mit Zeitschaltuhren für selbstgebaute Raketen entdeckt worden sein. Verfasser des Bekennerschreibens, das an die Taz ging, soll eine Einzelperson sein, laut Polizei aus Protest gegen die Nutzung fossiler Brennstoffe. Größere Schäden oder Stromausfälle gab es bislang zwar nicht, die Vielzahl der Vorkommnisse beunruhigt aber wohl viele. Diana Kramer, Nachrichtenredaktion.
1: Die Krise in der Thüringer Brombeer-Koalition verschärft sich weiter. 9 weitere BSW-Abgeordnete wollen die Fraktion im Landtag und die Partei verlassen. Unter ihnen sind auch alle 3 BSW-Minister, unter anderem Finanzministerin Katja Wolf. 10 Ex-BSWler wollen die Thüringer Landesregierung aber weiter mittragen, hieß es von BSW-Fraktionschefin Sigrid Hubach. Der VW-Konzern steht vor einem einschneidenden Umbau. Der Aufsichtsrat von Europas größtem Autobauer hat bereits am Abend überraschend einstimmig weite Teile eines Sanierungskonzepts des Vorstands um Konzernchef Blume gebilligt. Der Plan sieht den Abbau von 50.000 weiteren Jobs weltweit bei VW vor.
3: Der sogenannte Zukunftsplan 2030 ist nach VW-Angaben das strategisch tiefgreifendste Transformationsprogramm in der Geschichte des Unternehmens. Die Sparmaßnahmen seien notwendig für einen nachhaltigen und langfristigen Erfolg. Die Gewerkschaft IG Metall und der Betriebsrat sind überzeugt, mit der Zustimmung zu dem Sparpaket eine Eskalation verhindert worden, da keine Werke geschlossen werden. Vom Tisch sind diese Schließungen aber noch nicht, warnt ein Autoexperte. Sie seien zwar nicht beschlossen, aber auch nicht ausgesetzt. Fiona Reinhardt, Nachrichtenredaktion. Aktion.
1: Etwa jede oder jeder 9. Erwerbstätige in Deutschland wünscht sich eine andere Arbeitszeit. 3,8 Millionen wollen weniger arbeiten, 1,5 Millionen mehr. Das berichtet das Statistische Bundesamt auf der Grundlage des Mikrozensus 2025. Der Wunsch nach Reduzierung entsteht vor allem, wenn Beschäftigte eine lange Wochenarbeitszeit haben.
0: Das Wetter bei uns in der Region.
4: Heute ist es meist bewölkt und recht windig. Nachmittags regnet es dann auch. Die Höchsttemperaturen, die liegen heute Nachmittag bei 21 Grad. Aktuell sind es in Osnabrück, in Bohmte, in Georgsmarienhütte und Bissendorf 22 Grad. In der Nacht lockert es dann nach und nach auf. Frühmorgens liegen die Temperaturen dann bei 14 Grad. Morgen ist es dann vormittags wechselhaft. Es gibt Sonne, Wolken und auch Regenschauer. Nachmittags ist es dann locker bewölkt und trocken. Die Höchstwerte liegen tagsüber bei 19 Grad. Am Sonntag ist es dann vormittags sonnig bei strahlend blauem Himmel. Nachmittags wechseln sich dann Sonne und Wolken ab. Die Höchstwerte liegen dann bei 21 Grad.
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4: Achtung auf der A1 Osnabrück Richtung Bremen. Zwischen Osnabrück Nord und Bramsche besteht Gefahr durch Gegenstände auf der Fahrbahn. Fahrt dort bitte ganz besonders vorsichtig. Dann auch bitte Achtung auf der A30 Bad Oeynhausen Osnabrück. Zwischen Gessmold und Rastplatz Rottkamp Nord in beiden Richtungen Gefahr durch grasende Rehe am Fahrbahnrand. Auch dort bitte vorsichtig fahren. Dann die A33 Osnabrück Richtung Bielefeld. Zwischen dem Kreuz Osnabrück Süd und Hilter. 5 Kilometer stockender Verkehr, dort braucht ihr etwa 10 Minuten länger. Dann habe ich noch die Blitzer, und zwar einen in Osnabrück auf der Atterstraße. Dort dürft ihr nicht schneller als 30 fahren. Und einen Blitzer auch in Osnabrück auf der Bremer Straße. Dort sind maximal 50 erlaubt. Und die Blitzer im Landkreis, die stehen heute unter anderem verstärkt in und um Rieste. Wenn ihr jetzt noch mehr Verkehrsmeldungen für uns habt, die wir noch nicht auf dem Zettel hatten, dürft ihr uns gerne anrufen und uns diese durchgeben. Das geht mit der Telefonnummer 0541 750 400 oder schickt uns zum WhatsApp an die Nummer 0157 88 533 187. Beide Nummern findet ihr auch auf unserer Internetseite auf osradio.de. Ich wünsche euch eine gute und vor allem sichere Fahrt.
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4: Am Freitagnachmittag, 13:04 Uhr ist es, am Mikrofon Matthias Preiß.

Es ist schon wieder Freitag, bald ist Wochenende. Und damit auch die Planungen fürs Wochenende klappen, da gibt es ja einen Experten, den wir uns immer ins Studio holen, Werner Hülsmann. Und der gibt uns einen Überblick über das, was hier bei uns in der Region am kommenden Wochenende so alles los ist. Aber erst noch John Travolta, Sandy.

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1: Ja, und richtig, der kommt wie jede Woche um diese Zeit mit seinen Tipps fürs Wochenende.
2: So, dieses Wochenende. Hinter uns haben wir die Kulturnacht, hat ja schön geregnet. Ne? Ja, man hat sich ja viel Mühe gegeben auf dem Markt. Ja, wunderbar, wunderbar. Der Nachhaltigkeitssong, wunderbar. Toll muss gewesen sein, habe ich leider nicht gesehen. Domorganist Balthasar Baumgartner. Sein Motto war To the Stars und er spielte bekannte Filmmusiken aus Interstellar und Star Wars. Und das muss berauschend gewesen sein. Volles Haus. Die Leute haben überall unterm Altar gelegen, auf dem Orgelbogen fast. Das muss die Hölle gewesen sein. Wunderbar. Im Dom. Weiter so, kann man dazu nur sagen. Ja, dieses Wochenende, was haben wir? Westler Berg-Vibes. Wir haben das Haste Open Air. Wir haben Theater. Theater ist wieder gestartet. Wir haben den Beach am letzten Wochenende. Wir sagen mal, was ist der Lotterstraße? Was ist eigentlich der Lotterstraße los? Faders ab am Freitag. Es gibt jede Menge Modenschauen. Bierkönig Gambrinos eröffnet. Wie gesagt, Faders ab 19 Uhr am Freitag. Und dann Middle Access mit Starlight. Ecki, Band aus Münster, 70er und 80er Jahre, es wird nur gerockt, es gibt kaum Balladen. Ab die Maus, ne? Sagt man das? Ab die Maus? Sagt man gar nicht, ne? Ab die Post, Leute. Ne? In dem Sinne, ich glaube, wir brauchen Musik. Wir spielen schon mal mit Hinblick auf Orlando, ne? Musical Journey. Da war der letzte finale Song von den Beatles, kann man immer spielen. A Day in the Life von legendären Sgt. Pepper's Album.

So, tatsächlich nicht schlecht. Orlando, A Musical Journey, wenn man mit der richtigen Erwartung da reingeht, man darf es nicht erwarten, dass der ganze Roman von Virginia Woolf da abgefeiert wird, das wird er eben nicht, aber man kriegt die Handlung mit. Ne? Die Hauptfigur reist ja durch 4 Jahrhunderte, ne? Orlando beginnt als junger Mann und erwacht als Frau und viel Musik, toller Abend und wie gesagt, man wird auch ein bisschen infiziert für Virginia Woolf. Ich wollte noch sagen, Freitag und Sonntag im Emma-Theater, vielleicht gibt es die ein oder andere Restkarte. Und dann gibt es natürlich, am Sonntag war die Riesenpremiere St. Falstaff. St. Falstaff, muss ich sagen, ein Abend, 3 Stunden, man muss sich drauf einlassen, man weiß nicht genau, Komödie, Tragödie, eine schöne Regie von Christian Schlüter. Mal gucken, ob das so ein Erfolg wird, auch gerade beim jungen Publikum, wie in Hamburg, wo das Thalia-Theater ja geradezu überrollt wird. Aber das ist wirklich ein Stück der Zeit, Leute, St. Falstaff, lasst euch drauf ein. Dann haben wir im Hyde Park, da wird ja jetzt 50 Jahre gefeiert. Wir bringen nächste Woche hier auch bei OS Radio 104,8 noch ein Interview mit Conny und ihrem Nachfolger. Wir haben jetzt in dem Rahmen 50 Jahre Hyde Park Rockabilly-Star Dick Brave. Ich meine, viele sagen immer noch zu ihm Sascha. Das muss man selbst entscheiden, wie bei Dr. Jekyll und Mr. Hyde. Also Dick Brave mit seiner Band auf Back for More Tour. Im Hyde Park am Samstag, 20 Uhr. Es gibt noch Karten. In der Woche darauf dann Meute. Das schon mal speichern im Hinterkopf. So, haben wir denn noch einen Geheimtipp? Geht nochmal zum Theater Beach. Freitag Kilkenny. Da geht es sehr folkig dazu. Dann akustischer Pop mit Joey am Samstag. Und Cosma Orchestra, Balkan, Kletschmer Klänge und Latin Fetter Brass Sound. Dann am frühen Abend, ich glaube 18 Uhr, 18.30 Uhr geht es sicherlich los, am Theater Beach, der dann weggekehrt wird. So, irgendwas wollte ich noch sagen, ist aber egal, wir brauchen Musik. Hi Spencer, unsere Jungs aus Hagen, bald haben wir Hagener Kirmes, ne? Ferkelmarkt, passend zum Ferkelmarkt. Hi Spencer, auf Platz 3 der Albumcharts, Leute, was sagt ihr dazu? Das hat ja nicht mal das Medium-Tazett geschafft. Das hat keine Osnabrücker Band bisher geschafft. Hi Spencer, auf Platz 3 der Charts. Wir spielen die Single, passt natürlich, ist auch ganz gut in die Landschaft, passt zur Jahreszeit, wenn der Sommer geht. Hi Spencer, Leute, in dem Sinne, bleibt gesund.

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1: Mit Jan Molitor. Verwaltungsgericht Osnabrück bestätigt Zaunentfernung am Steinbruch Üffeln und Richtfest für neue Michaelischule gefeiert. Im Streit um den Zugang zum Steinbruch in Üffeln hat das Verwaltungsgericht Osnabrück einen Eilantrag der Grundstückseigentümerin abgelehnt. Hintergrund ist eine Verfügung des Landkreises Osnabrück. Diese hatte die Eigentümerin aufgefordert, mehrere Zäune zu entfernen, die den Zugang zum Waldgebiet rund um den See am Steinbruch einschränken. Nach Ansicht des Gerichts ist die Anordnung voraussichtlich rechtsmäßig. Die Eigentümerin hatte die Absperrung unter anderem mit Sicherheitsbedenken, Brandschutz und dem Schutz vor Müll begründet. Das Gericht sah dafür jedoch keine ausreichenden Gründe. Die Zäune würden den Zugang zur freien Landschaft deutlich stärker einschränken als notwendig. Der Beschluss ist noch nicht rechtskräftig. Die Eigentümerin kann innerhalb von 2 Wochen Beschwerde beim niedersächsischen Oberverwaltungsgericht einlegen. Die neue Michaelischule in Georgsmarienhütte nimmt weiter Gestalt an. Rund 10 Monate nach der Grundsteinlegung ist jetzt Richtfest gefeiert worden. Im Stadtteil Ösede entstehen derzeit eine neue 4-zügige Grundschule und ein Jugendtreff. Die Eröffnung ist für das kommende Jahr geplant. Nach Angaben der Stadt soll die neue Schule Platz für 16 Klassen bieten. Bürgermeisterin Dagmar Barlow sprach von einer wichtigen Investition in die Zukunft. Die bisherige Michaelischule sei veraltet und entspreche nicht mehr den heutigen Anforderungen. Beim Richtfest konnten die Gäste den Bau bereits besichtigen. Auch die Schülerinnen und Schüler waren dabei. Ein Autofahrer hat sich am Donnerstagabend eine Verfolgungsfahrt mit der Polizei durch den Nordkreis geliefert. Nach Angaben der Polizei erreichte der Fahrer mit seinem Auto Geschwindigkeiten von bis zu 240 Kilometern pro Stunde. Die Beamten wollten den Wagen in Nordrup kontrollieren. Statt anzuhalten, gab der Fahrer jedoch Gas und flüchtete über Kattenkamp und Ankum. Dort war er innerorts zeitweise mit bis zu 100 Stundenkilometern unterwegs. In einem Kreisverkehr missachtete er zudem die Vorfahrt eines anderen Autofahrers, der einen Unfall nur durch starkes Bremsen verhindern konnte. Später konnte die Polizei den Autofahrer aus Quakenbrück aufspüren und festnehmen.

0: 68%. Im Vergleich zum Vormonat Juni gingen die Auftragseingänge allerdings zurück. Insgesamt verzeichnete die Industrie im Juli 9% weniger Bestellungen als einen Monat zuvor. Trotzdem fällt die Bilanz im Jahresvergleich insgesamt positiv aus.
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2: Heute ist es wolkig und windig und am Nachmittag gibt es auch Regen. Die Temperaturen liegen in den nächsten Stunden bei 20 Grad. Aktuell sind es in Osnabrück, in Fenne und in Wellendorf 20 Grad. In Foldlage ist es 21 Grad. Nachts lockert die Wolkendecke immer mehr auf. Die Temperaturen liegen in den frühen Morgenstunden bei 14 Grad. Morgen Vormittag wechseln sich dann Sonne und Wolken und Regen ab. Am Nachmittag gibt es dann einen Sonne-Wolken-Mix und das dann ohne Regen. Die Temperaturen steigen bis auf 19 Grad an. Übermorgen scheint vormittags die Sonne von einem wolkenlosen Himmel. Am Nachmittag ziehen dann aber wieder ein paar Wolken durch. Die Temperaturen erreichen Höchstwerte um 21 Grad.
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2: Achtung, immer noch auf der A30 Bad Oeynhausen, Osnabrück zwischen Gesmold und dem Rastplatz Rottkamp Nord. In beiden Richtungen dort sind grasende Rehe am Fahrbahnrand, also fahrt dort bitte ganz besonders vorsichtig. Dann auch bitte Achtung auf der A33 Osnabrück in Richtung Bielefeld. Zwischen dem Kreuz Osnabrück Süd und Hilter, dort haben wir 4 Kilometer Stau, dort braucht ihr etwa 13 Minuten länger. Dann nochmal die A33 Bielefeld Richtung Osnabrück zwischen Hilter und Borglo Kloster Ösede, 3 Kilometer Stau. Dort braucht ihr etwa 11 Minuten länger. Und dann gibt es noch eine Warnmeldung für die A33 Bielefeld in Richtung Osnabrück. Zwischen Osnabrück-Fledder und Osnabrück-Lüstring, dort liegt verlorene Ladung auf der Fahrbahn. Fahrt dort bitte auch ganz besonders vorsichtig. Dann habe ich noch Blitzer in Osnabrück. Auf der Atterstraße, dort dürft ihr nicht schneller als 30 fahren. Und auch auf der Bremer Straße, dort sind maximal 50 erlaubt. Und die Blitzer im Landkreis, die uns der Landkreis auch gemeldet hat, die stehen heute unter anderem verstärkt in und um Rieste. Wenn ihr jetzt noch mehr Verkehrsmeldungen für uns habt, dann dürft ihr uns gerne anrufen und uns diese durchgeben. Das geht mit der Telefonnummer 0541 750 400. Oder schickt uns eine WhatsApp an die Nummer 0157 88 533 187. Beide Nummern findet ihr auch auf usradio.de. Ich wünsche euch eine gute und sichere Fahrt. Kommt gut an euer Ziel.
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2: Am Freitagnachmittag 13.36 Uhr ist es. Ich bin Matthias Preiß.

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1: Nach dem Auswärtssieg in Bochum und der guten Leistung im DFB-Pokal gegen Bayern München will der VfL Osnabrück im Heimspiel am Sonntag um 13.30 Uhr an der Bremer Brücke gegen Eintracht Braunschweig nachlegen und weitere Punkte für den Klassenerhalt sammeln. Wie Kader Wefel die Chance der Lila-Weißen darauf einschätzt, hört am besten selbst in Kaders Einwurf zum Wochenende.
2: Herzlich willkommen zu Kaders Einwurf am Freitag. Der VfL hat verloren gegen Bayern München. Ja, hätte man ja gar nicht mit rechnen können, aber gut, es ist passiert. Entscheidend ist was ganz anderes. Erstens, es gab zwei Momente. Einer war kurz, der andere wird ewig währen. Denn ich habe an der Bremer Brücke schon vieles erlebt, glaubt mir das. Aufstiege, Abstiege, Dramen, Wunder und Spiele, bei denen ich mir hinterher nicht ganz sicher war, ob ich eigentlich Fußball gesehen oder an einem seelischen Belastungstest teilgenommen habe. Aber diesmal begann das Pokalspiel gegen Bayern München weit vor dem Anpfiff, denn die Ostkurve verwandelte sich in eine komplette Achterbahn. Das klingt jetzt völlig bescheuert, wenn er nicht bis vorne ich rede. Mit Wagen, zwei Wagen, riesigen Figuren und dem schönen Motto VfL Osnabrück geht ab wie Achterbahn. Also treffender kann man unseren Verein kaum beschreiben. Wer längst VfL-Fan ist, braucht keinen Freizeitpark mehr. Man weiß auch so nie, ob man nach der nächsten Kurve jubelt, flucht oder beides gleichzeitig oder sogar rausgeworfen wird. Diese Choreografie hat weltweit für Aufsehen gesorgt. Ich habe in der Osnabrücker Rundschau eine längere Kolumne dazu geschrieben. Da könnt ihr auch einige Links dazu finden, wenn ihr euch diese Filmchen mal ansehen wollt. Kommen wir noch kurz zum Spiel. Es fing natürlich großartig an, denn wir hatten ja nicht nur die Choreografie des Jahrhunderts, sondern auch noch das Tor des Jahres. Jawohl, 5. Minute. Meißner nahmt seinen Gegenspieler und zieht aus 30 Metern ab und der Ball landet oben rechts im Münchner Kasten. Wahnsinn. Die Stimmung danach war natürlich grandios. Und dann folgten wunderbare Minuten, genau bis zur 18. Minute hatte man das Gefühl, man könnte den ewigen Meister Bayern München sogar mal schlagen. Also bis zur 18. Minute, dann war Schluss damit. Denn natürlich antworteten die Bayern, Harry Kane traf, Tom Bischoff ebenfalls, aber der VfL machte dem großen Favoriten lange erheblich mehr Arbeit, als der vermutlich eingeplant hatte. Timo Schulz war anschließend trotz der Niederlage durchaus zufrieden mit dem Auftritt seiner Mannschaft.
3: Ja, Glückwunsch zum Sieg, vollkommen verdient am Ende, 4:1, trotzdem glaube ich ein guter Abend für den Verein, für die Stadt, für uns auch als Mannschaft, absolut okay. Gut reingestartet ins Spiel, ich denke, ein schönes Tor von Robin Meißner. Da hat natürlich jeder so ein kleines Fünkchen Hoffnung gehabt, aber die Dominanz der Bayern dann über 90 Minuten gesehen, einfach viel zu hoch, dementsprechend verdienter Sieg. Euch weiter alles Gute, erstmal eine gute Fahrt ins Hotel und dann eng getaktetes Programm. Ich denke, das wird wieder eine sehr erfolgreiche Saison bei euch werden.
2: Auch Vincent Kompany hatte gesehen, dass so ein Pokalabend an der Bremer Brücke nicht unbedingt als Betriebsausflug bezeichnet werden konnte. Vor allem das frühe Osnabrücker Tor und die Art, wie der VfL dieses Spiel angenommen hatte, waren ihm nicht entgangen.
4: Und dann kam natürlich dieses erste Tor, wo ich wahrscheinlich nicht mitgerechnet hatte. Das war Wahnsinn. Aber genauso ist ein Pokalspiel. Man hat gesehen, dass die Mannschaft viel Mut hat, viel Vertrauen auch und geglaubt hat, dass die was machen können. Und dann können diese Momente auch passieren. Und was wir dann richtig gemacht haben, und das ist dann wichtig von meiner Seite, ist, wir sind auch ruhig geblieben. Und das war, glaube ich, das Beste, was wir heute gemacht haben, ist, dass wir uns einfach über die 90 Minuten ins Spiel immer wieder besser reingebracht haben und am Ende ein stabiles Spiel gespielt haben, obwohl es sehr, sehr, sehr hart war, sehr schwierig.
2: Viel Lob also, und man muss auch sagen, in der zweiten Hälfte blieb das Spiel ganz lange offen. Der VfL verteidigte aufmerksam, Jonas Krumrer hielt sehr stark und das Publikum feierte irgendwann sogar erzwungene Rückpässe der Bayern. Okay, dann nahm Olli See den Ball mit der Hand mit und erzielte das 3:1 und Harry Kane noch einen Elfer, der auch sehr komisch war, und es stand 4:1. Aber es war natürlich verdient. Die Bayern waren die besseren, fertig aus. Aber das 4:1 sieht deutlicher aus, als es sich dann an dem Abend über beide Strecken angefühlt hatte. Und Timo Schulz wusste natürlich auch, was gegen Bayern das eigentliche Problem ist. Selbst wenn man den Ball gewinnt, hat man ihn noch lange nicht wirklich.
3: Ich glaube, die größte Leistung von meinem Kollegen, seitdem er bei Bayern ist, dass sie wirklich immer scharf sind, dass sie immer stark sind im Gegenpressing, dass sie einfach eine brutale Dominanz ausstrahlen. Und die gefährlichsten Situationen sind eigentlich gar nicht mal dann, wenn du geordnet verteidigen kannst, sondern dann, wenn du den Ball gewinnst und selber eigentlich was kreieren möchtest. Und wenn du dann den Ball verlierst, dann sind eben die Lücken da. Und das waren dann auch die Spielszenen, die uns am Ende den Sieg gekostet haben.
2: Okay, Bayern hat also gewonnen, fertig, aus. Aber die Bilder des Abends lieferte die VfL-Fanszene. Die Achterbahn-Choreo ging weit über Osnabrück hinaus durch die sozialen Medien. Und da liegt vielleicht der schönste Unterschied zwischen einem Club wie Bayern München und einem Verein wie dem VfL. Weltstars kann man kaufen, Marktwerte kann man erhöhen. Eine solche Fankurve wie die Ostkurve kann man nicht kaufen. Die entsteht aus Geschichte, Fantasie, Arbeit, Begeisterung und jener bemerkenswerten Leidensfähigkeit, die man als VfL-Fan ohnehin kostenlos mit der Mitgliedschaft erhält. Und nun beginnt der Zweitliga-Alltag. Am Sonntag geht es gegen Eintracht Braunschweig. Das gewinnen wir und dann geht es uns auch viel besser, wenn wir die Ergebnisse aus Sachsen-Anhalt hören. Tschüss! 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

Es ist 13.53 Uhr für heute und auch für diese Woche ist OS Radio der Tag damit schon wieder durch. Gleich ab 14 Uhr ist dann Laura Niermann bei OS Radio am Nachmittag für euch am Mikro und hat ein buntes Programm zusammengestellt. Also bleibt auf jeden Fall dran. Ich verabschiede mich. Mein Name ist Matthias Preis. Ich wünsche euch einen schönen Freitagnachmittag und ein richtig angenehmes Wochenende. Wir hören uns dann wieder am Montag ab 14 Uhr bei OS Radio am Nachmittag. Bis dann.

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1: Ich bin Thomas Bleskin. Das neue Sparpaket bei Volkswagen betrifft laut Niedersachsens Ministerpräsident Olaf Lies auch etwa 25.000 Stellen in Deutschland. Der vom Autokonzern angepeilte Abbau von rund 50.000 weiteren Stellen sei bislang zwar eine rechnerische Größenordnung, sagte der SPD-Politiker und VW-Aufsichtsrat, aber ungefähr die Hälfte der dann betroffenen Stellen falle auf Deutschland. Die Krise in der Thüringer Brombeer-Koalition verschärft sich. 9 weitere BSW-Abgeordnete wollen die Fraktion im Landtag und die Partei verlassen. Unter ihnen sind auch alle 3 BSW-Ministerinnen und Minister.
2: Die BSW-Fraktion hatte nach dem Austritt von 3 Abgeordneten Mitte der Woche noch 12 Mitglieder. Wegen eines heftigen Streits mit der Parteispitze in Berlin, vor allem mit Sarah Wagenknecht, zerfällt die Fraktion nun. Ob und wie die bisherige Koalition aus CDU, SPD und Ex-BSWlern weitermachen kann, ist noch unklar. Das soll in den nächsten Tagen intern beraten werden. Die Brombeer-Koalition hatte schon bisher keine eigene Mehrheit im Landtag und war bei Abstimmungen meistens auf Kompromisse mit der Linken angewiesen. David Riemer, Nachrichtenredaktion.
1: Etwa jeder 9. Erwerbstätige in Deutschland wünscht sich eine andere Arbeitszeit. Während 3,8 Millionen weniger arbeiten wollen, wünschen sich 1,5 Millionen mehr Arbeitszeit, wie das Statistische Bundesamt auf der Grundlage des Mikrozensus 2025 berichtet.
3: Vor allem die Menschen, die vergleichsweise lange Wochenarbeitszeiten haben, würden ihre Stunden gerne reduzieren. Hier lag die Arbeitszeit im Schnitt bei rund 41 Stunden. Besser fänden die Befragten hier durchschnittlich 10,5 Stunden weniger. Anders sieht es bei denen aus, die zum Beispiel in Teilzeit arbeiten und auf gut 26 Stunden die Woche kommen. Hier wünschen sich viele mehr Arbeitsstunden. Würden all diese Wünsche erfüllt, würde die durchschnittliche Wochenarbeitszeit aller Erwerbstätiger von derzeit rund 35 Stunden um etwa 36 Minuten sinken, so die Statistiker. Fiona Reinhardt, Nachrichtenredaktion.
1: Die Polizei zieht nach einem Hinweis aus einem Bekennerschreiben immer mehr Kräfte im Umfeld des Kraftwerks Weißweiler bei Aachen zusammen. Mitarbeiter der Spurensicherung sind in Schutzanzügen und mit Atemschutz im Einsatz. Sie fokussieren sich auf mehrere Stellen in unmittelbarer Nähe des Kraftwerks. Zuvor waren 2 Bekennerschreiben aufgetaucht, die nach dpa-Informationen beide von einem Mann aus NRW stammen sollen.
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4: Der Wind nimmt in den nächsten Stunden ein bisschen ab, allerdings müsst ihr weiterhin am ganzen Nachmittag noch mit lebhaftem Wind, starken Böen rechnen und weiterhin auch mit Schauern. Hier in Osnabrück zum Beispiel gallert es gerade, wie man es so nett sagen kann. Also von der Sonne, so viel kann ich euch verraten, bekommen wir heute nichts mehr zu sehen. Dazu aktuell noch 19 Grad in Osnabrück, Wellendorf kommt genauso wie Hagen ATW und Neunkirchen auf 20 Grad. Heute Nacht ist es dann wechselnd bewölkt, aber trocken, dazu sinken die Temperaturen auf bis zu 14 Grad. Morgen wird es deutlich freundlicher mit einem Sonne-Wolken-Mix bei bis zu 19 Grad. Dazu nur sehr vereinzelt leichter Regen. Sonntag bleibt es trocken, ebenso bei einem Sonne-Wolken-Mix und bei bis zu 21 Grad.
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4: Fahrt weiterhin besonders vorsichtig auf der A30 zwischen Bad Oeynhausen und Osnabrück, besser gesagt zwischen Gesmold und dem Rastplatz Rottkamp Nord. In beiden Richtungen besteht da Gefahr durch Tiere auf der Fahrbahn und grasende Rehe am Fahrbahnrand. Die machen sich da anscheinend gemütlich, haltet die Augen besonders offen. Es ist Freitag, da wollen viele pünktlich nach Hause und dadurch ist es gerade schon ziemlich voll auf den Straßen in und um Osnabrück. 10 Minuten länger dauert es auf der A33 Richtung Bielefeld in der Baustelle zwischen Klosterösede und Hilter. Mindestens 10 Minuten verliert ihr auch auf der A30 bei Osnabrück Richtung Bad Oeynhausen. In der Stadt Osnabrück selbst steht ihr auf der Pagenstecher Straße stadtauswärts ebenfalls 10 Minuten. In Osnabrück wird am Wochenende Straßenfest gefeiert. Da ist heute ab 19 Uhr die Lotterstraße zwischen Herderstraße und Adolfstraße voll gesperrt. Das gilt dann bis einschließlich Sonntag. Und die mobilen Blitzer vom Landkreis, die stehen heute verstärkt in und um Rieste. Wenn ihr auch noch einen Verkehrshinweis habt oder einen Blitzer entdeckt, meldet euch gerne bei uns. Ruft an unter 0541 750 400 oder schickt eine Nachricht per WhatsApp an die 0157 88 533 187. Beide Nummern gibt es natürlich auch online zum Nachlesen auf osradio.de. Wir wünschen euch eine gute und vor allem eine sichere Fahrt.
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4: Mit mir, Laura Niermann. Hi. Ja, ich habe euch gestern noch hier on air verkündet, ihr dürft heute wegen der ganzen Schauer und des Regens eure Regenjacke auf keinen Fall zu Hause vergessen. Und ganz ehrlich, wer geht heute einfach ohne Schirm und Jacke raus? Ja, ich natürlich. Also, ich bin pitsche nass, schüttel jetzt noch schnell die letzten Tropfen ab und ihr hört währenddessen Brandon Flowers, Can't Deny My Love.

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0: ist schon wieder in allen Schlagzeilen aller Nachrichten Hendrik Holt, der Windkraftbetrüger, wie es immer so schön heißt. Aber wer war das überhaupt nochmal?
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0: Ja, seit mehr als einer Woche ist Hendrik Holt jetzt wieder auf der Flucht. Er wurde wegen schweren Betruges verurteilt und war jetzt nach einem genehmigten Ausgang nicht in die Berliner Justizvollzugsanstalt zurückgekehrt. Inzwischen wird international nach ihm gesucht. Aber wer ist das nochmal, dieser Mann aus dem Emsland? Was treibt ihn an? Welche Ermittler suchen jetzt nach ihm? Wie geht's weiter? Darüber spreche ich mit meiner Kollegin Verena Morris. Hi, Verena.
2: Hallo.
0: Ja, was für ein Mensch ist Hendrik Holt? Kannst du das kurz zusammenfassen? Was wissen wir über ihn? Was wissen vor allem auch die Ermittler über ihn?
2: Der Osnabrücker Oberstaatsanwalt Nils Leimbrock, der kennt Holt schon seit Jahren. Er hat ihn bereits einmal ins Gefängnis gebracht und leitet jetzt auch die Fahndung. In einem Gespräch mit der dpa beschreibt Leimbrock Holt als durchaus intelligenten Mann, einen, der sehr genau spüre, was sein Gegenüber hören wolle und dann auch genau das liefern könne. Der Staatsanwalt sagt zwar, er sei kein Psychologe, aber er glaubt, dass Holt Gefallen an der öffentlichen Aufmerksamkeit gefunden hat.
0: Ja, das glaube ich sofort. Hendrik Holt ist ja jetzt auch nicht erst seit seiner Flucht ein spektakulärer Fall. Diese ganzen Windkraftbetrügereien, die da gelaufen sind, die sind ja sehr kompliziert. Kannst du uns trotzdem noch mal kurz und möglichst einfach zusammenfassen, was er da eigentlich gemacht hat?
2: Holt wurde 2022 vom Landgericht Osnabrück zu fast 9 Jahren Haft verurteilt, unter anderem wegen bandenmäßigen Betrugs, Bestechung und Urkundenfälschung. Er soll unter anderem Windparks an ausländische Stromkonzerne verkauft haben, die es aber überhaupt nicht gab. Außerdem soll er ausländische Diplomaten bestochen haben, um mit einem Diplomatenpass vor deutschen Strafverfolgern geschützt zu sein. Die Geschichte ist so ungewöhnlich, dass es darüber sogar eine ARD-Dokumentation gibt. Die habe ich mir vor einiger Zeit auch angeguckt.
0: Ja, habe ich auch gesehen. Ich glaube, da finde ich das, wurde auch deutlich, wie sehr er Wert darauf legt, irgendwie dargestellt zu werden und wie gerne er sich auch selber darstellt. Wie sieht es denn jetzt mit den Ermittlungen aus? Wie nah sind die Ermittler ihm schon?
2: Das bleibt offen. Die Staatsanwaltschaft Osnabrück spricht laut dpa von neuen Erkenntnissen, sagt aber nicht, um welche es da genau geht. Nach Holt wird inzwischen mit einem europäischen Haftbefehl weltweit gefahndet. Und interessant ist, Oberstaatsanwalt Leimbrock glaubt, dass Holt seine Vorliebe für die Öffentlichkeit irgendwann zum Verhängnis werden könnte. Denn wer gerne im Rampenlicht steht, der macht sich möglicherweise auch da bemerkbar.
0: Ja, und sich bemerkbar machen ist auf so einer Flucht natürlich erst einmal schlecht. Hendrik Holt, ein Mann, der Ermittler schon vor Jahren auf Trab gehalten hat und jetzt auf der Flucht ist. Die Fahndung nach Hendrik Holt läuft auch nach einer Woche noch weiter.

US-Radio am Nachmittag um 14 Uhr und 21 Minuten. Ihr geht jetzt so langsam ins Wochenende. Ich fange hier gerade erst so richtig an. Und um in Stimmung zu kommen für diesen Freitagnachmittag, gibt's jetzt The Art of Noise und Tom Jones mit Kiss. Noch vor den US-Radio-Lokalnachrichten, wie gewohnt, um 14:30. 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
1: Mit Jan Molitor. Verwaltungsgericht Osnabrück bestätigt Zaunentfernung am Steinbruch Üffeln und Richtfest für neue Michaelisschule gefeiert. Im Streit um den Zugang zum Steinbruch in Üffeln hat das Verwaltungsgericht Osnabrück einen Eilantrag der Grundstückseigentümerin abgelehnt. Hintergrund ist eine Verfügung des Landkreises Osnabrück. Diese hatte die Eigentümerin aufgefordert, mehrere Zäune zu entfernen, die den Zugang zum Waldgebiet rund um den See am Steinbruch einschränken. Nach Ansicht des Gerichts ist die Anordnung voraussichtlich rechtsmäßig. Die Eigentümerin hatte die Absperrung unter anderem mit Sicherheitsbedenken, Brandschutz und dem Schutz vor Müll begründet. Das Gericht sah dafür jedoch keine ausreichenden Gründe. Die Zäune würden den Zugang zur freien Landschaft deutlich stärker einschränken als notwendig. Der Beschluss ist noch nicht rechtskräftig. Die Eigentümerin kann innerhalb von 2 Wochen Beschwerde beim niedersächsischen Oberverwaltungsgericht einlegen. Die neue Michaelisschule in Georgsmarienhütte nimmt weiter Gestalt an. Rund 10 Monate nach der Grundsteinlegung ist jetzt Richtfest gefeiert worden. Im Stadtteil Ösede entstehen derzeit eine neue 4-zügige Grundschule und ein Jugendtreff. Die Eröffnung ist für das kommende Jahr geplant. Nach Angaben der Stadt soll die neue Schule Platz für 16 Klassen bieten. Bürgermeisterin Dagmar Barlow sprach von einer wichtigen Investition in die Zukunft. Die bisherige Michaelisschule sei veraltet und entspreche nicht mehr den heutigen Anforderungen. Beim Richtfest konnten die Gäste den Bau bereits besichtigen. Auch die Schülerinnen und Schüler waren dabei. Ein Autofahrer hat sich am Donnerstagabend eine Verfolgungsfahrt mit der Polizei durch den Nordkreis geliefert. Nach Angaben der Polizei erreichte der Fahrer mit seinem Auto Geschwindigkeiten von bis zu 240 Kilometern pro Stunde. Die Beamten wollten den Wagen in Nordrup kontrollieren. Statt anzuhalten, gab der Fahrer jedoch Gas und flüchtete über Kattenkamp und Ankum. Dort war er innerorts zeitweise mit bis zu 100 Stundenkilometern unterwegs. In einem Kreisverkehr missachtete er zudem die Vorfahrt eines anderen Autofahrers, der einen Unfall nur durch starkes Bremsen verhindern konnte. Später konnte die Polizei den Autofahrer aus Quakenbrück aufspüren und festnehmen. Wie sich herausstellte, besitzt er keine gültige Fahrerlaubnis. Gegen ihn wird nun unter anderem wegen des Verdachts eines verbotenen Fahrzeugrennens und Fahrens ohne Führerschein ermittelt. Die niedersächsische Industrie hat im Juli mehr Aufträge erhalten als im Vorjahresmonat. Nach Angaben des Landesamtes für Statistik stieg die Nachfrage nach Industriegütern im Vergleich zum Juli 2025 um 8%. Besonders stark entwickelte sich das Auslandsgeschäft. Die Bestellungen aus dem Ausland legten um 17% zu. Deutliche Zuwächse gab es außerdem im Maschinenbau, in der Metallerzeugung und im sonstigen Fahrzeugbau. Dort stieg die Nachfrage sogar um 68%. Im Vergleich zum Vormonat Juni gingen die Auftragseingänge allerdings zurück. Insgesamt verzeichnete die Industrie im Juli 9% weniger Bestellungen.

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1: So, Gutluft holen, da ist nämlich einiges los auf den Straßen in und um Osnabrück. Einmal A30 Bad Oeynhausen Richtung Osnabrück zwischen Nattbergen und dem Südkreuz. Da steht ein defektes Fahrzeug auf dem Standstreifen. Die Polizei ist vor Ort. Und weiterhin gilt ebenfalls für die A30 zwischen Gessmold und dem Rastplatz Rottkamp Nord in beiden Richtungen. Besondere Vorsicht, denn da besteht Gefahr durch Tiere auf der Fahrbahn. Da sind immer noch grasende Rehe unterwegs und die lassen sich auch weiterhin nicht stören anscheinend. Außerdem ist viel los auf den Autobahnen rund um Osnabrück. Es wird also zäh. Ihr verliert gut 20 Minuten auf der A30 bei Osnabrück Richtung Bad Oeynhausen. Zwischen Lotte und Osnabrück-Nahne genauer gesagt. Viertelstunde länger braucht ihr auch in die Gegenrichtung. Zwischen Südkreuz und Haßbergen-Gaste steht ihr da Richtung Rheine. Auch auf der A33 dauert es gerade länger. Richtung Bielefeld steht ihr vor und in der Baustelle zwischen Südkreuz und Hilter. In der Stadt Osnabrück selbst steht ihr immer mal wieder besonders lange an der Natruper Straße stadtauswärts. Da dauert es 10 Minuten länger mindestens. In Osnabrück wird heute außerdem gefeiert, besser gesagt am Wochenende. Daher ist aber schon heute ab 19 Uhr die Lotterstraße zwischen Herderstraße und Adolfstraße voll gesperrt. Das gilt dann bis einschließlich Sonntag. Und Blitzer gibt es natürlich auch in Osnabrück an der Bremer Straße stadteinwärts, an der B51 außerdem, Belm Richtung Osterkappeln, kurz hinter der Abfahrt Belm Nord. In Quakenbrück wird auch geblitzt, da steht der Blitzer an der Menzlager Straße. Und zu guter Letzt noch die mobilen Blitzer vom Landkreis, die wurden uns heute für Rieste gemeldet. So, das war schon einiges. Wenn das aber noch nicht alles war und ihr auch noch was entdeckt auf den Straßen in und um Osnabrück, meldet euch gerne bei uns. Ruft an unter 0541 750 40 0 oder schickt eine Nachricht bei WhatsApp an die 0157 885 33 187. Wir wünschen euch eine gute und vor allem natürlich eine sichere Fahrt.
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1: Morgen wird gefeiert und das auf über 20 unterschiedlichen Sprachen. Wo ihr hinkommen müsst, was da genau gefeiert wird, die Antworten hört ihr gleich im US-Radio-Veranstaltungstipp. Mein Name ist Laura Niermann. Ich wünsche euch einen schönen Start ins Wochenende.

0: Wir haben zwar schon September, in Fürstenau wird an diesem Wochenende, genauer gesagt morgen, aber trotzdem noch ein Sommerfest gefeiert. Das Sommerfest der Kulturen.
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0: Ja, morgen ist es schon soweit. Um 12 Uhr geht's da los in Fürstenau auf der Schlossinsel. Und wie lernt man andere Kulturen am besten kennen? Klar, mit Essen, mit Tänzen, mit Musik, mit Trachten, mit ganz vielen Aktionen für Kinder. All das gibt es morgen beim Fest der Kulturen. Mit dabei sind dann auch viele Vereine, Kindergärten und Schulen, die das ganze Programm überhaupt erst möglich machen. Ja, und wie der Name schon sagt, es wird international. Es geht unter anderem nach Russland, Bosnien, in die Türkei und nach Afghanistan. Insgesamt sind Bräuche und Traditionen aus über 20 Ländern mit dabei. Also schaut vorbei, morgen ab 12 Uhr und dann über den ganzen Nachmittag verteilt das Fest der Kulturen auf der Schlossinsel Fürstenau.

0: Hallo Region Osnabrück, hier ist OS Radio am Freitagnachmittag um 14.50 Uhr. Ja, und seien wir ehrlich, da könnte man jetzt langsam Feierabend machen und ab ins Wochenende gehen. Würde ich auch gerne machen und mit dieser Meinung zu meinen Arbeitszeiten bin ich anscheinend nicht allein. 5,3 Millionen Menschen in Deutschland wünschen sich Veränderungen bei ihren Arbeitszeiten. Was genau da gewünscht wird, das hört ihr gleich um 15 Uhr in den OS-Radio-Nachrichten. Und seid ihr ehrlich, ich habe natürlich gerade nur Spaß gemacht. Ich habe doch selbst Spaß dran, euch ins Wochenende zu begleiten. Mein Name ist Laura Niermann. Einen schönen Freitag wünsche ich euch.
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1: Ich bin Thomas Bleskin. Der verschärfte Sparkurs bei VW wird auch in Deutschland zu spüren sein. Das neue Sparpaket betrifft laut Niedersachsens Ministerpräsident Olaf Lies wohl etwa 25.000 Stellen in Deutschland. Das wäre ungefähr die Hälfte des von Volkswagen angepeilten Abbaus von rund 50.000 weiteren Stellen, sagte der SPD-Politiker und VW-Aufsichtsrat.
2: Es sollen keine Werke geschlossen werden, betont Lies, das sei nicht beschlossen worden. Aber die Unternehmensstandorte müssten schlanker, effizienter und schneller werden. Und zwar nicht nur bei VW allein, sondern bei allen 170 Gesellschaften des Konzerns. An den deutschen Standorten sollte vor allem die Wettbewerbsfähigkeit verbessert werden. Das gelte besonders für Emden, Hannover, Zwickau und Neckarsulm. Thomas Thonfeld, Nachrichtenredaktion.
1: Etwa jeder 9. Erwerbstätige in Deutschland wünscht sich eine andere Arbeitszeit. Während 3,8 Millionen weniger arbeiten wollen, wünschen sich 1,5 Millionen mehr Arbeitszeit, wie das Statistische Bundesamt auf der Grundlage des Mikrozensus 2025 berichtet.
3: Vor allem die Menschen, die vergleichsweise lange Wochenarbeitszeiten haben, würden ihre Stunden gerne reduzieren. Hier lag die Arbeitszeit im Schnitt bei rund 41 Stunden. Besser fänden die Befragten hier durchschnittlich 10,5 Stunden weniger. Anders sieht es bei denen aus, die zum Beispiel in Teilzeit arbeiten und auf gut 26 Stunden die Woche kommen. Hier wünschen sich viele mehr Arbeitsstunden. Würden all diese Wünsche erfüllt, würde die durchschnittliche Wochenarbeitszeit aller Erwerbstätiger von derzeit rund 35 Stunden um etwa 36 Minuten sinken, so die Statistiker. Fiona Reinhardt, Nachrichtenredaktion.
1: Ein Großteil der zerfallenden Thüringer BSW-Fraktion will die Landesregierung von CDU-Ministerpräsident Mario Vogt weiter unterstützen. Nach einer Austrittswende gehören nur noch 2 Abgeordnete der Partei an. Über den Fortbestand der Fraktion soll kommende Woche entschieden werden. Zugleich kündigte der gesamte geschäftsführende BSW-Landesvorstand seinen Rücktritt an. Nach weiteren Angriffen auf die Energieversorgung in Nordrhein-Westfalen fahndet die Polizei europaweit nach einem 48-Jährigen aus Gevelsberg. Er soll 2 Bekennerschreiben verfasst haben, die Hinweise auf bislang nicht öffentliche Tatdetails enthalten. Zuletzt wurde an einem Umspannwerk in Dormagen eine verdächtige Abschussvorrichtung entdeckt.
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4: Lebhafter Wind mit starken Böen begleitet uns weiter durch den Nachmittag, aber es wird weniger als noch in der Mittagszeit. Dafür bleibt es nass. In den nächsten Stunden sind Regenpausen die absolute Ausnahme. Dazu haben wir 20 Grad in Osnabrück, in Hagen ATW und in Dissen-Nolle. Neunkirchen kommt bei Regen auf 19 Grad. Heute Nacht ist es wechselnd bewölkt, aber trocken bei Tiefsttemperaturen um 14 Grad. Entschuldigung. Morgen gibt es einen Sonne-Wolken-Mix für uns bei bis zu 19 Grad. Nur sehr vereinzelt leichter Regen dazu. Sonntag bleibt es trocken, ebenfalls bei einem Sonne-Wolken-Mix. Und dazu erwarten wir Temperaturen bis zu 21 Grad.
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4: Fahrt bitte besonders vorsichtig auf der A33 Richtung Osnabrück, also Bielefeld Richtung Osnabrück. Zwischen Hilter ATW und Borkloster Ösede besteht Gefahr durch eine ungesicherte Unfallstelle und das da im einspurigen Baustellenbereich. Stau und stockender Verkehr, das habt ihr auch auf der A33 südlich von Osnabrück. Einmal in dieser Richtung, also Hilter Richtung Kloster Ösede, da braucht ihr mindestens 10 Minuten länger. Und natürlich auch in der Gegenrichtung, also auf der A33 Richtung Bielefeld. Da steht ihr zwischen Südkreuz und Hilter und verliert mindestens eine Viertelstunde. Auf der A30 steht ihr aktuell vor allem in Richtung Bad Oeynhausen. Zwischen Lotte und Nahne braucht ihr mindestens 20 Minuten länger. Und auch in der Stadt Osnabrück wird es immer voller. Besonders lange steht ihr gerade an der Nahtruper Straße stadtauswärts. Da dauert es 10 Minuten länger. Parallel steht hier auch auf der Pagenstecher Straße stadtauswärts, auch da 10 Minuten länger. In Osnabrück wird am Wochenende Straßenfest gefeiert. Da ist heute ab 19 Uhr die Lotterstraße zwischen Herderstraße und Adolfstraße voll gesperrt. Und diese Sperrung gilt dann bis einschließlich Sonntag. Und dann haben wir noch Blitzer. Auch in Osnabrück betroffen da die Bremer Straße stadteinwärts. An der B51 steht ein Blitzer Belm Richtung Osterkappeln, hinter der Abfahrt Belm Nord. In Quakenbrück wird an der Menzlager Straße geblitzt und die mobilen Blitzer vom Landkreis wurden uns heute für Rieste gemeldet. Wenn ihr jetzt doch noch auch noch einen Verkehrshinweis habt oder noch einen Blitzer, dann schreibt uns gerne bei WhatsApp an die 0157 88 5 33 187 oder ruft an. Die Nummer dafür ist die 0541 750 40 0. Beide Nummern gibt es zum Nachlesen auch online auf osradio.de. Wir wünschen euch eine gute und vor allem eine sichere Fahrt.
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4: Mit mir, Laura Niermann. Hi. Ja, ihr steht gerade auf der Autobahn. Immerhin seid ihr dabei nicht alleine, auch wenn es wahrscheinlich das nicht besser macht. Aber sollte man tatsächlich deswegen noch mehr Autobahnen bauen? Das ist gerade die Frage in und um Osnabrück. Die Rede ist von der A33 Nord. Da gibt es weiterhin Protest. Wie der aktuell aussieht, das schauen wir uns gleich an hier bei OS Radio am Nachmittag.

0: Am Sonntag ist wieder Zeit für die Osnabrücker Landpartie. Klingt nach einem guten Ausflugstipp, ist aber eigentlich eine Protestaktion gegen die A33 Nord.
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0: Die Landpartie zwischen Wallenhorst und Belm ist inzwischen schon sowas wie ein fester Teil im Eventkalender der beiden Orte geworden. Am Sonntag ist es wieder soweit. Die Landpartie mit ihrem Protest gegen den Bau der A33 Nord geht in die nächste Runde. Für dieses Jahr haben sich die Aktiven überlegt, zusätzlich zum Programm ein gigantisches Banner auf ein Feld zu installieren. Gigantisch trifft es da ziemlich gut. Das ist nämlich 150 mal 30 Meter. Es wird an einer Stelle aufgebracht, wo die Autobahn auch entlang führen soll und soll eben symbolisieren, wie viel Platz die Autobahn in der Landschaft einnehmen würde. Die Idee entstand nach einem Brainstorming mit Blick auf die Landpartie, hat uns Janis Busemann erklärt. Er ist Grünkandidat für den Bramscher Stadtrat.
2: Wir haben uns getroffen zum Thema Osnabrücker Landpartie und haben überlegt, was kann man machen. Und unter anderem kam die Aktion auf, den Flächenverbrauch der A33 Nord mal physisch darzustellen. Und da kam die Idee auf, dann halt ein riesengroßes Banner aufzustellen oder auszulegen. Und dann haben wir kurze Recherche gemacht und haben gesehen, hey, sowas gibt's schon. Das haben verschiedene Gruppen schon mal gemacht. Und dann haben wir geschaut, wo gibt's das Banner und haben uns das ausgeliehen.
0: Das Banner ist eigentlich schon ein bisschen untertrieben ausgedrückt. Denn eigentlich hat das Banner 9 Teile, die dann am Samstag auf einem Feld bei Eka aufgespannt werden sollen. Am Sonntag soll es dann Anlaufpunkt für die Teilnehmer und Teilnehmerinnen der Landpartie sein. Und es soll schon allein wegen der Größe auch andere ansprechen, die vielleicht vorbeikommen und auch mal anhalten, um zu schauen, was da los ist. Darauf hofft zumindest Mitorganisatorin Johanna May.
3: Ich hoffe einfach, dass die Leute nochmal, die auch zufällig hier vorbeikommen, anhalten und sich fragen, was ist das denn? Und ja, sich informieren und alle, sowohl die zufälligen als auch die geplanten, erkennen, ja, wie groß das ist, also eine Ahnung davon bekommen, welche Dimension es hat.
0: Und eigentlich ist das Banner noch zu klein, denn in der Realität werde die Autobahn dort sogar noch breiter, weil im Bereich Icker auch noch eine Autobahnabfahrt geplant ist. Viel Fläche also, die dem Trassenbau geopfert werden könnte und das Landschaftsbild vor Ort in Icker und Rulle für immer verändern würde. Erklärter Gegner des Großprojekts ist auch Günther Westermann. Er ist stellvertretender Bürgermeister von Belm.
4: Ich glaube, die Dimensionen, diese Ausmaße, die ein Autobahnbau bedeutet hier für diese Region, sind vielen noch gar nicht bewusst. Und von daher ist es, glaube ich, ganz, ganz wichtig, mal darzustellen, welche Breite so eine Autobahn hat. Und das ist ja nur die Breite, es ist ja noch nicht mit dem, was drumherum dann bei so einer Autobahn passiert. Ich hatte eben noch mal gehört, was Ausfahrten etc. angeht, wird es noch mal sehr viel mehr sein. Aber um das darzustellen, glaube ich, ist es sehr, sehr wichtig für die Bürger, einfach mal zu schauen, was passiert hier.
0: Ja, und das passiert schon jetzt. Zum Beispiel wurde vor wenigen Wochen ein Haus am Ortsrand von Icker schon mal abgerissen, um der Autobahn Platz zu machen. Dabei ist ja eigentlich noch offen, ob es überhaupt tatsächlich zum Bau kommt. Maßnahmen, die Anwohnern, Mitgliedern des Bündnisses Exit A33 Nord und natürlich den Organisatoren der Landpartie schon ganz schöne Sorgenfalten auf die Stirn treiben. Mit ihrer Banneraktion wollen sie ein Zeichen setzen gegen den drohenden Autobahnbau. Das Banner soll jetzt nochmal verdeutlichen, warum sich die Anwohner diese Sorgen machen. Zwar wird es nur rund 24 Stunden auf dem Feld zu sehen sein, vielleicht ist es das aber doch, also Zeit genug, um vielen Besuchern zu zeigen, wie das dann sein würde mit einer Autobahn in dieser Landschaft.

OS Radio am Nachmittag, am Freitagnachmittag. Und wenn ich so nach vorne schaue, würde ich sagen, ja, richtig viel los in den nächsten Tagen hier in Osnabrück. Besser gesagt, im Allgemeinen gesagt, in der Osnabrücker Sportwelt. Die Volleyballerinnen vom VCO, die testen dieses Wochenende morgen schon unter anderem gegen die Damen aus Düsseldorf von Eintracht Spontent. Den Verein kennen Volleyballliebhaber vielleicht vor allem durch deren Medienarbeit in den sozialen Medien. Da gehen die ganz schön steil, wie man heute sagen würde. Basketball, ganz großes Event, da startet heute die Weltmeisterschaft der Frauen mit gleich doppelter Basketballbeteiligung aus Osnabrück. Lohnt sich auch auf jeden Fall, sich anzuschauen. Heute geht schon los. Und auch der VfL Osnabrück, der muss natürlich wieder ran. Englische Woche könnte man sagen. Wann und gegen wen, das hört ihr gleich um 3:30 in den OS-Radio-Lokalnachrichten mit Jan Molitor.

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1: Mit Jan Molitor. Terre de Somme weitet Hilfe nach Flutkatastrophe in Nepal aus und Gericht bestätigt Zaunentfernung am Steinbruch Üffeln. Nach der schweren Flutkatastrophe im Grenzgebiet zwischen Nepal und Tibet weitet die Kinderrechtsorganisation Terre de Somme ihre Hilfsmaßnahmen aus. Dafür stehen jetzt insgesamt 130.000 Euro zur Verfügung. Unterstützt wird die Nothilfe unter anderem von der DAXA SE mit 50.000 Euro und der Volkswagen Belegschaftsstiftung mit 20.000 Euro. Weitere Spenden kamen ebenfalls hinzu. Mit dem Geld werden betroffene Familien mit Trinkwasser, Lebensmitteln, Decken sowie Hygieneartikeln versorgt. Familien mit kleinen Kindern erhalten zusätzlich Säuglingsnahrung. Außerdem sollen sichere Räume für Kinder geschaffen und psychosoziale Hilfsangebote ausgebaut werden. Nach Angaben von Terre de Somme ist die Lage in den betroffenen Regionen weiterhin dramatisch. Tausende Menschen seien obdachlos, während große Teile der Infrastruktur zerstört wurden. Die Kinderrechtsorganisation mit deutschem Hauptsitz in Osnabrück ruft deshalb zu weiteren Spenden für die Nothilfe auf. Im Streit um den Zugang zum Steinbruch in Üffeln hat das Verwaltungsgericht Osnabrück einen Eilantrag der Grundstückseigentümerin abgelehnt. Hintergrund ist eine Verfügung des Landkreises Osnabrück. Diese hatte die Eigentümerin aufgefordert, mehrere Zäune zu entfernen, die Zugang zum Waldgebiet rund um den See einschränken. Nach Ansicht des Gerichts ist die Anordnung voraussichtlich rechtmäßig. Die Eigentümerin hatte die Absperrung unter anderem mit Sicherheitsbedenken, Brandschutz und dem Schutz vor Müll begründet. Das Gericht sah dafür jedoch keine ausreichenden Gründe. Die Zäune würden den Zugang zur freien Landschaft deutlich stärker einschränken als notwendig. Der Beschluss ist noch nicht rechtskräftig. Die Eigentümerin kann innerhalb von 2 Wochen Beschwerde beim niedersächsischen Oberverwaltungsgericht einlegen. Für den VfL Osnabrück steht am Sonntag das nächste Spiel in der 2. Fußball-Bundesliga der Männer an. Die Lila-Weißen treffen am 4. Spieltag auf Eintracht Braunschweig. Anpfiff der Partie ist um 13.30 Uhr an der Bremer Brücke. Für den VfL ist es das 2. Spiel innerhalb weniger Tage im heimischen Stadion. Erst am Mittwoch waren die Osnabrücker dort im DFB-Pokal gegen den FC Bayern München gefordert. Mit Eintracht Braunschweig wartet nun der nächste Gegner auf die Lila-Weißen. Fans dürfen sich auf ein Niedersachsen-Duell in der 2. Bundesliga freuen. Wer seine Heizung jetzt für den Sommer macht, kann Energie und damit auch Geld sparen. Darauf weist die Verbraucherzentrale Niedersachsen hin. Nach Angaben der Energieberatung bleiben Heizungsanlagen oft unbeachtet, bis die Temperaturen sinken. Dabei könnten schon einfache Maßnahmen die Effizienz deutlich verbessern. Dazu gehören das Reinigen und Freihalten von Heizkörpern, das Entlüften der Anlage sowie die Kontrolle von Thermostatventilen. Auch eine fachgerechte Einstellung der Heizungsanlage kann helfen, unnötigen Energieverbrauch zu vermeiden. Eigentümer sollten außerdem prüfen lassen, ob Wartungsarbeiten anstehen. Als besonders stromsparend gelten moderne, hocheffiziente Pumpen, die ältere Umwälzpumpen ersetzen können.
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2: Ha, da war unser Jingle auch schon am Wochenende. Aber ich sage euch natürlich, wie das Wetter ist. Es ist, man könnte sagen, ein bisschen schmuddelig. Also, es ist nass. Wir erwarten am ganzen Nachmittag Regen. Kurze Pausen gibt es da nur sehr selten. Dazu lebhafter Wind mit starken Böen. Bei aktuell 19 Grad in Osnabrück, in Hiltau und in Neunkirchen. Belm-Icker kommt bei Regen auf 17 Grad. Heute Nacht bleibt es trocken, aber wechselnd bewölkt. Dazu sinken die Temperaturen.

0: Ilta Richtung Kloster Ösede braucht ihr 20 Minuten länger. Auf der A30 steht ihr Richtung Bad Oeynhausen. Zwischen Lotte und Nahne braucht ihr ebenfalls 20 Minuten länger. Auch in der Stadt Osnabrück ist es voll auf den Straßen, unter anderem an der Natrupper Straße stadtauswärts. Da dauert es 10 Minuten länger, parallel dazu auch 10 Minuten länger an der Pagenstecher Straße stadtauswärts. 10 Minuten mehr dauert es auch gerade an der Magdalenenstraße Richtung Iburger Straße. Außerdem wird in Osnabrück am Wochenende Straßenfest gefeiert. Dafür ist heute ab 19 Uhr die Lotterstraße gesperrt zwischen Herderstraße und Adolfstraße. Und das gilt noch bis einschließlich Sonntag. Geblitzt wird außerdem in Osnabrück an der Bremer Straße stadteinwärts, an der B51 noch, Belm Richtung Osterkappeln, kurz hinter der Abfahrt Belm Nord. In Quakenbrück steht ein Blitzer an der Menzlager Straße und die mobilen Blitzer vom Landkreis, die stehen dann noch verstärkt in und um Rieste. Wenn ihr auch noch einen Blitzer entdeckt oder weitere Verkehrshinweise für uns habt, meldet euch gerne, ruft an unter 0541 750 400 oder schickt eine Nachricht per WhatsApp an die 0157 88 5 33 187. Beide Nummern gibt es zum Nachlesen natürlich auch nochmal online auf osradio.de. Wir wünschen euch eine gute und vor allem eine sichere Fahrt.
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0: Mit mir, Laura Niermann. Hi, ich wünsche euch einen schönen Freitag.

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OS Radio am Nachmittag, an diesem Freitagnachmittag um 15.43 Uhr. Und das heißt, heute geht's los, nein, gleich geht's los, könnte man sagen. Die Basketball-Weltmeisterschaft der Frauen hier bei uns in Deutschland. Ja, das ist doch mal ein Event. Vor allem, weil auch Osnabrücker Star Power dabei ist. Unter anderem mit Frieda Bühner, die spielt ja mittlerweile in den USA, kommt aber zur WM zurück, zu uns nach Deutschland. Und freut sich sicher schon auf eine Heimkulisse mit großem Publikum. Die Ticketverkäufe sind jetzt schon rekordverdächtig. Da klappt's hoffentlich auch mit ein paar Siegen. Allerdings, das muss man auch sagen, ein Spaziergang durch die WM wird's wohl nicht, denn einige Leistungsträgerinnen sind nicht fit oder nicht ganz fit. Also da muss man sich schon ein bisschen strecken. Wie es wird, das müssen wir abwarten. Aber keine Sorge, wir müssen nicht lange warten, denn heute gleich geht's ja schon los. Um 17.45 Uhr gegen Spanien. Und ihr könnt zumindest vom Fernseher dabei sein. Pro7 überträgt live. Ihr könnt also gleich vor dem Fernseher mitfiebern und den deutschen Basketballerinnen die Daumen drücken. Ich werde es auf jeden Fall tun.

Cool and the Gang, Celebration. Ja, was feiern die denn? Vielleicht feiern sie ja das Wochenende. Wird ja ganz gut passen an diesem Freitagnachmittag. Ihr hört OS Radio gleich um 16 Uhr mit den Nachrichten und natürlich mit mir, mit Laura Niermann. Ich wünsche euch einen schönen Freitag und einen schönen Start ins Wochenende.

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1: Ich bin Thomas Bleskin. Nach weiteren Angriffen auf die Energieversorgung in Nordrhein-Westfalen fahndet die Polizei europaweit nach einem 48-Jährigen aus Gevelsberg. Er soll 2 Bekennerschreiben verfasst haben, die Hinweise auf bislang nicht öffentliche Tatdetails enthalten.
2: Der Verfasser des Bekennerschreibens soll ein Mann aus Gevelsberg im Ennepe-Ruhr-Kreis sein. Nach ihm werde gerade intensiv gefahndet, sagt die Polizei. Ob es sich bei ihm tatsächlich um einen Tatverdächtigen handelt, müsse aber noch geprüft werden. Motiv für die Taten ist laut Medienberichten der Kampf gegen fossile Energieträger. Eine kleine Entwarnung gab es nach den Untersuchungen heute Morgen an einem Umspannwerk in Niedersachsen. Hier konnte die Polizei weder verdächtige Personen finden, noch Beschädigungen feststellen. Auslöser für den Einsatz sei ein offener Schaltschrank gewesen. Fiona Reinhardt, Nachrichtenredaktion.
1: Der verschärfte Sparkurs bei VW wird auch in Deutschland zu spüren sein. Das neue Sparpaket betrifft laut Niedersachsens Ministerpräsident Olaf Lies wohl etwa 25.000 Stellen in Deutschland. Das wäre ungefähr die Hälfte des von Volkswagen angepeilten Abbaus von rund 50.000 weiteren Stellen, sagte der SPD-Politiker.
3: Es sollen keine Werke geschlossen werden, betont Lies, das sei auch nicht vereinbart worden. Aber die Unternehmensstandorte müssten schlanker, effizienter und schneller werden. Und zwar nicht nur bei VW allein, sondern bei allen 170 Gesellschaften des Konzerns. An den deutschen Standorten sollte vor allem die Wettbewerbsfähigkeit verbessert werden. Das gelte insbesondere für Emden, Hannover, Zwickau und Neckarsulm. Thomas Thonfeld, Berlin.
1: Ein Großteil der zerfallenden Thüringer BSW-Fraktion will die Landesregierung von CDU-Ministerpräsident Mario Vogt weiter unterstützen. Nach einer Austrittswelle gehören nur noch 2 Abgeordnete der Partei an. Über den Fortbestand der Fraktion soll kommende Woche entschieden werden. Zugleich kündigte der gesamte geschäftsführende BSW-Landesvorstand seinen Rücktritt an. Nach dem Streit um die Ausladung von Alphaville vom Glücksgefühle-Festival hat Mitorganisator Markus Krampe die Entscheidung als Fehler bezeichnet. Hintergrund war die Bitte an Künstler, bei ihren Auftritten auf politische Äußerungen zu verzichten. Nach Kritik unter anderem von Tote-Hosen-Frontmann Campino wurden Alphaville zwar wieder eingeladen, die Band sagte den Auftritt aber dennoch ab. Krampe erklärte, er hätte sich gewünscht, dass die Gruppe nach der Wiedereinladung auftritt. Das Festival dauert bis Sonntag.
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4: Ja, ich würde sagen, das Wetter, das ist heute nur gemütlich, wenn man nicht gerade draußen im Regen steht. Ansonsten Schirm nicht vergessen, Regenjacke nicht vergessen. Man wird nass auf jeden Fall. Bis in den Abend gibt es quasi keine Regenpause. Es regnet ziemlich durchgehend. Dazu lebhafter Wind mit starken Böen und aktuell 18 Grad in Osnabrück. In Hilter und in Bersenbrück. Bernicker kommt aktuell auf 17 Grad, auch da bei Regen. Heute Nacht bleibt es dagegen mal trocken und nur teils bewölkt. Dazu Tiefsttemperaturen um 14 Grad. Das Wochenende deutlich freundlicher, beide Tage mit einem Sonne-Wolken-Mix. Dazu morgen am Samstag noch lebhafter Wind mit starken Böen und ganz vereinzelt ein paar Tropfen Regen. Sonntag bleibt es dann trocken bei bis zu 21 Grad.
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4: Unfall in der Baustelle an der A33 Bielefeld Richtung Osnabrück zwischen Hilter ATW und Borklo Kloster Ösede. Da läuft aktuell die Unfallaufnahme im Baustellenbereich. Fahrt besonders vorsichtig. Gefahr auch auf der B51. Das ist da die Osnabrücker Straße Diepholz Richtung Osnabrück. Besser gesagt zwischen Öhlingen und der B218. Da hat es auch einen Unfall gegeben. Aktuell läuft in beiden Richtungen die Unfallaufnahme. Und im Baustellenbereich der A33 ist es natürlich auch mal wieder sehr voll. Ihr steht im Stau und zwar Richtung Bielefeld zwischen Südkreuz und Hilter. Da verliert ihr gut eine halbe Stunde in der Gegenrichtung, also Hilter bis etwa Klosterösede, dauert es eine Viertelstunde länger. Stau auch auf der AB51 Richtung Osnabrück, kurz vor der Abzweigung zur Mindener Straße, da dauert es eine Viertelstunde länger. In Osnabrück wird am Wochenende Straßenfest gefeiert, daher ist da die Lotterstraße gesperrt ab 19 Uhr heute Abend zwischen Herderstraße und Adolfstraße. Das gilt dann bis einschließlich Sonntag. Und geblitzt wird heute auch in Osnabrück an der Bremer Straße stadteinwärts, dann an der B51 Belm Richtung Osterkappeln, kurz hinter der Abfahrt Belm Nord. In Quakenbrück auch ein Blitzer an der Menzlager Straße. Und in Rieste, da sind heute die mobilen Blitzer vom Landkreis verstärkt unterwegs. Wenn ihr jetzt auch noch einen Verkehrshinweis habt oder noch einen Blitzer entdeckt, meldet euch gerne, sagt es uns. Ihr könnt anrufen unter 0541 750 400 oder ihr schickt einfach eine Nachricht bei WhatsApp an die 0157 88 5 33 187. Wir wünschen euch eine gute und vor allem natürlich eine sichere Fahrt.
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4: Mit mir, mit Laura Niermann. Hi! Am Wochenende wird gewählt. Wir dürfen dann in der Woche darauf, am 13. September, ran. Es geht unter anderem um den Landrat, aber auch um den Oberbürgermeister hier in der Stadt Osnabrück. Oder um die Oberbürgermeisterin, je nachdem, welchen Kandidaten man sich anschaut. Wir schauen gleich aber auf einen Kandidaten, also auf einen Mann, wer da wie was sagt und was er machen möchte im Rathaus. Das hat er gleich hier bei OS Radio am Nachmittag.

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0: Demo Herbert Grönemeyer.
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0: Der Countdown läuft, am 13. September ist es soweit, Niedersachsen wählt. Auch wir hier in der Region Osnabrück und auch hier in der Stadt Osnabrück. Da geht es unter anderem um die Stelle des Oberbürgermeisters oder wie aktuell der Oberbürgermeisterin. Wir von OS Radio haben allen Kandidaten die Möglichkeit gegeben, auf unsere Fragen zu antworten, auf unsere 6 Fragen zur Stadt und zur Wahl. Und sie haben sich diesen Fragen gestellt mit kurzen, präzisen Antworten. Und jetzt hört ihr das OS Radio Sixpack mit diesen Antworten. Heute mit dem Kandidaten der Partei Die Linke, Thomas Groß.
2: Was muss ein Oberbürgermeister oder eine Oberbürgermeisterin aus Ihrer Sicht mitbringen? Welche Eigenschaften muss er oder sie haben?
3: Also man muss in erster Linie teamfähig sein, bereit, sich mit unterschiedlichen Auffassungen auseinanderzusetzen. Man muss auch kompromissfähig sein. Man muss aber andererseits auch klare politische Vorstellungen haben, die man umsetzen will. Man muss bereit sein, sich mit der öffentlichen Meinung konstruktiv auseinanderzusetzen, und juristische Kenntnisse sind sicher auch nicht schädlich.
2: Welche sind die 3 größten Herausforderungen, vor denen Osnabrück in den kommenden Jahren steht?
3: Also die größte Herausforderung, nicht nur in Osnabrück, sondern weltweit, ist der Klimaschutz. Die Klimakatastrophe hat schon begonnen und wir stehen in Deutschland auch nicht gut da. Und in Osnabrück haben wir sowohl im Verkehrs- wie auch im Heizungssektor ein Riesenproblem und einen Nachholbedarf, den wir dringend angehen müssen. Das zweite Hauptthema ist die soziale Gerechtigkeit. Wir erleben auf Bundesebene einen starken Abbau des Sozialstaates, der noch viel mehr Menschen in die Armut treiben wird. Da müssen wir gegensteuern, zum Beispiel durch die kommunale Wohnungsgesellschaft und durch mehr Angebote für sozial benachteiligte Gruppen. Und wir müssen drittens die Stadtentwicklung umorientieren von Expansion auf Recycling von Flächen, auf möglicherweise Aufstocken, aber auch auf Vergrünung der Stadt. Mehr Grün in der Stadt ist notwendig für den Hitzeschutz.
2: Die Stadt hat aktuell mehr als 800 Millionen Euro Schulden. Es muss gespart werden. Wo darf aus Ihrer Sicht auf keinen Fall gespart werden?
3: Ja, das ist in der Tat ein Riesenproblem, weil Osnabrück sogar höhere Schulden hat als die meisten anderen kreisfreien Städte. Unserer Meinung nach darf auf keinen Fall gespart werden beim ÖPNV, bei der kommunalen Wohnungsgesellschaft und bei den Sozialausgaben, also den freiwilligen Angeboten, die die Stadt unterstützt.
2: Und was halten Sie für am meisten verzichtbar?
3: Ein luxussaniertes Fußballstadion und erst recht eine medizinische Hochschule, die nur für die Kinder der Reichsten zugänglich ist.
2: Warum sind Kommunalwahlen aus Ihrer Sicht wichtig? Warum sollten die Osnabrücker und Osnabrückerinnen unbedingt wählen?
3: Kommunalwahlen entscheiden darüber, was in den nächsten Jahren hier in der Stadt passiert, in den Bereichen, die das Leben der Menschen unmittelbar betreffen, also etwa im Verkehrssektor. Fahren mehr Busse oder weniger Busse? Wird es mehr sichere Radwege geben oder nicht? Wird es mehr bezahlbare Wohnungen geben oder nicht? Wird es mehr Grün in der Stadt geben oder nicht? Das sind alles sehr konkrete Fragen, die die Menschen hier berühren. Und da gibt es unterschiedliche Angebote der verschiedenen Parteien. Mit denen muss man sich auseinandersetzen und dann die beste Wahl treffen.
2: Wenn Sie die Wahl gewinnen. Was ist das Erste, das auf Ihrer beruflichen To-Do-Liste steht? Was hat Priorität für Osnabrück?
3: Ich glaube, wir müssen als Erstes einen Kassensturz machen und überprüfen, welche Ausgaben überhaupt noch leistbar sind, welche Ausgaben insbesondere im Investitionsbereich möglicherweise gestoppt werden müssen, damit wir überhaupt noch finanzielle Spielräume für die nächsten Jahre erhalten.
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0: Das war Thomas Groß. Er möchte Oberbürgermeister werden und tritt an bei der Kommunalwahl für die Partei Die Linke hier in der Stadt Osnabrück.

OAS Radio am Freitagnachmittag um 16.22 Uhr. Da ist mal wieder viel los im Baustellenbereich auf der A33 bei Osnabrück. Und jetzt liegen da auch noch Gegenstände. Also fahrt vorsichtig auf der A33 Richtung Bielefeld. Da liegen zwischen dem Südkreuz und der Anschlussstelle Haderberg Spanngurte auf der Fahrbahn. Also fahrt vorsichtig. Mehr zum Verkehr gleich wieder nach den OAS Radio Lokalnachrichten um 16:30 Uhr.

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1: Mit Jan Molitor. Terre des Hommes weitet Hilfe nach Flutkatastrophe in Nepal aus und Gericht bestätigt Zaunentfernung am Steinbruch Üffeln. Nach der schweren Flutkatastrophe im Grenzgebiet zwischen Nepal und Tibet weitet die Kinderrechtsorganisation Terre des Hommes ihre Hilfsmaßnahmen aus. Dafür stehen jetzt insgesamt 130.000 Euro zur Verfügung. Unterstützt wird die Nothilfe unter anderem von der DAXA SE mit 50.000 Euro und der Volkswagen Belegschaftsstiftung mit 20.000 Euro. Weitere Spenden kamen ebenfalls hinzu. Mit dem Geld werden betroffene Familien mit Trinkwasser, Lebensmitteln, Decken sowie Hygieneartikeln versorgt. Familien mit kleinen Kindern erhalten zusätzlich Säuglingsnahrung. Außerdem sollen sichere Räume für Kinder geschaffen und psychosoziale Hilfsangebote ausgebaut werden. Nach Angaben von Terre des Hommes ist die Lage in den betroffenen Regionen weiterhin dramatisch. Tausende Menschen seien obdachlos, während große Teile der Infrastruktur zerstört wurden. Die Kinderrechtsorganisation mit deutschem Hauptsitz in Osnabrück ruft deshalb zu weiteren Spenden für die Nothilfe auf. Im Streit um den Zugang zum Steinbruch in Üffeln hat das Verwaltungsgericht Osnabrück einen Eilantrag der Grundstückseigentümerin abgelehnt. Hintergrund ist eine Verfügung des Landkreises Osnabrück. Diese hatte die Eigentümerin aufgefordert, mehrere Zäune zu entfernen, die Zugang zum Waldgebiet rund um den See einschränken. Nach Ansicht des Gerichts ist die Anordnung voraussichtlich rechtmäßig. Die Eigentümerin hatte die Absperrung unter anderem mit Sicherheitsbedenken, Brandschutz und dem Schutz vor Müll begründet. Das Gericht sah dafür jedoch keine ausreichenden Gründe. Die Zäune würden den Zugang zur freien Landschaft deutlich stärker einschränken als notwendig. Der Beschluss ist noch nicht rechtskräftig. Die Eigentümerin kann innerhalb von 2 Wochen Beschwerde beim Niedersächsischen Oberverwaltungsgericht einlegen. Für den VfL Osnabrück steht am Sonntag das nächste Spiel in der 2. Fußball-Bundesliga der Männer an. Die Lila-Weißen treffen am 4. Spieltag auf Eintracht Braunschweig. Anpfiff der Partie ist um 13.30 Uhr an der Bremer Brücke. Für den VfL ist es das 2. Spiel innerhalb weniger Tage im heimischen Stadion. Erst am Mittwoch waren die Osnabrücker dort im DFB-Pokal gegen den FC Bayern München gefordert. Mit Eintracht Braunschweig wartet nun der nächste Gegner auf die Lila-Weißen. Fans dürfen sich auf ein Niedersachsen-Duell in der 2. Bundesliga freuen. Wer seine Heizung jetzt für den Sommer macht, kann Energie und damit auch Geld sparen. Darauf weist die Verbraucherzentrale Niedersachsen hin. Nach Angaben der Energieberatung bleiben Heizungsanlagen oft unbeachtet, bis die Temperaturen sinken. Dabei könnten schon einfache Maßnahmen die Effizienz deutlich verbessern. Dazu gehören das Reinigen und Freihalten von Heizkörpern, das Entlüften der Anlage sowie die Kontrolle von Thermostatventilen. Auch eine fachgerechte Einstellung der Heizungsanlage kann helfen, unnötigen Energieverbrauch zu vermeiden. Eigentümer sollten außerdem prüfen lassen, ob Wartungsarbeiten anstehen. Als besonders stromsparend gelten moderne, hocheffiziente Pumpen, die ältere Umwälzpumpen ersetzen können.
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2: Ja, das ist heute richtig ungemütlich, wenn man ehrlich ist. Wir haben lebhaften Wind mit starken Böen. Ja, und richtig trocken wird es erst wieder am Abend. Bis dahin ziemlich durchgehend Regen. Dazu 17 Grad in Osnabrück, in Haßbergen und in Hilter. Feuchtlage kommt bei leichtem Regen ebenfalls auf 17 Grad. Heute Nacht bleibt es dann trocken und nur teils bewölkt bei Tiefstemperaturen um 14 Grad. Und auch das Wochenende zeigt sich deutlich freundlicher als noch heute der Freitag. Wir bekommen sowohl morgen als auch am Sonntag ein Sonne-Wolken-Mix, morgen am Samstag dazu noch lebhafter Wind mit starken Böen und vereinzelt leichter Regen bei bis zu 19 Grad. Sonntag bleibt es dann trocken bei bis zu 21 Grad.
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2: Fahrt bitte besonders vorsichtig auf der A33 Bielefeld Richtung Osnabrück zwischen Hilter ATW und Borglo Klosterösede. Da hat es einen Unfall gegeben. Aktuell läuft die Unfallaufnahme im Baustellenbereich. Vorsicht auch geboten in der Gegenrichtung, also auf der A33 Richtung Bielefeld zwischen dem Kreuz Osnabrück Süd und Haderberg. Da besteht Gefahr durch Spanngurte auf

0: zur Ösede Borklo, da dauert es eine Viertelstunde länger. In Osnabrück wird ab morgen gefeiert, ein Straßenfest. Dafür ist die Lotterstraße zwischen Herderstraße und Adolfstraße voll gesperrt. Heute Abend ab 19 Uhr bis einschließlich Sonntag. Geblitzt wird aktuell in Osnabrück an der Bremer Straße stadteinwärts. Auch an der B51 steht ein Blitzer. Belm Richtung Osterkappeln, kurz hinter der Abfahrt Belm Nord. In Quakenbrück wird auch geblitzt an der Menzlager Straße. Und die mobilen Blitzer vom Landkreis, die wurden uns heute für Rieste gemeldet. Wenn ihr auch noch einen Verkehrshinweis habt oder weitere Blitzer entdeckt, meldet euch gerne. Ruft an unter 0541 750 400 oder schickt eine Nachricht bei WhatsApp. Die Nummer dafür ist die 0157 88 5 33 187. Beide Nummern gibt es auch online auf osradio.de. Wir wünschen euch eine gute und vor allem natürlich eine sichere Fahrt.
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0: Mit mir, Laura Niermann. Hi, wir schauen gleich schon mal auf den Sonntag, denn während wir hier in Niedersachsen ja auf unsere Kommunalwahl noch eine Woche warten müssen, wird es in Sachsen-Anhalt schon am Sonntag heiß. Da steht die Landtagswahl an und die Umfragen zeigen gerade, die AfD liegt vorne mit über 40%. Was es bedeutet, wie eine Regierung nach Sonntag aussehen könnte in Sachsen-Anhalt und warum diese Wahl so ein Rieseninteresse auslöst, auch international. Unser Thema gleich hier bei OS Radio am Nachmittag.

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2: Es wird gewählt bei uns am 13. September. Sonntag ist es schon in Sachsen-Anhalt soweit. Da wird ein neuer Landtag gewählt. Und wenn wir uns jetzt die letzten Umfragen ansehen, dann steht die AfD da deutlich ganz oben. In einer letzten Umfrage im Auftrag vom ZDF zum Beispiel kommt die Partei auf 41%. Die CDU hofft noch auf den amtierenden Ministerpräsidenten, auf Sven Schulze, liegt laut dieser Umfrage aber bei 23% und damit deutlich hinter der AfD. Was das jetzt bedeutet und auch nicht, darüber rede ich mit David Riemer in Berlin. Es ist ja eigentlich nur eine Landtagswahl. Das Interesse, das ist aber natürlich enorm bei euch in Berlin, in ganz Deutschland und ja, man kann es sagen, auch international.
3: Ja, absolut. Selten haben sich so viele Medien aus anderen Ländern für eine Landtagswahl in Deutschland interessiert wie diesmal. Aber eine möglicherweise AfD-geführte Landesregierung wäre für Deutschland etwas völlig Neues. Denn die AfD wird ja laut letzter Umfragen deutlich stärkste Kraft vor der CDU. Sie könnte damit das Amt des Ministerpräsidenten und die Führung der künftigen Landesregierung für sich in Anspruch nehmen. Allerdings wird die AfD die absolute Mehrheit höchstwahrscheinlich nicht erreichen. Sie wäre also auf Partner angewiesen. Problematisch daran, keiner will mit der AfD zusammenarbeiten. Deshalb ist das Interesse am Ausgang der Wahl hier im politischen Berlin, aber auch international riesig.
2: Und AfD-Spitzenkandidat Ulrich Siegmund, der zeigt ja jetzt auch nicht unbedingt, dass er mit 40% regieren möchte. Der hat sich in den letzten Tagen da sehr zurückhaltend geäußert. Etwas überraschend, würde ich sagen. Aber irgendwie muss es ja nach Sonntag weitergehen, nach dieser Wahl. Da ist nur die große Frage, wie, wenn die AfD dann deutlich gewinnen sollte.
3: Ja, dann wird die Regierungsbildung enorm schwierig. Die AfD will zwar alleine regieren, braucht dafür aber eine eigene Mehrheit. Danach sieht es Stand jetzt laut letzter Umfragen ja nicht aus. Möglich wäre deshalb auch eine Minderheitsregierung unter Führung der CDU. Die könnte dann unter Umständen für Mehrheiten zum Teil auch auf die Stimmen der Linken angewiesen sein. Und genau das ist für die CDU allerdings politisch schwierig, weil sie Koalition und ähnliche Formen der Zusammenarbeit nicht nur mit der AfD, sondern auch mit den Linken grundsätzlich ausschließt.
2: Was sagt denn noch Ministerpräsident und CDU-Spitzenkandidat Sven Schulze dazu? Für den geht's ja immerhin um den Job.
3: Ja, der sagt, eine Koalition mit der Linken oder der AfD ist für ihn nicht denkbar. Gleichzeitig will er aber erst das Wahlergebnis abwarten und dann schauen, wie es weitergeht. Also ziemlich schwammig die Aussage. Jetzt vor der Wahl hat er klar gesagt, dass er sich an die Beschlüsse der CDU halten werde. Abwarten, was daraus nach der Wahl wird, ich bin sehr gespannt. Darüber wird dann nach der Wahl mit Sicherheit eine Debatte innerhalb der CDU geführt, mit dem Ziel halt, eine AfD-geführte Landesregierung mit allen Mitteln zu verhindern.
2: Es bleibt auf jeden Fall spannend. Vor der Landtagswahl in Sachsen-Anhalt nach Sonntag kann es dort zum ersten Mal eine deutsche Landesregierung mit der AfD geben. Oder vielleicht gibt es auch sonst eine sehr überraschende Zusammenarbeit. Wir müssen die Ergebnisse am Sonntagabend abwarten und dann geht's ja auch erstmal an die Verhandlungstische.

In Sachsen-Anhalt, da wird Sonntag gewählt, aber in Thüringen, ja, da geht schon heute die Post ab. Wenn man böse wäre, könnte man sagen, BSW zerlegt sich selbst und da stellt sich natürlich die Frage, wie es in der Landesregierung weitergehen soll. Mehr dazu gleich um 17 Uhr in den US-Radio-Nachrichten.

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1: Ich bin Thomas Bleskin. Das neue Sparpaket bei Volkswagen betrifft laut Niedersachsens Ministerpräsident Olaf Lies auch etwa 25.000 Stellen in Deutschland. Der vom Autokonzern angepeilte Abbau von rund 50.000 weiteren Stellen sei bislang zwar eine rechnerische Größenordnung, sagte der SPD-Politiker und VW-Aufsichtsrat, aber ungefähr die Hälfte der dann betroffenen Stellen falle auf Deutschland. Die Krise in der Thüringer Brombeer-Koalition verschärft sich. 9 weitere BSW-Abgeordnete wollen die Fraktion im Landtag und die Partei verlassen. Unter ihnen sind auch alle 3 BSW-Ministerinnen und Minister.
2: Die BSW-Fraktion hatte nach dem Austritt von 3 Abgeordneten Mitte der Woche noch 12 Mitglieder. Wegen eines heftigen Streits mit der Parteispitze in Berlin, vor allem mit Sarah Wagenknecht, zerfällt die Fraktion nun. Ob und wie die bisherige Koalition aus CDU, SPD und Ex-BSWlern weitermachen kann, ist noch unklar. Das soll in den nächsten Tagen intern beraten werden. Die Brombeer-Koalition hatte schon bisher keine eigene Mehrheit im Landtag und war bei Abstimmungen meistens auf Kompromisse mit der Linken angewiesen. David Riemer, Nachrichtenredaktion.
1: Etwa jeder 9. Erwerbstätige in Deutschland wünscht sich eine andere Arbeitszeit. Während 3,8 Millionen weniger arbeiten wollen, wünschen sich 1,5 Millionen mehr Arbeitszeit, wie das Statistische Bundesamt auf der Grundlage des Mikrozensus 2025 berichtet.
3: Vor allem die Menschen, die vergleichsweise lange Wochenarbeitszeiten haben, würden ihre Stunden gerne reduzieren. Hier lag die Arbeitszeit im Schnitt bei rund 41 Stunden. Besser fänden die Befragten hier durchschnittlich 10,5 Stunden weniger. Anders sieht es bei denen aus, die zum Beispiel in Teilzeit arbeiten und auf gut 26 Stunden die Woche kommen. Hier wünschen sich viele mehr Arbeitsstunden. Würden all diese Wünsche erfüllt, würde die durchschnittliche Wochenarbeitszeit aller Erwerbstätiger von derzeit rund 35 Stunden um etwa 36 Minuten sinken, so die Statistiker. Fiona Reinhardt, Nachrichtenredaktion.
1: Die Polizei zieht nach einem Hinweis aus einem Bekennerschreiben immer mehr Kräfte im Umfeld des Kraftwerks Weißweiler bei Aachen zusammen. Mitarbeiter der Spurensicherung sind in Schutzanzügen und mit Atemschutz im Einsatz. Sie fokussieren sich auf mehrere Stellen in unmittelbarer Nähe des Kraftwerks. Zuvor waren 2 Bekennerschreiben aufgetaucht, die nach dpa-Informationen beide von einem Mann aus NRW stammen sollen.
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4: Das Wetter ist heute, ja, sagen wir mal, ungemütlich. Wir haben lebhaften Wind mit starken Böen und Regen. Aber es gibt auch gute Nachrichten. Zum Abend hin nimmt sowohl der Wind ab als auch der Regen. Dann bleibt es trocken. Aktuell haben wir 17 Grad in Osnabrück, in Melle und in Voltlage. Hagen ATW kommt ebenfalls auf 17 Grad. Heute Nacht bleibt es trocken und teils bewölkt. Dazu Tiefsttemperaturen um 14 Grad. Das Wochenende, das wird deutlich freundlicher. Sowohl morgen als auch am Sonntag kriegen wir einen Sonne-Wolken-Mix. Dazu morgen ganz vereinzelt leichter Regen bei bis zu 19 Grad. Dazu durchaus noch lebhafter Wind mit starken Böen. Sonntag bleibt es dann trocken und wir bekommen bis zu 21 Grad.
0: Verkehrslage.
4: Fahrt besonders vorsichtig und zwar auf der A1 Osnabrück Richtung Bremen. An der Ausfahrt Bramsche gibt es eine ungesicherte Unfallstelle. Das ist besonders gefährlich vor Ort, denn diese Unfallstelle liegt im Kurvenbereich. Fahrt da an der Ausfahrt Bramsche also wirklich besonders vorsichtig. Gefahr besteht auch an der B51, das ist die Osnabrücker Straße zwischen Öhlingen und der B218. In beiden Richtungen läuft da weiterhin eine Unfallaufnahme. Keine Unfallaufnahme mehr auf der A33 Bielefeld Richtung Osnabrück, aber da steht ihr weiterhin im Stau. Zwischen Hilter und dem Südkreuz braucht ihr eine halbe Stunde länger. Stau auch in der Gegenrichtung, also A33 Richtung Bielefeld. Da braucht ihr zwischen Südkreuz und Borkloh Klosterösede eine Viertelstunde länger. Und in Osnabrück wird gefeiert am Wochenende. Ein Straßenfest, dafür ab heute 19 Uhr eine Straßensperrung. Betroffen ist die Lotterstraße zwischen Herderstraße und Adolfstraße. Und das gilt dann bis einschließlich Sonntag. Geblitzt wird aktuell in Osnabrück an der Bremer Straße stadteinwärts. Blitze auch an der B51, Bellen Richtung Osterkappeln. In Quakenbrück wird an der Menzlager Straße geblitzt. Und in Rieste, da sind heute die mobilen Blitzer vom Landkreis verstärkt unterwegs. Wenn ihr auch noch einen Verkehrshinweis habt, dann meldet euch gerne bei uns. Ruft an unter 0541 750 400 oder schickt uns eine Nachricht bei WhatsApp an die 0157 885 33 187. Beide Nummern gibt's auch online zum Nachlesen auf osradio.de. Wir wünschen euch eine gute und vor allem natürlich eine sichere Fahrt.
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4: Mit mir, Laura Niermann. Hi, ich wünsche euch einen schönen Start ins Wochenende.

0: US Radio am Nachmittag um 17.12 Uhr am Freitag.
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0: Der Deutsche Umweltpreis 2026 geht an, Trommelwirbel, gleich zwei Preisträger. Einmal an die Hamburger Umweltjuristin Dr. Roda Verheyen und dann noch an den Membranfilteringenieur Dr. Klaus Vossenkaul mit seiner Firma Membion aus Röttchen. Verleihen wird der Preis von der Deutschen Bundesstiftung Umwelt, kurz DBU, mit Sitz hier bei uns in der Stadt Osnabrück. Mit insgesamt 500.000 Euro ist der Deutsche Umweltpreis einer der höchst dotierten Umweltauszeichnungen Europas. Lässt sich also wirklich sehen. Vergeben wird er 2026 schon zum 34. Mal. Warum gerade diese beiden Preisträger ausgezeichnet werden, warum sie es verdient haben, was hinter ihrer Arbeit steckt, all das weiß Emma Sprick.
2: Dr. Roda Verheyen setzt sich seit Jahren für mehr Klimagerechtigkeit ein. Sie gibt nicht nur Betroffenen des Klimawandels eine Stimme. Mit ihrem Engagement liefert sie die für Umwelt- und Klimafragen notwendige Rechtsgrundlage. So die Begründung von DBU-Generalsekretär Alexander Bonde.
3: Frau Dr. Verheyen hat wegweisende juristische Konzepte entwickelt, die nationale und internationale Klimaverfahren voranbringen. Sie hat maßgeblich dazu beigetragen, die Haftung für Klimaschäden als ernstzunehmende Rechtsfrage zu etablieren. Und verbunden mit Frau Verheyens Fähigkeit, komplexe Zusammenhänge verständlich und öffentlich zu vermitteln, zeigt es eindrucksvoll, wie das Recht aktiv zur Gestaltung einer nachhaltigen und gerechten Zukunft beitragen kann.
2: Unter anderem hat Dr. Verheyen maßgeblich zum historischen Klimabeschluss des Bundesverfassungsgerichts von 2021 beigetragen. Insgesamt hat ihre Arbeit drei wesentliche Grundsätze hervorgebracht, dank derer die Politik besser handeln kann und muss. Die Umweltjuristin fasst sie so zusammen.
4: Einmal, Klimaschutz ist Menschenrecht und da geht es eben auch um den Schutz von jungen Generationen. Dann ist eine Feststellung, dass Umwelt- oder Klimaschutz von Menschenrechten eben nicht zu trennen sind, sondern dass wir Teil einer Welt sind und wir sind abhängig vom Klimasystem. Und das Dritte ist, dass große Unternehmen, die viel Treibhausgase in die Luft jagen, eben auch verantwortlich sind für Klimaschutz und können auch haftbar gemacht werden für die Folgen.
2: Auch der Ingenieur Dr. Klaus Vossenkaul ist ein Vorreiter auf seinem Gebiet. Er hat Membranfilter für Kläranlagen so weiterentwickelt, dass wir Abwasser künftig besser aufbereiten und als wertvolle Ressource nutzen können. Laut Alexander Bonde bringt er
3: Kläranlagen in eine neue Dimension mit seiner Technologie. Er macht sie zukunftsfest und dank seiner Ausdauer und seines Erfindergeists erfüllt die neue Technologie seines Betriebes schon heute Standards von morgen, nämlich EU-Vorgaben, die bis Ende Juli 2027 in allen EU-Mitgliedstaaten umgesetzt werden müssen.
2: Die besagt, dass Kläranlagen ab einer bestimmten Größe und in Risikogebieten für einen besseren Schutz von Gewässern eine zusätzliche vierte Reinigungsstufe benötigen, um etwa Mikroplastik, Krankheitserreger und multiresistente Keime herauszufiltern. Für den Ingenieur und seine Firma Membion passt das nach eigener Aussage
5: wie Faust aufs Auge, weil mit unserer Technologie erreichen wir diese vierte Reinigungsstufe. Und die größte Herausforderung bisher war der hohe Energiebedarf für die Spülung dieser Filter. Und diesen senken wir um bis zu mehr als 90% und haben viele andere Verbesserungen gemacht. Alles in allem setzen wir neue Maßstäbe, was den Umweltschutz und die Wirtschaftlichkeit angeht, der Systeme.
0: Zum 34. Mal wird in diesem Jahr der Deutsche Umweltpreis verliehen. Ausgezeichnet werden die Umweltjuristin Dr. Roda Verheyen und der Membranfilteringenieur Dr. Klaus Vossenkaul. Die hinter dieser Auszeichnung steht die Deutsche Bundesstiftung Umwelt, kurz DBU, hier mit Sitz bei uns in Osnabrück. Überreicht wird der Preis aber nicht bei uns in Osnabrück, sondern in Aachen am 25. Oktober von niemand Geringerem als dem Bundespräsidenten Frank-Walter Steinmeier. Wenn ihr mehr wissen wollt zum Preis oder zu den Preisträgern, schaut mal online vorbei auf dbu.de.

Leute, es ist 17.22 Uhr. Ganz ehrlich, da kann man an so einem Freitagnachmittag schon mal Hunger kriegen und sich überlegen, was es denn Leckeres zum Abendessen geben soll. Ich würde sagen, heute ist das klar, denn es ist ganz offiziell Tag der Currywurst. Warum ausgerechnet heute? Gar kein Problem, das kann ich euch sagen. Das hat nämlich einen ganz konkreten Grund, ausnahmsweise mal. Angeblich wurde die Currywurst am 4. September 1949 in Berlin erfunden. Ich betone das angeblich so, denn seien wir ehrlich, im Ruhrgebiet oder auch in Hamburg wird man das anders sehen. Da wird man sagen, so ein Quatsch, Currywurst gab es bei uns schon vorher. Das ist ja bekanntermaßen eine Art Currywurst-Streit darüber, wer es jetzt erfunden hat und vor allem, wer die beste Currywurst macht. Das ist nochmal ein ganz anderes Thema. Ich würde sagen, ich mische mich da in diesen Streit gar nicht ein. Ich gehe dann gleich mal zur Bude. Ich bleibe eh lieber bei den Pommes dazu.

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1: Mit Jan Molitor. Terre des Hommes weitet Hilfe nach Flutkatastrophe in Nepal aus und Gericht bestätigt Zaunentfernung am Steinbruch Üffeln. Nach der schweren Flutkatastrophe im Grenzgebiet zwischen Nepal und Tibet weitet die Kinderrechtsorganisation Terre des Hommes ihre Hilfsmaßnahmen aus. Dafür stehen jetzt insgesamt 130.000 Euro zur Verfügung. Unterstützt wird die Nothilfe unter anderem von der DAXA SE mit 50.000 Euro und der Volkswagen Belegschaftsstiftung mit 20.000 Euro. Weitere Spenden kamen ebenfalls hinzu. Mit dem Geld werden betroffene Familien mit Trinkwasser, Lebensmitteln, Decken sowie Hygieneartikeln versorgt. Familien mit kleinen Kindern erhalten zusätzlich Säuglingsnahrung. Außerdem sollen sichere Räume für Kinder geschaffen und psychosoziale Hilfsangebote ausgebaut werden. Nach Angaben von Terre des Hommes ist die Lage in den betroffenen Regionen weiterhin dramatisch. Tausende Menschen seien obdachlos, während große Teile der Infrastruktur zerstört wurden. Die Kinderrechtsorganisation mit deutschem Hauptsitz in Osnabrück ruft deshalb zu weiteren Spenden für die Nothilfe auf. Im Streit um den Zugang zum Steinbruch in Üffeln hat das Verwaltungsgericht Osnabrück einen Eilantrag der Grundstückseigentümerin abgelehnt. Hintergrund ist eine Verfügung des Landkreises Osnabrück. Diese hatte die Eigentümerin aufgefordert, mehrere Zäune zu entfernen, die Zugang zum Waldgebiet rund um den See einschränken. Nach Ansicht des Gerichts ist die Anordnung voraussichtlich rechtmäßig. Die Eigentümerin hatte die Absperrung unter anderem mit Sicherheitsbedenken, Brandschutz und dem Schutz vor Müll begründet. Das Gericht sah dafür jedoch keine ausreichenden Gründe. Die Zäune würden den Zugang zur freien Landschaft deutlich stärker einschränken als notwendig. Der Beschluss ist noch nicht rechtskräftig. Die Eigentümerin kann innerhalb von 2 Wochen Beschwerde beim niedersächsischen Oberverwaltungsgericht einlegen. Für den VfL Osnabrück steht am Sonntag das nächste Spiel in der 2. Fußball-Bundesliga der Männer an. Die Lila-Weißen treffen am 4. Spieltag auf Eintracht Braunschweig. Anpfiff der Partie ist um 13.30 Uhr an der Bremer Brücke. Für den VfL ist es das 2. Spiel innerhalb weniger Tage im heimischen Stadion. Erst am Mittwoch waren die Osnabrücker dort im DFB-Pokal gegen den FC Bayern München gefordert. Mit Eintracht Braunschweig wartet nun der nächste Gegner auf die Lila-Weißen. Fans dürfen sich auf ein Niedersachsen-Duell in der 2. Bundesliga freuen. Wer seine Heizung jetzt für den Sommer macht, kann Energie und damit auch Geld sparen. Darauf weist die Verbraucherzentrale Niedersachsen hin. Nach Angaben der Energieberatung bleiben Heizungsanlagen oft unbeachtet, bis die Temperaturen sinken. Dabei könnten schon einfache Maßnahmen die Effizienz deutlich verbessern. Dazu gehören das Reinigen und Freihalten von Heizkörpern, das Entlüften der Anlage sowie die Kontrolle von Thermostatventilen. Auch eine fachgerechte Einstellung der Heizungsanlage kann helfen, unnötigen Energieverbrauch zu vermeiden. Eigentümer sollten außerdem prüfen lassen, ob Wartungsarbeiten anstehen. Als besonders stromsparend gelten moderne, hocheffiziente Pumpen, die ältere Umwälzpumpen ersetzen können.
0: Das Wetter bei uns in der Region.
2: Immer noch Wolken, Regen und Wind über der Region. Aber das Regengebiet, das uns heute Nachmittag so geärgert hat, das schiebt sich jetzt nach Süden weg und es wird trocken bei uns in der Region. Vor uns liegt ein trockener Abend, eine trockene Nacht. Dazu in der Nacht dann auch deutlich weniger Wolken und es bleibt fast windstill. Aktuell haben wir noch 17 Grad in Osnabrück, in Bramsche und in Hagen ATW. Brockhausen in Bad Essen kommt ebenfalls auf 17 Grad und heute Nacht geht es noch ein bisschen runter und zwar auf bis zu 14 Grad. In den nächsten Tagen am Wochenende wird es deutlich freundlicher. Sowohl samstags als auch sonntags bekommen wir einen Sonne-Wolken-Mix. Dazu morgen am Samstag noch ein paar Tropfen Regen hier und da und lebhafter Wind mit starken Böen bei bis zu 19 Grad. Sonntag bleibt es trocken bei bis zu 21 Grad.
0: Verkehrslage.
2: Fahrt bitte ganz besonders vorsichtig auf der A1 Richtung Bremen. An der Ausfahrt Bramsche hat es einen Unfall gegeben. Da läuft gerade die Unfallaufnahme, allerdings im Kurvenbereich der Abfahrt. Also da ganz besonders vorsichtig sein. Gefahr wegen einer Unfallaufnahme besteht auch weiterhin an der B51. Das ist die Osnabrücker Straße zwischen Diepholz und Osnabrück. Genauer gesagt zwischen Öhlingen und der B218. Auch da läuft gerade die Unfallaufnahme in beiden Richtungen. Auch da bitte besonders vorsichtig sein. sein. Es wird insgesamt deutlich ruhiger jetzt auf den Straßen in der Region. Das heißt natürlich auch weniger Stau. Aktuell steht ihr länger nur auf der A33 Richtung Bielefeld. Da im Baustellenbereich zwischen Hadderberg und Hilter braucht ihr eine gute Viertelstunde länger. In Osnabrück wird gefeiert. Gleich ab 19 Uhr wird deshalb die Lotterstraße gesperrt zwischen Herderstraße und Adolfstraße. Und diese Sperrung gilt dann bis einschließlich Sonntag. Und Blitze sind auch noch da. In Osnabrück

0: Freitagnachmittag, 17.42 Uhr, das heißt in ganz wenigen Minuten gleich um Viertel vor startet in Berlin die Basketball-Weltmeisterschaft der Frauen mit natürlich der deutschen Nationalmannschaft und die hat gleich doppelte Osnabrücker Power im Gepäck, also lohnt sich reinzuschauen. Aber klar, wir wollen natürlich, wenn es um Sport geht, den Fußball nicht vergessen, deshalb jetzt hier bei uns Kalla mit seinem Einwurf zum Wochenende.
1: Herzlich willkommen zu Kallas Einwurf am Freitag. Der VfL hat verloren gegen Bayern München. Ja, hätte man ja gar nicht mit rechnen können, aber gut, es ist passiert. Entscheidend ist was ganz anderes. Erstens, es gab zwei Momente. Einer war kurz, der andere wird ewig währen. Denn ich habe an der Bremer Brücke schon vieles erlebt, glaubt mir das. Aufstiege, Abstiege, Dramen, Wunder und Spiele, bei denen ich mir hinterher nicht ganz sicher war, ob ich eigentlich Fußball gesehen oder an einem seelischen Belastungstest teilgenommen habe. Aber diesmal begann das Pokalspiel gegen Bayern München weit vor dem Anpfiff, denn die Ostkurve verwandelte sich in eine komplette Achterbahn. Das klingt jetzt völlig bescheuert, wenn er nicht bis vorhin nicht rede. Mit Wagen, zwei Wagen, riesigen Figuren und dem schönen Motto VfL Osnabrück geht ab wie Achterbahn. Also treffender kann man unseren Verein kaum beschreiben. Wer längst VfL-Fan ist, braucht keinen Freizeitpark mehr. Man weiß auch so nie, ob man nach der nächsten Kurve jubelt, flucht oder beides gleichzeitig oder sogar rausgeworfen wird. Diese Choreografie hat weltweit für Aufsehen gesorgt. Ich habe in der Osnabrücker Rundschau eine längere Kolumne dazu geschrieben. Da könnt ihr auch einige Links dazu finden, wenn ihr euch diese Filmchen mal ansehen wollt. Kommen wir noch kurz zum Spiel. Es fing natürlich großartig an, denn wir hatten ja nicht nur die Choreografie des Jahrhunderts, sondern auch noch das Tor des Jahres. Jawohl, 5. Minute. Meißner nahmt seinen Gegenspieler und zieht aus 30 Metern ab und der Ball landet oben rechts im Münchner Kasten. Wahnsinn. Die Stimmung danach war natürlich grandios. Und dann folgten wunderbare Minuten, genau bis zur 18. Minute hatte man das Gefühl, man könnte den ewigen Meister Bayern München sogar mal schlagen. Also bis zur 18. Minute, dann war Schluss damit. Denn natürlich antworteten die Bayern, Harry Kane traf, Tom Bischoff ebenfalls, aber der VfL machte dem großen Favoriten lange erheblich mehr Arbeit, als der vermutlich eingeplant hatte. Timo Schulz war anschließend trotz der Niederlage durchaus zufrieden mit dem Auftritt seiner Mannschaft.
2: Ja, Glückwunsch zum Sieg, vollkommen verdient am Ende, 4:1, trotzdem glaube ich ein guter Abend für den Verein, für die Stadt, für uns auch als Mannschaft, absolut okay. Gut reingestartet ins Spiel, ich denke, ein schönes Tor von Robin Meißner. Da hat natürlich jeder so ein kleines Fünkchen Hoffnung gehabt, aber die Dominanz der Bayern dann über 90 Minuten gesehen, einfach viel zu hoch, dementsprechend verdienter Sieg. Euch weiter alles Gute, erstmal eine gute Fahrt ins Hotel und dann eng getaktes Programm. Ich denke, das wird wieder eine sehr erfolgreiche Saison bei euch werden.
1: Auch Vincent Kompany hatte gesehen, dass so ein Pokalabend an der Bremer Brücke nicht unbedingt als Betriebsausflug bezeichnet werden konnte. Vor allem das frühe Osnabrücker Tor und die Art, wie der VfL dieses Spiel angenommen hatte, waren ihm nicht entgangen.
3: Und dann kam natürlich dieses erste Tor, wo ich wahrscheinlich nicht mitgerechnet hatte. Das war Wahnsinn. Aber genauso ist ein Pokalspiel. Man hat gesehen, dass die Mannschaft viel Mut hat, viel Vertrauen auch und geglaubt hat, dass die was machen können. Und dann können diese Momente auch passieren. Und was wir dann richtig gemacht haben, und das ist dann wichtig von meiner Seite, ist, wir sind auch ruhig geblieben. Und das war, glaube ich, das Beste, was wir heute gemacht haben, ist, dass wir uns einfach über die 90 Minuten ins Spiel immer wieder besser reingebracht haben und am Ende ein stabiles Spiel gespielt haben, obwohl es sehr, sehr, sehr hart war, sehr schwierig.
1: Viel Lob also, und man muss auch sagen, in der zweiten Hälfte blieb das Spiel ganz lange offen. Der VfL verteidigte aufmerksam. Jonas Krumrei hielt sehr stark und das Publikum feierte irgendwann sogar erzwungene Rückpässe der Bayern. Okay, dann nahm Olli See den Ball mit der Hand mit und erzielte das 3:1 und Harry Kane noch einen Elfer, der auch sehr komisch war, und es stand 4:1. Aber es war natürlich verdient. Die Bayern waren die Besseren, fertig, aus. Aber das 4:1 sieht deutlicher aus, als es sich dann an dem Abend über beide Strecken angefühlt hatte. Und Timo Schulz wusste natürlich auch, was gegen Bayern das eigentliche Problem ist. Selbst wenn man den Ball gewinnt, hat man ihn noch lange nicht wirklich.
2: Ich glaube, die größte Leistung von meinem Kollegen, seitdem er bei Bayern ist, dass sie wirklich immer scharf sind, dass sie immer stark sind im Gegenpressing, dass sie einfach eine brutale Dominanz ausstrahlen. Und die gefährlichsten Situationen sind eigentlich gar nicht mal dann, wenn du geordnet verteidigen kannst, sondern dann, wenn du den Ball gewinnst und selber eigentlich was kreieren möchtest. Und wenn du dann den Ball verlierst, dann sind eben die Lücken da. Und das waren dann auch die Spielszenen, die uns am Ende den Sieg gekostet haben.
1: Okay, Bayern hat also gewonnen, fertig, aus. Aber die Bilder des Abends lieferte die VfL-Fanszene. Die Achterbahn-Choreo ging weit über Osnabrück hinaus durch die sozialen Medien. Und da liegt vielleicht der schönste Unterschied zwischen einem Club wie Bayern München und einem Verein wie dem VfL. Weltstars kann man kaufen, Marktwerte kann man erhöhen. Eine solche Fankurve wie die Ostkurve kann man nicht kaufen. Die entsteht aus Geschichte, Fantasie, Arbeit, Begeisterung und jener bemerkenswerten Leidensfähigkeit, die man als VfL-Fan ohnehin kostenlos mit der Mitgliedschaft erhält. Und nun beginnt der Zweitliga-Alltag. Am Sonntag geht es gegen Eintracht Braunschweig. Das gewinnen wir, und dann geht es uns auch viel besser, wenn wir die Ergebnisse aus Sachsen-Anhalt hören. Tschüss!

0: Hallo Region Osnabrück, es ist 17.52 Uhr am Freitagnachmittag. Ich würde sagen, Zeit fürs Wochenende. Auch die Sonne kommt jetzt tatsächlich mal raus, passend zum Wochenende. Aber keine Sorge, ich entlasse euch natürlich nicht hier ohne Ausblick auf den Montagmorgen mit Verena Morris.
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0: Ja, und hört man schon, hier gibt es jede Menge Sixpacks bei OS Radio. Und es gibt noch mehr, zum Beispiel die Tonstube, Forsthausens Tonstube, um ganz genau zu sein. Das hört ihr jetzt gleich nach den Nachrichten um 18 Uhr bei unseren Radiomachern und Macherinnen. Mein Name ist Laura Niermann. Ich verabschiede mich. Ich wünsche euch natürlich vorher noch ein richtig wunderschönes Wochenende. Auf Wiederhören.

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1: Ich bin Thomas Bleskin. Nach mehreren Attacken auf die Stromversorgung in dieser Woche gibt es weitere Verdachtsfälle. In Nordrhein-Westfalen wurden erneut zwei Umspannwerke überprüft. Außerdem ist ein Bekennerschreiben aufgetaucht. Nach einem Brandanschlag nahe Münchner Rüstungsunternehmen sitzen unterdessen zwei Tatverdächtige in Untersuchungshaft. Ihnen wird Sachbeschädigung und versuchte Brandstiftung vorgeworfen.
2: Die Tatverdächtigen, eine 28-jährige Bulgarin und ein 10 Jahre älterer Bulgare, sollen aus einem Auto heraus Brandsätze auf die bayerischen Rüstungsfirmen geworfen haben. Großer Schaden entstand nicht. Die Ermittler gehen von einem politischen Motiv aus, weil die angegriffenen Firmen auch ukrainische Streitkräfte beliefern. Die Angriffe der letzten Tage auf Stromanlagen in Deutschland reklamiert ein einzelner 48-Jähriger in Bekennerschreiben für sich. Die Polizei prüft aber noch, ob es sich um einen Tatverdächtigen oder einen Trittbrettfahrer handelt. Ronny Thorau, Redaktion.
1: Der verschärfte Sparkurs bei VW wird auch in Deutschland zu spüren sein. Das neue Sparpaket betrifft laut Niedersachsens Ministerpräsident Lies wohl etwa 25.000 Stellen in Deutschland. Das wäre ungefähr die Hälfte des von Volkswagen angepeilten Abbaus von rund 50.000 weiteren Stellen, sagte der SPD-Politiker.
3: Es sollen keine Werke geschlossen werden, betont Lies, das sei auch nicht vereinbart worden. Aber die Unternehmensstandorte müssten schlanker, effizienter und schneller werden. Und zwar nicht nur bei VW allein, sondern bei allen 170 Gesellschaften des Konzerns. An den deutschen Standorten sollte vor allem die Wettbewerbsfähigkeit verbessert werden. Das gelte insbesondere für Emden, Hannover, Zwickau und Neckarsulm. Thomas Thonfeld, Berlin.
1: Ein Großteil der zerfallenden Thüringer BSW-Fraktion will die Landesregierung von CDU-Ministerpräsident Mario Vogt weiter unterstützen. Nach einer Austrittswelle gehören nur noch zwei Abgeordnete der Partei an. Über den Fortbestand der Fraktion soll kommende Woche entschieden werden. Zugleich kündigte der gesamte geschäftsführende BSW-Landesvorstand seinen Rücktritt an. Eine russische Drohne hat das Hauptgebäude des ukrainischen Geheimdienstes SBU im Zentrum von Kiew angegriffen. Nach Angaben von Präsident Zelensky zielte sie direkt auf das Arbeitszimmer des SBU-Chefs. Mindestens 5 Menschen wurden verletzt. Zelensky wies den Geheimdienst an, auf den Angriff nach seinen Worten spiegelbildlich zu reagieren.
4: 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Die Sendung ist von Bürgern für Bürger der Region Osnabrück gemacht. Für die Inhalte der Sendung ist nicht OS Radio, sondern ein eingetragener Nutzer des Bürgerrundfunks verantwortlich. Machen auch Sie mit beim Bürgerrundfunk hier bei OS Radio.
5: Sie hören Forsthausens Tonstube. Die Personen in dieser Sendung: Hans-Friedrich Forsthausen, genannt Hafi, dann dessen virtueller Freund und Nachbar Heinz Herbert.
6: Tja, Tag auch. Ich bin Landwirt und mache hier gern im Radio mit.
5: Und gegen Ende der Sendung in der Waldgeschichte die Tiere Bär, Hirsch, Hase, Eule und andere. Alle Personen dieser Sendung werden gesprochen von Wolfgang Meinert. Ich trage auch die redaktionelle Verantwortung.

So, Hans Herbert, die Sendung geht los. Womit fangen wir denn an? Ich meine, wir sollen den Hörern einen Überblick geben, was sie denn in dieser Stunde erwartet. Ja, das ist doch ein guter Plan. Was, liebe Hörer, was erwartet Sie in dieser Stunde? Ja, dann fangen wir an, Hans Herbert. Was senden wir denn hier? Ja, wir senden zum Beispiel, ja, du machst, denke ich mal, wieder deine Spontanumfrage. Ja, genau, die Spontanumfrage. Und dann gibt es den Denkanstoß. Ja, da habe ich neulich auch mal mitgemacht. Den Denkanstoß. Und was gibt's noch? Ja, mir gefallen auch immer, das machst du ja dieses Mal bestimmt auch wieder, die Themennachrichten. Das sind so Nachrichten, liebe Hörer, die hören Sie sonst so garantiert nicht, weil die sind eben ja anders oder sie haben eben eine längerfristige Bedeutung. Das sind die Themennachrichten und sie werden nach Themen sortiert. Ja, genau. Was haben wir noch? Ja, du, Heinz Herbert, erzählst was Absonderliches aus deinem Leben. Hör mal, ich erzähle gern was aus meinem Leben, aber absonderlich, das will ich jetzt mal überhört haben. Gut, Heinz Herbert berichtet aus seinem Leben. Haben wir alles? Ja, die Waldgeschichte haben wir noch. Ja, genau, die Waldgeschichte, da erleben Tiere Menschliches. Gegen Ende der Sendung kommt diese Waldgeschichte. Und ansonsten haben wir viel Musik.

Gleich gibt es unsere Spontanumfrage. Da geht es heute um die Frage, worüber haben Sie sich kürzlich gefreut? Was würden Sie eigentlich antworten, wenn ich Sie das fragen würde? Worüber haben Sie sich kürzlich gefreut? Gleich gibt's einige Antworten dazu. Dum,

0: Wise Guys aus 2001. Sie hören Forsthausens Tonstube. Wir kommen jetzt zu unserer Spontanumfrage. Die entsteht so, wenn ich einen interessanten Menschen kennenlerne, hole ich mein Mikrofon aus der Tasche und stelle ihm eine Reihe von Fragen. Die Situationen sind anders, die Menschen sind anders und dadurch auch die Tonqualität. Ich bitte dafür um Nachsicht. Heute geht es um die Frage, worüber haben Sie sich kürzlich gefreut?
1: Darüber, dass meine Freundin Jenny aus England wieder in Heimatbesuch war und wir Zeit miteinander verbringen konnten.
0: Ich habe mich darüber gefreut, dass ich neulich einen Videocall hatte mit meiner 15-monatigen Enkelin und sie schon so, was sie Opa gesagt hat, obwohl sie im realen Treffen, also ein, zwei Wochen davor, das noch nicht sagen konnte. Jetzt kann sie schon Opa sagen.
2: Ich habe mich darüber gefreut, dass ich die Entscheidung getroffen habe, ob ich die neue Stelle annehme oder nicht. Es war irgendwie ein schönes, erleichterndes Gefühl zu sagen, okay, jetzt kann ich mit der Entscheidung auch gut leben.
3: Heute ganz aktuell über die Begegnung mit netten Menschen, über das Vogelzwitschern und tollen Kaffee.
0: Worüber haben Sie sich kürzlich gefreut?
4: Ich habe mich kürzlich über ein ganz besonderes Geburtstagsgeschenk gefreut, was ich bekommen habe. Weil jemand wirklich sehr nachgedacht hat und mir ein Büchlein geschenkt hat, in dem man Erinnerungen gleich in ein Fach reinstecken kann. Alles aus Papier, sehr, sehr hübsch. Und das, da freue ich mich immer noch drüber.
0: Ein Fach?
4: Also so Fächer drin.
0: Und ja.
4: Kann man einfach so Karten oder so reinwerfen, ne? Erinnerungen halt, dass man nicht kleben muss. Finde ich schön.
5: Über die blühenden Blumen und Pflanzen, die jetzt wieder aus dem Winter erwachen.
0: Worüber haben Sie sich kürzlich gefreut?
6: Ja, ich habe mich eben gerade gefreut, weil meine Nichte mir schöne Grüße geschickt hat aus ihrem von der Loire. So, sie wohnt dann in Mittelfrankreich und sie meldet sich eigentlich nie. Ne? Und ich habe aber einen guten Kontakt zu ihr. Wenn wir uns sehen, ist das ein guter Kontakt. Und sie hat auch gar nicht so viel Zeit. Also sie hat jetzt von sich aus einfach geschrieben, schöne Grüße von der Loire. Und da habe ich mich eben gerade total drüber gefreut und hat mir Bilder geschickt, auch von ihren Kindern. Da habe ich mich total gefreut.

Der Calypso Blues von Yun Sun Na aus dem Jahre 2008. Jetzt kommen wir zu unserem Denkanstoß. Ärgern, ändern oder akzeptieren? Eine Entscheidungshilfe durch drei Fragen. Liebe Hörerin, lieber Hörer, wenn Sie sich in Ihrem Leben mal umschauen, gibt es da etwas, was Sie schon länger stört? Dies ist Frage 1. Gibt es da etwas, was Sie schon länger stört? Sie können jetzt einfach mit Ja oder Nein antworten. Frage 2. Das, was Sie schon länger stört, könnten Sie das ändern? Ja oder nein? Frage 3. Wollen Sie es ändern? Ja oder nein? Drei Fragen. Wenn nur ein Nein dabei ist, lassen Sie es gut sein. Suchen Sie sich stattdessen etwas, das Ihnen Ihre Energie wirklich wert ist. Thema durch. Wie jetzt? Sie brauchen ein paar praktische Beispiele. Gut. Beispiel am Arbeitsplatz. Markus ist 42 Jahre alt und arbeitet in einem Projektteam. Die Situation, die ihn stört: die wöchentlichen Teammeetings dauern seit Monaten 2 Stunden statt einer und sind völlig unstrukturiert. Die drei Fragenhilfe: stört es Markus schon länger? Ja, jeden Dienstag von 15 bis 17 Uhr. Zweitens, hat er die Möglichkeit, das zu ändern? Ja, er könnte dem Chef einen neuen Besprechungsablauf vorschlagen. Drittens, ist er bereit, die Energie aufzuwenden? Nein, da er in 4 Wochen ohnehin in eine andere Abteilung wechselt, möchte er sich einen Konflikt oder lange Methodendiskussionen nicht mehr antun. Ergebnis: Markus hat ein Nein beschlossen, hakt das Thema ab, er trägt die Meetings schweigend, macht vielleicht dabei heimlich Atemübungen und spart seine Kraft für den neuen Job. Anderes Beispiel: Wohnen im Mietshaus. Sabine ist 29 und Erzieherin. Die Situation, die sie stört: im Hausflur ihres Mietshauses stapeln sich seit Wochen Werbeprospekte auf dem Fenstersims. Stört es Sabine schon länger? Ja. Der Anblick nervt sie jedes Mal beim Nachhausekommen. Zweitens, hat sie die Möglichkeit, kann sie etwas ändern? Ja. Sie könnte die Hausverwaltung informieren oder das Papier selbst in den Container werfen. Drittens, will sie etwas ändern? Nein, sie hat aktuell beruflich viel Stress und abends keine Nerven für Hausflurthemen. Das Ergebnis? Ein klares Nein. Sabine hakt das Thema ab, schaut im Flur bewusst weg und kümmert sich stattdessen um ihren Feierabend. Oder eine Variante zur Frage 3. Will sie etwas ändern? Sabine ist in der Woche zu müde. Doch am Wochenende denkt sie in Ruhe nach. Das Wegräumen der Papierstapel dauert höchstens 5 Minuten und die Bewegung an der frischen Luft auf dem Weg zum Papiercontainer tut ihr nach der langen Woche ohnehin gut. Also ja. Ergebnis: 3-mal ja. Sabine schnappt sich den Stapel, bringt ihn weg und genießt den ordentlichen Hausflur. Eine Baustelle weniger. Wären die drei Fragen auch für Sie etwas? Sie entscheiden jeweils selbst. Und übrigens, aufgeschobene Entscheidungen zu treffen, kann viel Energie freilegen. Das war der Denkanstoß: Ärgern, ändern oder akzeptieren? Eine Entscheidungshilfe durch 3 Fragen. The Sun and
Gonna Shine Anymore war der größte Hit der amerikanischen Popgruppe The Walker Brothers. Im März 1966 erreichte sie Platz 1 der britischen Charts.

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0: 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Technik.
2: Erster Wasserstoffzug in Indien. Indien hat seinen ersten selbstentwickelten Wasserstoffzug in Betrieb genommen. Der Zug besteht aus 2 angetriebenen Wagen und 8 Passagierwaggons, kann rund 2600 Fahrgäste befördern und erreicht eine Geschwindigkeit von 75 km/h. Das Pilotprojekt beinhaltet auch Infrastruktur zur Lagerung und Betankung mit Wasserstoff.
0: Sport.
2: 230 Kilometer nonstop gelaufen. Die Läuferin Lydia Schulz-Simon vom TuS Hasede bei Hildesheim hat im Mai 2026 erfolgreich an der Tortur de Ruhr teilgenommen, einem der längsten Nonstop-Ultramarathons Deutschlands. Die Strecke führt von der Quelle der Ruhr bei Winterberg im Sauerland bis zur Mündung in den Rhein bei Duisburg. Die extreme Distanz von 230 Kilometern bewältigte die Läuferin in 35 Stunden und 56 Minuten. Damit erreichte sie in ihrer Altersklasse W45 Platz 2.
0: Politik.
2: Die Bank von England verändert das optische Erscheinungsbild des britischen Bargeldes. Auf den neuen 10, 20 und 50 Pfund Scheinen werden künftig keine historischen Persönlichkeiten mehr abgebildet sein. Stattdessen werden Abbildungen von heimischen Tierarten eingeführt. Die Scheine zeigen künftig Motive von Ottern, Dachsen, Eulen und Füchsen. Das Porträt von König Charles III. Auf der Vorderseite bleibt unverändert. Die Entscheidung basiert auf einer öffentlichen Befragung, bei der das Thema Natur die meiste Zustimmung erhielt. Laut der Zentralbank lassen sich die komplexen Tiermotive gut mit modernen Sicherheitsmerkmalen gegen Geldfälschung kombinieren.
0: Kultur.
2: Kulturelle Aktivitäten verlangsamen das biologische Altern. Die regelmäßige Beschäftigung mit Kunst und Kultur kann das biologische Altern des Menschen messbar verlangsamen. Zu diesem Ergebnis kommt ein aktueller Forschungsbericht der Weltgesundheitsorganisation WHO und der Universität London. Die Wissenschaftler untersuchten über einen Zeitraum von 5 Jahren die Daten von mehr als 7000 Menschen im Alter von über 50 Jahren. Personen, die mindestens alle 2 bis 3 Monate ein Museum, ein Theater oder ein Konzert besuchten, wiesen eine geringere Konzentration von Stressmarkern wie Cortisol im Blut auf. Das Risiko, im Beobachtungszeitraum chronische Entzündungswerte zu entwickeln, sank bei den aktiven Kulturnutzern um knapp 25%. Die Forscher führen diesen Effekt auf die kognitive Stimulation und die soziale Teilhabe zurück. Beide Faktoren stärken nachweislich das Immunsystem und schützen das Nervensystem vor degenerativen Prozessen.
0: Zukunft.
2: Elektroautos als Stromspeicher für das Energienetz. Nach einer aktuellen Untersuchung des Fraunhofer Instituts für Solarenergiesysteme könnten Elektrofahrzeuge bis zum Jahr 2040 rund 20% der europaweiten Stromschwankungen ausgleichen. Das könne dadurch entstehen, dass die Batterien der parkenden Fahrzeuge dann Strom aufnehmen, wenn viel Wind- oder Solarenergie ins Netz eingespeist wird. Bei hoher Stromnachfrage leiten die Fahrzeuge die Energie wieder zurück in das öffentliche Netz oder in den privaten Haushalt. Die Forscher gaben an, dass eine flächendeckende Autoflotte in Deutschland eine Pufferkapazität von 32 Gigawatt bereitstellen könnte. Dies entspricht der Kapazität von 32 großen Gaskraftwerken.
0: Gesundheit.
2: Demenzrisiken lassen sich vermindern. Bis zu 45% des Risikos an Demenz zu erkranken, lässt sich beeinflussen, so die Weltgesundheitsorganisation WHO. Risikofaktoren für Demenzerkrankungen wie unter anderem Tabak- und Alkoholkonsum, Bewegungsmangel, soziale Isolation und Luftverschmutzung lassen sich laut WHO beeinflussen. Demnach könne eine Erkrankung verhindert oder ihr Auftreten hinausgezögert werden. Auch Bluthochdruck, Diabetes und ein hoher Cholesterinspiegel erhöhten das Demenzrisiko, erklärte die WHO. Zudem empfiehlt sie geistige Anregung und gezieltes Training.

0: Das war Kresten Korsbark auf der klassischen Gitarre mit dem Beatles-Stück If I Feel. Heinz Herbert, was hast du denn aus deinem Leben zu berichten?
1: Ja, nee, nicht so wirklich, aber ich habe einen Tipp, einen herbstlichen Tipp habe ich.
0: Einen herbstlichen Tipp?
1: Ja,

0: lagern, wenn die also sorgfältig da reingelegt wurden. Ja, und was ist jetzt der Tipp? Ja, dann habe ich ja zwei Birnbäume, habe ich. Der eine, so ein kleiner, der hat aber ganz dicke Früchte, die sind zuerst reif, die konnte ich mit der Hand ernten. Und der zweite Baum aber, so zwei Wochen später, da kam ich oben gar nicht dran. Und dann denke ich, was mache ich denn nun? Ich komme da oben gar nicht dran. Soll ich da die Leiter dran stellen? Und weil ich habe keinen Birnenpflücker, nicht? Du hast keinen Birnenpflücker. Ja, und dann kam ich auf die Idee, ich bin ja manchmal wirklich sehr flexibel und habe ich dann mit dem Apfelpflücker, habe ich oben die Birnen abgeerntet. Du hast mit dem Apfelpflücker die Birnen abgeerntet, Donnerwetter. Hast du sicherlich eine Weile nachgedacht. Ja, also gar nicht so lange hat das gedauert. Das war wie so ein Geistesblitz, kam es so über mich sozusagen, nicht wahr, dass ich auch für die Birnen den Apfelpflücker benutzen konnte. Weil Birnenpflücker gibt es ja gar nicht. Ja, dann habe ich das einfach gemacht und in der Tat, es ist, also die Ernte ist gut gelungen. Ich habe jetzt tatsächlich alle Birnen in den oberen Bereichen habe ich mit dem Apfelpflücker gut runterbekommen. Ja, Donnerwetter. Und jetzt geht's noch weiter. Jetzt habe ich dieses Jahr die Tomaten so vor die Hauswand gesetzt in mehreren Reihen, aber nicht aufgepasst gehabt. Die sind so schmal, die Reihen, dass man da gar nicht durchkommt. Dann fallen die Pflanzen um. So, und jetzt kommt die zweite flexible Lösung. Ich habe tatsächlich mit dem Apfel-Birnenpflücker, neuerdings, da habe ich jetzt auch, du glaubst es kaum, Tomaten geerntet. Ja, und ich freue mich so über meine Flexibilität. Ich habe jetzt mit einem Pflückgerät, habe ich sowohl Äpfel als auch Birnen als auch Tomaten ernten können. Ist das nicht toll?
1: Ja, und die halten jetzt auch so lange.
0: Ja, die Tomaten halten auch lange. Selbst wenn die grün sind, bevor der Frost kommt, muss man sie abnehmen. Legt man sie in das Fenster, dann werden die alle noch rot. Und so komme ich auch an die hinteren komme ich dran. Und aber auch, man kann nämlich vom Dach runter einfach eine Leine ziehen und dann wächst die Tomate da hoch. Und dann brauche ich wirklich so ein Pflückgerät. Und das habe ich ja nun. Ich habe ein Dreifach-Pflückgerät in meinem Schuppen. Da freue ich mich sehr drüber. Und auch über, muss ich ernsthaft sagen, über meine Flexibilität.
1: Ja, Hans-Herbert, danke für diesen praktischen Gartentipp. Und ich freue mich mit dir über deine erstaunliche Flexibilität.
2: Sind die Petersens aus Missouri mit Wade in the Water.

0: Jetzt gibt es unsere Waldgeschichte. Die binden wir ja gerne in diese Sendung ein, denn die Tiere des Waldes erleben Dinge, die uns auch irgendwie passieren könnten. Hase hoppelt am Waldrand entlang. Links an den hohen Bäumen vorbei, rechts liegt das weite Feld. Darin schlängelt sich der von den Tieren benutzte Ferntrampelweg. Auf diesem Weg nähert sich eine Gestalt mit ruhigen, in sich ausgewogenen Schritten. Hase spricht den Wanderer an.
1: Guten Tag, wer bist du? Wo willst du hin?
0: Guten Tag, ich komme aus dem Harz. Ist das da hinten der Forsthausener Wald?
1: Ja, ja, da gehöre ich auch zu. Ich bin Hase.
0: Ich suche Lux, den Erleuchteten. Wo finde ich ihn?
1: Oh, du suchst Lux, den Erleuchteten? Da muss ich erst mal fragen. Komme gleich wieder.
0: Hase nimmt mit hohem Tempo den direkten Weg zum Meditationsfelsen, auf dem Lux eigentlich immer zu finden ist. Hinter der ersten Kurve steht plötzlich Hirsch vor ihm.
2: Hase, nicht so schnell. Was ist dir los?
1: Hirsch, das trifft sich gut. Du sagst ja, dass du der König des Forsthausener Waldes bist. Was soll ich tun? Da hinten kommt jemand. Soll ich ihm den Weg verraten oder nicht?
2: Da kommt jemand. Woher kommt er denn? Oder viel wichtiger, wo will er hin?
1: Er sagt, er käme aus dem Harz und er fragt nach Lux dem Erleuchteten.
2: Ein Fremder will zu Lux? Lux ist ein ganz besonderer Waldbürger. Bevor du den Fremden zu ihm führst, frag ihn nach seinem Namen und was er denn will. Dann läufst du schnell zu Lux und meldest ihn dort an. Ich werde mich direkt auf den Weg zu Lux machen und mal nach dem Rechten sehen.
0: Hase läuft wieder zurück zu dem Wanderer.
1: Hallo Fremder, Hirsch sagt, ich soll dich fragen, wie du heißt und was du hier willst.
0: Wer ist Hirsch?
1: Hirsch ist der König dieses Waldes, sagt er.
0: Dieser Hirschkönig interessiert mich nicht so sehr wie Lux der Erleuchtete.
1: Wer bist du überhaupt? Übrigens siehst du Lux sehr ähnlich.
0: Ich bin der Cousin von Lux dem Erleuchteten. Mein Name ist Zarathustra. Wo geht es denn nun zu eurem Lux?
1: Folge mir einfach. Ich laufe ein bisschen langsamer und dann wirst du schon sehen, wo es lang geht.
0: Wortlos folgt Zarathustra dem Langohr. Den letzten Teil der Strecke läuft Hase aber doch ein wenig schneller, denn er ist sich nicht sicher, ob es Lux denn wohl recht ist. Bei Verwandten weiß man nie so genau, wie die Beziehung eigentlich ist. Hase erreicht den Felsen, auf dem Lux auch heute im Schneidersitz seine Mantren murmelt.

0: Hase, was gibt es?
1: Du kriegst Besuch, du kriegst Besuch.
0: Ich weiß.
1: Woher weißt du denn?
0: Wer schon lange meditiert wie ich, erwirbt gewisse Fähigkeiten, wie zum einen die Intuition, zum anderen auch gewisse telepathische Verbindungen zu Gleichgesinnten. Meine Intuition gab mir das Gefühl, dass heute Besuch kommt.
1: Echt?
0: Inzwischen ist Zarathustra angekommen und es stellt sich heraus, dass er genauso aussieht wie Lux der Erleuchtete. Allerdings hat er zwei braune Flecken auf den Schultern. Ohne viele Worte springt er auf den Felsen, die beiden Luxe umarmen sich und beide sitzen nun in Stille nebeneinander. Jetzt betritt auch Hirsch die Szene, sieht nach oben und blickt verwundert von einem Lux zum anderen. Eule kommt auch angeflogen.
2: Ich weiß nicht, was ich dazu sagen soll, aber was soll das bedeuten? Zwei Luxe auf unserem Felsen, ohne mich vorher zu informieren.
0: Lux gibt Antwort. Dies bedeutet, hier findet ein Satsang statt.
2: Ein was? Eule, du weißt viel. Was ist ein Satsang?
3: Satsang kommt aus dem Sanskrit, einer Sprache aus Indien, und bezeichnet ein Zusammentreffen mit einem spirituellen Lehrer, der als erleuchtet oder erwacht gilt.
0: Hirsch wendet sich an die Luxe.
2: Seid ihr etwa beide erleuchtet?
0: Lux. Das weiß niemand so genau. Doch wenn zwei oder drei zusammenkommen, da entsteht eine besondere Atmosphäre. Wir beide werden jetzt unsere geistigen Übungen machen, um das spirituelle Feld zu verstärken. Bitte habe Verständnis dafür, dass wir erstmal alleine hier sitzen wollen. Allerdings sind wir bereit, heute Nachmittag um 3 unsere Gemeinschaft zu öffnen. Alle Bewohner des Forsthausener Waldes sind eingeladen, sich hier vor dem Felsen in Stille zu versammeln. Sie werden dann eine besondere Atmosphäre wahrnehmen können. Hirsch ist irgendwie beeindruckt und zieht sich mit Eule und Hase zurück in den Hochwald. Dort sehen sie, wie Bär sich am Stamm der Buche den Rücken scheuert. Oben im Wipfel sitzt Specht. Bär sieht Hirsch ins Gesicht.
4: Hallo Hirsch, diesen Gesichtsausdruck kenne ich gar nicht von dir. Ich bin ein wenig nachdenklich. Das kenne ich von dir überhaupt nicht. Ich überlege, ob ich der Einladung von Lux, dem Erleuchteten, Folge leiste und alle Tiere des Waldes informieren sollte.
3: Och, so wie ich Lux kenne, ist immer was dran an dem, was er sagt.
4: Also gut, Specht da oben, hämmer doch mal laut eine Klopfnachricht an alle Tiere unseres Waldes. Heute um 3 findet eine große Tierversammlung statt. Alle, die Interesse haben, sind eingeladen, sich unter dem Felsen von Lux, dem Erleuchteten, niederzulassen. Dort ist ein weiterer erwachter Lux namens Zarathustra aus dem Harz eingetroffen. Das gibt es nicht oft.
0: Schon deutlich vor 3 versammeln sich die Ersten auf der Wiese unter dem Meditationsfelsen. Biber, Waldmaus, Hase, Bär, Igel, Hirsch, Eule und andere sind dabei. Zunächst unterhalten sich die Tiere noch, doch dann genau um 3 richtet sich Lux, der Erleuchtete, auf, hebt die Pfote und alle werden still. Lux setzt sich wieder. Da kommt über die Lichtung auch Wildschwein herangetrabt.
2: Uff, was ist denn hier los?
0: Wildschwein blickt sich um und stellt verwundert fest, dass alle ruhig und erwartungsvoll dasitzen.
2: Dann lege ich mich hier in diese Schlammpfütze.
0: Mit seinem Rüssel findet Wildschwein noch eine leckere Kastanie und legt dann zufrieden, aber doch neugierig den Kopf auf dem Boden ab. Lux wendet sich an die Tierversammlung.
3: Wenn man in sich geht und still wird, dann legt sich alle Aufregung, Gedanken und Gefühle kommen zur Ruhe und Zufriedenheit breitet sich aus. Innerer und äußerer Frieden kann sich nun einstellen. Ich freue mich, meinen Seelenbruder Zarathustra aus dem Harz begrüßen zu können.
0: Dann schweigen beide wieder. Nach einer Weile steht Hase auf.
1: Ich halte es nicht mehr aus. Kann mal einer was sagen? Ich bin vor allem neugierig, was Zarathustra denn wohl meint.
0: Lux spricht. Hase, es ist nicht immer hilfreich, viel zu sagen. Worte sind manchmal sehr wirkungsvoll, manchmal aber auch störend. Diese Zusammenkunft dient dazu, euch einmal die Erfahrung machen zu lassen, wie es ist, wenn man einfach still und friedlich dasitzt und eine besondere Atmosphäre wahrnimmt. Aber gleichwohl verstehe ich deinen Wunsch, Hase, und ich freue mich, dass Zarathustra bei uns ist. Allerdings ist es so, dass Zarathustra noch weniger spricht als ich, wenn überhaupt.
1: Kann er nicht wenigstens mal ein Wort sagen?
0: Zarathustra neigt sich zu Lux und flüstert ihm etwas ins Ohr. Lux erklärt: Wir werden hier noch zusammensitzen in Stille und dann muss Zarathustra auch wieder zurück in den Harz. Wenn wir Glück haben, sagt er vorher noch ein Wort. Lasst uns in Stille hier verweilen, bevor diese besondere Versammlung zu Ende geht. Nach einigen Minuten stehen die beiden Luchse auf und umarmen sich. Der Gast wendet sich zum Gehen. Jetzt ruft Hase:
1: Ein Wort nur, ein Wort!
0: Zarathustra dreht sich noch einmal um und spricht: Also. Springt fast schwebend vom Felsen auf den Waldweg und trabt davon.

die Sendung ist vorbei. Das war Forsthausens Tonstube. Am Mikrofon und redaktionelle Verantwortung Wolfgang Meinert. Ich wünsche Ihnen eine schöne Zeit. Bis zum nächsten Mal.

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1: Ich bin Thomas Bleskin. Die Polizei hat laut NRW-Innenminister Herbert Reul das Fahrzeug des Verdächtigen für mehrere Sabotageaktionen gegen die deutsche Stromversorgung gestürmt. Der Zugriff sei in Niederzieher erfolgt, sagte Reul in Düsseldorf. Jetzt sei der Mann vermutlich zu Fuß unterwegs und werde nicht weit kommen. Zuvor hatten Reul und Bundesinnenminister Dobrindt eine Presseerklärung abgegeben, wo sie unter anderem von Klimaextremismus als möglichem Hintergrund der Taten sprachen.
2: Der Verfasser nennt als Motiv den Kampf gegen fossile Brennstoffe. Fakt ist, nicht die Stromerzeugung aus fossilen Brennstoffen ist ein Verbrechen, sondern kritische Infrastruktur angreifen ist ein Verbrechen. Wer solche Taten plant, ärgert nicht die da oben, sondern die kleinen Leute. Das Licht in den Wohnzimmern, die Lungenmaschinen auf der Intensivstation, die Ampel an der Kreuzung, das brauchen wir alle. Wer im Namen des Klimas Krankenhäuser vom Netz nimmt, rettet nichts. Ihr gefährdet Leben.
1: NRW-Innenminister Reul. Am kommenden Sonntag wird in Sachsen-Anhalt ein neuer Landtag gewählt. Zwei Wochen später stehen Wahlen in Mecklenburg-Vorpommern und Berlin an. Im Wahlkampf gehören Wahlplakate zum Straßenbild. Wer sie allerdings beschmiert, besprüht, überklebt oder beschädigt, macht sie strafbar.
3: Es drohen bis zu 2 Jahre Gefängnis oder eine Geldstrafe. Je nach Aufschrift oder Schmiererei können weitere Straftaten dazukommen, beispielsweise Beleidigung oder Volksverhetzung. Wer ein Wahlplakat abmontiert und mitnimmt, kann sich außerdem wegen Diebstahls strafbar machen. Dafür drohen sogar bis zu 5 Jahre Gefängnis oder eine Geldstrafe. Laut einem Rechtsanwalt werden solche Fälle meist mit Geldstrafen geahndet. Wer Schäden an Wahlplakaten entdeckt, sollte sie fotografieren und bei der Polizei Anzeige erstatten. David Riemer, Nachrichtenredaktion.
1: Eine Hackergruppe hat nach Ablauf eines Ultimatums gestohlene Daten aus dem Berliner Landesnetz im Darknet veröffentlicht. Das Datenpaket umfasst nach Angaben der Erpresser rund 5,8 Terabyte. Gefordert worden waren 30 Bitcoin im Wert von rund 2 Millionen Euro. Der Berliner Senat hatte eine Zahlung abgelehnt. Eine russische Drohne hat das Hauptgebäude des ukrainischen Geheimdienstes SBU im Zentrum von Kiew angegriffen. Nach Angaben von Präsident Zelensky zielte sie direkt auf das Arbeitszimmer des SBU-Chefs. Mindestens 5 Menschen wurden verletzt. Zelensky wies den Geheimdienst an, auf den Angriff nach seinen Worten spiegelbildlich zu reagieren.
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1: Hallo liebe Freunde, ihr seid hier wieder richtig bei einer neuen Folge von Children of the 80s. Heute gibt es wieder einmal das Children of the 80s Festival. Das Motto lautet Festival Goes Club Konzert, denn wir schalten gleich rüber in die intime Atmosphäre des Children of the 80s Cafés an der Straße nach Kattenfenne oder nach Kattenfrackel, je nachdem von welcher Seite man guckt. Da warten auf euch Swing Out Sister, The Style Council und Simply Red. Also, los geht's.

Ich melde mich hier nochmal aus dem Studio. Hiermit endet gleich unsere Übertragung vom Children of the 80s Festival. Ich darf mich an dieser Stelle verabschieden. Bleibe bis in 4 Wochen, euer Ulrich J. Jansen. Würde mich freuen, wenn ihr wieder einschaltet, und bedanke mich vorerst fürs Zuhören. Danke, tschüss.

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1: Ich bin Thomas Bleskin. Die Polizei hat in Nordrhein-Westfalen das Fahrzeug eines Mannes gestürmt, der mehrerer Sabotageaktionen gegen die Stromversorgung verdächtigt wird. Der 48-Jährige war nicht im Wagen und ist weiter auf der Flucht. In seiner Wohnung in Gevelsberg fanden Ermittler Sprengstoff. Zwei Bekennerschreiben gelten nach Angaben von NRW-Innenminister Reul als authentisch. Ob der Mann tatsächlich für die Taten verantwortlich ist, wird weiter geprüft. Eine russische Drohne hat das Hauptgebäude des ukrainischen Geheimdienstes SBU im Zentrum von Kiew angegriffen. Das teilte Präsident Zelensky auf Telegram mit.
2: Die Drohne zielte direkt auf das Arbeitszimmer des SBU-Leiters in diesem Gebäude, erklärte Präsident Zelensky bei Telegram. Er wies den Chef des Geheimdienstes SBU, Alexander Poklad, demnach an, spiegelbildlich auf den Angriff zu antworten. Das Militär werde diese Reaktion unterstützen. Laut der Stadtverwaltung wurden mehrere Menschen bei der Attacke verletzt. Katharina Schröder, Moskau.
1: Verkehrssünder müssen jetzt deutlich länger mit einem Bußgeldbescheid rechnen als bisher. Darauf weist der Automobilclub von Deutschland hin. Bislang waren Ordnungswidrigkeiten oft nach 3 Monaten schon verjährt. Seit dem Sommer kann der Bescheid nun deutlich später im Briefkasten landen.
3: Über Rot oder zu schnell gefahren, falsch geparkt oder mit dem Handy am Steuer erwischt worden. Das alles kann jetzt deutlich länger geahndet werden, nämlich 6 Monate statt 3. Und die Behörden können durch bestimmte Maßnahmen die Frist von vorne beginnen lassen. Bei technischen Verstößen gilt eine Frist von 2 Jahren. Der Automobilclub kritisiert das. Manche könnten sich nach so langer Zeit gar nicht mehr erinnern, wer das Auto gefahren ist. Man sollte jeden Bußgeldbescheid penibel prüfen, bevor man zahlt. Thomas Bremser, Redaktion.
1: Die EU-Grenzschutzagentur Frontex setzt im Ärmelkanal erstmals eigene Schiffe zur Seenotrettung von Migranten ein. Die Schiffe unterstützen französische Einsatzkräfte bei Rettungsaktionen vor der Küste. Frontex betont, es gehe nicht darum, Migranten auf See abzufangen. Im ersten Halbjahr ging die Zahl der Bootsüberfahrten nach Großbritannien nach britischen Angaben deutlich zurück.
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5: Ja, so ist es euch da draußen. Einen schönen Freitagabend. Der Start ins Wochenende hier bei OS Radio 4,8 kann beginnen. Die Dancing Time ist wieder am Start. Ich habe viele Neuvorstellungen dabei. Etwas Altes, etwas Neues. An gewohnter Stelle natürlich unser Battle, unser Duell. Hat sich dort auch etwas getan? Naja. Auf jeden Fall dranbleiben, die Stunde ist pickepacke voll. Ich hoffe, ihr habt euren Musikwunsch wieder getroffen. Dann würde ich mal einfach sagen, fangen wir einfach an. Moving in the Sun. Das Ganze von Huge. Damit starten wir dann jetzt. Ich wünsche euch guten Empfang. Und wie sage ich so schön, wir am Wochenende an den gewissen Stellen dreht die Regler laut.

0: Ja, es ist ja mittlerweile so, dass viele, viele alte Tracks neu aufgenommen werden, auch vor allem für die Festival-Saison, und die neigt sich ja so langsam dem Ende. Und da gab es einen Hinweis, und zwar Sandrians Progressiv Remix, und der Ganze ist jetzt von dem Titel von Mel C, I Turn For You.
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So, weiter geht's mit Serp. Er hat irgendwie wieder was rausgebracht und seit er mit Caleb zusammen macht, sind die beiden eigentlich sehr erfolgreich und hier ist der neueste Track von ihnen, Faded Eyes, und das Ganze gibt's im Extended Remix. Weiterhin viel Spaß, guten Empfang. Heute am Freitagabend hier bei Ausradio 4,8 mit eurem DJ am Mikrofon.

So, ich habe ja einen Hörerwunsch bekommen und zwar, Mensch, lange nicht mehr gehört, ich möchte nur ganz gerne mal wieder Daddy DJ hören mit dem Song Daddy DJ natürlich und das in der 20er Fassung von Chico und Tonio und das Ganze hat sich gewünscht der Pete aus Bad Iburg. Pete, hier ist

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0: 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Y'all ready
1: for this? Ja, ich schaue auf die Uhr. Gewohnterweise um 5:30 starten wir unser Battle, unser Duell. Dort hat sich auch etwas getan. Und zwar Corona mit Baby Baby. Aus dem Jahre 1994 hat es geschafft. Hat die meisten Votes bekommen. Und da war ich wirklich sehr unparteiisch, denn es war der Hörervorschlag von meiner lieben Frau Tina aus Melle. Ich schwöre. So, bevor ich euch den Gegner vorstelle, kann ich schon mal verraten, ist auch von einer Dame. Einmal schnell die Mitmachregeln, kostet nichts. Vielleicht 5 Minuten von eurer Zeit. In der Dancing Time stehen so bei sogenannten Feten, Wanted, Wonder, Oldies. 60er, 70er, 80er, 90er oder das Beste von heute. Auch die Sprache spielt keine Rolle. Auch die Musikrichtung. Ob Hip-Hop, Jazz, House, Black, Rock, alles kann möglich sein. So hat es auch die Birgit aus Glane. Sie wünscht sich DJ Bobo. Love is around. All around. Langsam. So, ihr habt dann Zeit zu voten und zu wählen, welchen Song ich nächstes Mal wieder spielen soll in 14 Tagen. Aber wenn ihr sagt, halt, nein, die beiden Songs sind wirklich gar nichts für mich, dann schlag bitte selbst einen Song vor. So einfach ist es und wird es auch bleiben. Die beiden Songs an einem Stück und danach gibt es die Info, wo ihr das Voting hinschreiben könnt. Weiterhin viel Spaß jetzt mit unserem Battle, unserem Duell.

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2: Ja, da könnt ihr euer Voting auch hinschicken. Natürlich auch bei Instagram bin ich vertreten unter Dead of Bayer. Da schreibt mir euer Voting oder eben auch eure Vorschläge gerne hin. Auch wenn ihr außergewöhnliche Musikwünsche haben, die in die Dancing Time reinpassen, dann stellt die Sachen auch gerne vor. So habe ich auch bekommen von dem Peter aus hier aus Osnabrück, der gesagt hat, Mensch, kannst du mal was Rockiges machen mal wieder? Nämlich, das gehört auch zur Dancing Time, natürlich. Und zwar, er hatte mich auf eine, ja, wie soll ich sagen, Fährte geführt, auf eine Spur, sagen wir mal so, beziehungsweise mit einem Titt natürlich. Und zwar The Dead Head heißen sie. Es ist ein Projekt aus Amerika mit, man kann dazu sagen, es ist Country, aber nicht nur Country, sondern Metal dabei und Gothic. Also alles gepaart in einen Song, beziehungsweise so machen sie ihre Musik. Gothic, Country, Metal mit No Escape, The Prophet and the Thunder. Ich stelle es euch gerne vor und wie gesagt, wenn ihr Wünsche habt, immer her damit. Es wird rockig.
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0: So, ganz brandheiß, kann man nur sagen, vor ein paar Tagen veröffentlicht und ich habe es dankenswerterweise schon bekommen und lange nichts von Ihnen gehört. Die Schwedes Hausmafia zusammen mit Dicke Lee. Happiness is so sad, also brandheiß und ich stelle es euch gerne vor.
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1: Ach Leute, wie die Zeit vergeht. Ja, wir sind auch schon fast am Ende. Zwei, drei Songs werden wir noch hinbekommen. Und gleich kommt Christian Paul mit Planet Music auf jeden Fall. Also auf jeden Fall dranbleiben. Aber soweit ist es ja nicht. Wo ich sage Zeit. Mensch, wo ist die Zeit geblieben? Wir haben schon wieder September. Und was gibt es Besseres, als Anfang September einen Song zu spielen, der eigentlich in den September eigentlich immer gespielt werden muss. Und habe ich auch bis jetzt immer. Hier sind Earth, Wind & Fire.
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1: Und natürlich bei Instagram bin ich vertreten. Also, schreibt mich gerne an. Und dann, ja, habt ihr einen Musikwunsch? Immer her damit. Natürlich dürft ihr mich auch mal im Studio besuchen, wenn ihr möchtet. Dann machen wir einen Termin mal klar. Und ich zeige euch hier alles. So, der nächste DJ nickt. Er ist schon da. Christian Paul, ich begrüße dich ganz herzlich. Jetzt kommt eigentlich die Fragen, aller Fragen, die ich dich eigentlich, weiß ich nicht, gefühlt schon 10 Jahre frage, oder? Was gibt es gleich Schönes bei dir?
2: Bei mir gibt es, wie gewohnt, Neuvorstellungen aus Dance und Pop, die Musikküche und natürlich die Chart History.
1: Ja, Christian, dann wünsche ich dir viel Spaß. Ups, er ist ja schon wieder gleich rüber, holt seine Sachen. Gut, in dem Sinne, gleich viel Spaß bei ihm. Ich sage tschüss, gehabt euch wohl, bis in 14 Tagen. Euer Diet ist jetzt raus, gehabt euch wohl. Und zum Abschluss habe ich für euch den Paul Kalkbrenner mit Cloud Rider, seinem neuesten Track. In dem Sinne, ein schönes, angenehmes Wochenende.
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1: Ich bin Thomas Bleskin. Die Polizei hat laut NRW-Innenminister Herbert Reul das Fahrzeug des Verdächtigen für mehrere Sabotageaktionen gegen die deutsche Stromversorgung gestürmt. Der Zugriff sei in Niederzier erfolgt, sagte Reul in Düsseldorf. Jetzt sei der Mann vermutlich zu Fuß unterwegs und werde nicht weit kommen. Zuvor hatten Reul und Bundesinnenminister Dobrindt eine Presseerklärung abgegeben, wo sie unter anderem von Klimaextremismus als möglichem Hintergrund der Taten sprachen.
2: Der Verfasser nennt als Motiv den Kampf gegen fossile Brennstoffe. Fakt ist, nicht die Stromerzeugung aus fossilen Brennstoffen ist ein Verbrechen, sondern kritische Infrastruktur angreifen ist ein Verbrechen. Wer solche Taten plant, ärgert nicht die da oben, sondern die kleinen Leute. Das Licht in den Wohnzimmern, die Lungenmaschine auf der Intensivstation, die Ampel an der Kreuzung, das brauchen wir alle. Wer im Namen des Klimas Krankenhäuser vom Netz nimmt, rettet nichts. Ihr gefährdet Leben.
1: NRW-Innenminister Reul. Am kommenden Sonntag wird in Sachsen-Anhalt ein neuer Landtag gewählt. Zwei Wochen später stehen Wahlen in Mecklenburg-Vorpommern und Berlin an. Im Wahlkampf gehören Wahlplakate zum Straßenbild. Wer sie allerdings beschmiert, besprüht, überklebt oder beschädigt, macht sie strafbar.
3: Es drohen bis zu 2 Jahre Gefängnis oder eine Geldstrafe. Je nach Aufschrift oder Schmiererei können weitere Straftaten dazukommen, beispielsweise Beleidigung oder Volksverhetzung. Wer ein Wahlplakat abmontiert und mitnimmt, kann sich außerdem wegen Diebstahls strafbar machen. Dafür drohen sogar bis zu 5 Jahre Gefängnis oder eine Geldstrafe. Laut einem Rechtsanwalt werden solche Fälle meist mit Geldstrafen geahndet. Wer Schäden an Wahlplakaten entdeckt, sollte sie fotografieren und bei der Polizei Anzeige erstatten. David Riemer, Nachrichtenredaktion.
1: Eine Hackergruppe hat nach Ablauf eines Ultimatums gestohlene Daten aus dem Berliner Landesnetz im Darknet veröffentlicht. Das Datenpaket umfasst nach Angaben der Erpresser rund 5,8 Terabyte. Gefordert worden waren 30 Bitcoin im Wert von rund 2 Millionen Euro. Der Berliner Senat hatte eine Zahlung abgelehnt. Eine russische Drohne hat das Hauptgebäude des ukrainischen Geheimdienstes SBU im Zentrum von Kiew angegriffen. Nach Angaben von Präsident Zelensky zielte sie direkt auf das Arbeitszimmer des SBU-Chefs. Mindestens 5 Menschen wurden verletzt. Zelensky wies den Geheimdienst an, auf den Angriff nach seinen Worten spiegelbildlich zu reagieren.
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4: Die 772. Ausgabe live bei OS Radio 104,8. Und ich starte mit dem Mindset vor 20 Jahren aus Deutschland. Vom Casio stammt das Work 2 1981, häufig gesampelt. Boobs, Here to Go, Sly und Robin 1987 und Can I Have It Like That, Farrell, aka Skateboard P und Gwen Stefani 2005. Daraus entstand Rouge Box aus dem gleichnamigen späteren Album von Robbie Williams. Ich wünsche viel Spaß und guten Empfang.
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Love Kills im Sunshine People Remix. Gechartet ebenfalls vor 20 Jahren in Deutschland. Immerhin Platz 83. Das Original 1984, produziert von Giorgio Moroder bei der Restaurierung und Bearbeitung von Fritz Langs Stummfilm Metropolis. Ja, und Freddy, ja, der hätte morgen Geburtstag gehabt. Er wäre 80 geworden. Übrigens, Rootbox von Robbie Williams zum Auftakt, unter anderem produziert durch den kürzlich verstorbenen William Orbit. Nun kommen wir zu einer Sängerin, Naidi Nova. Sie ist gebürtige Rumänin, lebt aber in Köln, hat auch schon teilgenommen bei uns hier in Deutschland bei The Voice of Germany. Und sie hat zwei Singles veröffentlicht, die ich vorstellen möchte. Zum einen One, zum anderen Still Don't Know. Hier ist Naidi Nova.

Kommendes Wochenende startet die 16. Staffel von The Voice of Germany. Eben gehört eine ehemalige Teilnehmerin. Jetzt kommt Lazy, featuring Elsa Dannes aus Ungarn, Party on Fire. Und Rednecks aus Schweden sind auch mal wieder im Lande. Nothing Ever Happens in Blanke Flo, das Ganze in der Dance-Version.

Neue Musik gibt es auch von Cascada oder Cascada. Natalie Horla, die Frontfrau, seit mehr als 20 Jahren im Geschäft. Angefangen hat damals alles 2005, 2006 mit Every Time We Touch, dem Cover von Maggie Wiley aus den 90er Jahren. Das Besondere, es wurde erst im Vereinigten Königreich ein Hit, dann auch bei uns und dann ein Dauerbrenner in den Charts. Es geht wieder flotter zur Sache mit den neuen Singles. Hier ist Utopia und brandneu Alive. So klingt Cascada 2026.

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1: Aus Deutschland. Auf der 10 kommt von der 6 Wild Cat's Eye. Von 5 auf 9 One Association Under God. Chapter 2 Marilyn Manson. Emani High Spencer aus der Region Osnabrück. Von 3 auf 8. Letzte Woche auf der 1, diese Woche die 7. So ist das mit dem Glück. Montez. The Warring Waves. Steve Hackett und Steve Weatherby. Neu auf der 6. Von 4 auf 5. Lost Weekend. Phoebe Bridgers. Von 2 auf 4. This and That. Die Stray Kids. Andreas Gabalier von 0 auf 3, Handwerk, 10 Jahre unplugged. Neu ist auch die 2, Everything's Falling, The Warning.
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1: Auch das ist ein Neueinsteiger. Von 0 auf 1 hat's Alex Warren geschafft mit seinem Album Wild Child.
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1: 5 Titel sind neu. Abschied nehmen. Mixo, MacLeod, The Human und UFO 361. Nur auf der 37. Die 29. 64B. La Cassette. Die 23. 2 Punkte. Paula Hartmann. Die 19. Let Me Love You. Jacek und Luciano. Und die 13, Chaos, Apache 207.
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1: Von 3 auf 1 wieder zurück, Dai Dai, Shakira und Burna Boy. Auch übrigens in den offiziellen deutschen Singlecharts. Zwölf Wochen, 12-mal Platz 1 und damit ein Rekord, den es in dieser Form bislang nicht gab. Helene Fischer hält sich mit Heute Nacht seit 3 Monaten ohne Unterbrechung an der Spitze der ermittelten deutschen Konservativ-Pop-Airplay-Charts. Länger hat dort noch kein Titel durchgehend die Nummer 1 besetzt. Und es gibt was Neues von Helene Fischer, angekündigt für heute. An meiner Seite. Alle, die auf der 360 Grad Stern und Hut dabei gewesen sind, kennen den Song natürlich schon. Und es gibt auch Fanvideos der akrobatischen Performance. Und ich habe genau reingehört. Ein bisschen hat sie gesampelt. Ein Hit aus dem Jahr 2002. Häufig gesampelt, muss man sagen. Explode, Jordan und Baker. Let's do a time warp.

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1: Let's do a time warp. Daddy DJ. Aus Frankreich stammte Daddy DJ mit Daddy DJ im Jahr 2000. Und das hat Alilo verwendet für ihren Titel Herzen in den Augen. Stelle ich jetzt vor.

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2: Nach Children kam damals Fable von Robert Miles. Ebenfalls Nummer 1 Hit aus Italien. Bei uns ein Top 10 Hit. Und daraus machten Steffi Di Sicco, Morris Corti und Devrick Again Fable. Außerdem ist gleich noch eine Version von Roman Messer, jeweils mit Vocals.
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1: Auch aus Frankreich stammten damals BBE, Bruno Zanchoni, 7 Days in One Week, ein 104,8 Klassiker. Und auch diesen Song gibt's jetzt neu von DJ Jago und Stevie B aus Österreich. Auch jetzt mit Vocals.
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2: Wir gehen nochmal 20 Jahre zurück in der deutschen Chart-History, wobei dieser Song ist eigentlich aus dem Jahr 1992. Don't You Want Me von Felix. FX hieß es dann im Jahr 2006, damals nochmal gechartet bis auf Platz 89. Hier ist er.
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1: Das war sie, die heutige 772. Ausgabe bei OS Radio 104,8.
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1: Für Fragen zur Playlist oder wenn ihr mir auch einen Dance-Klassiker im Original wiederhören möchtet, schreibt mir doch ganz einfach. Planet Music kommt wieder alle zwei Wochen freitags nach der Dancing Time mit DJ Date, also auch wieder am 18. September und immer freitags 18 Uhr bei den Kollegen von Oldenburg 1. Elektronische Musik gibt es auch morgen Abend bei uns im Programm ab 20 Uhr. Der Lamix meldet sich dann mit den OS Radio Club Lights. Ich wünsche euch ein schönes Wochenende und sage tschüss, bis zum nächsten Mal.

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1: Ich bin Ursula Winkler. Die Polizei fahndet mit Hochdruck nach einem Mann, der Sabotageaktionen gegen das deutsche Stromnetz verübt haben soll. Nachdem Beamte in seiner Wohnung in Gevelsberg Sprengstoff gefunden hatten, stürmte ein Spezialeinsatzkommando am Nachmittag im rund 100 Kilometer entfernten Niederzier in einem Wald einen Lastwagen.
2: Der Mann war nicht in dem gestürmten Lastwagen, den der 48-Jährige anscheinend zu einem Wohnmobil umgebaut hatte. Möglicherweise ist er jetzt zu Fuß unterwegs, so NRW-Innenminister Reul. Er und Bundesinnenminister Dobrindt sprachen zunächst von einem Einzeltäter und von Klimaextremismus. Es sei aber nicht auszuschließen, dass der Mann doch noch Helfer hatte oder Verbindungen ins Ausland, auch angesichts der vielen verschiedenen Angriffsorte auf Stromeinrichtungen. Und unklar ist auch, warum der Mann in Bekennerschreiben seinen Namen und seine Wohnadresse angab. René Tochau, Nachrichtenredaktion.
1: Im Zusammenhang mit Angriffen auf die Stromversorgung hat die Polizei auch in Sachsen mehrere verdächtige Vorrichtungen gefunden. Nach Angaben von Innenminister Schuster wurden an zwei Fundorten insgesamt 4 Objekte gesichert, die nun entschärft werden sollen. Hinweise darauf kamen aus einem Bekennerschreiben. Die Fundorte liegen nördlich von Bautzen. Zuvor hatte es bereits Sabotageversuche in Brandenburg und Nordrhein-Westfalen gegeben. Die EU-Grenzschutzagentur Frontex ist den meisten wohl eher als Ablocker von Migranten bekannt. Jetzt setzt Frontex im Ärmelkanal erstmals eigene Schiffe zur Seenotrettung von Migranten ein.
3: Die Aufgabe der von Frontex gestellten Schiffe wird es sein, französische Rettungsschiffe zu unterstützen, die Migranten helfen, wenn sie bei der Überfahrt nach Großbritannien in Seenot geraten. Anders als bei anderen Frontex-Einsätzen geht es also nicht um Migranten, die in die EU einreisen wollen, sondern um solche, deren Ziel ausdrücklich Großbritannien ist. Auf Bitten von London geht Frankreich zwar gegen Schleuser an seiner Küste vor. Den in großer Zahl auf Schlauchboote gepferchten Migranten aber bieten französische Schiffe Hilfe an, wenn sie in Not geraten. Michael Evers, Paris.
1: Nach dem Streit um politische Äußerungen beim Glücksgefühle-Festival erlebt Alphaville's Forever Young ein kleines Comeback. Mehrere Künstler spielten den Song auf dem Hockenheimring, nachdem Alphaville zunächst ausgeladen und später wieder eingeladen worden war. Auslöser war die Bitte der Veranstalter, auf politische Botschaften zu verzichten. Mitveranstalter Markus Krampe bezeichnete die Ausladung inzwischen als Fehler.
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1: Ich bin Ursula Winkler. Die Polizei hat in Nordrhein-Westfalen das Fahrzeug eines Mannes gestürmt, der mehrerer Sabotageaktionen gegen die Stromversorgung verdächtigt wird. Der 48-Jährige war nicht im Wagen und ist weiter auf der Flucht. In seiner Wohnung in Gebelsberg fanden Ermittler Sprengstoff. Zwei Bekennerschreiben gelten nach Angaben von NRW-Innenminister Reul als authentisch. Ob der Mann tatsächlich für die Taten verantwortlich ist, wird weiter geprüft. Der verschärfte Sparkurs bei VW wird auch in Deutschland zu spüren sein. Das neue Sparpaket betrifft laut Niedersachsens Ministerpräsident Lies wohl etwa 25.000 Stellen in Deutschland. Das wäre ungefähr die Hälfte des von Volkswagen angepeilten Abbaus von rund 50.000 weiteren Stellen.
2: Es sollen keine Werke geschlossen werden, betont Lies, das sei auch nicht vereinbart worden. Aber die Unternehmensstandorte müssten schlanker, effizienter und schneller werden. Und zwar nicht nur bei VW allein, sondern bei allen 170 Gesellschaften des Konzerns. An den deutschen Standorten sollte vor allem die Wettbewerbsfähigkeit verbessert werden. Das gelte insbesondere für Emden, Hannover, Zwickau und Neckarsulm. Thomas Thonfeld, Berlin.
1: Verkehrssünder müssen jetzt deutlich länger vor einem Bußgeldbescheid zittern als bisher. Darauf weist der Automobilclub von Deutschland hin. Bisher waren solche Ordnungswidrigkeiten oft nach 3 Monaten schon verjährt. Seit dem Sommer kann der Bescheid deutlich später im Briefkasten landen.
3: Über Rot oder zu schnell gefahren, falsch geparkt oder mit dem Handy am Steuer erwischt worden. Das alles kann jetzt deutlich länger geahndet werden, nämlich 6 Monate statt 3. Und die Behörden können durch bestimmte Maßnahmen die Frist von vorne beginnen lassen. Bei technischen Verstößen gilt eine Frist von 2 Jahren. Der Automobilclub kritisiert das. Manche könnten sich nach so langer Zeit gar nicht mehr erinnern, wer das Auto gefahren ist. Man sollte jeden Bußgeldbescheid penibel prüfen, bevor man zahlt. Thomas Bremser, Nachrichtenredaktion.
1: Die Elektronikausstellung IFA in Berlin hat für das Publikum geöffnet. Auf der Messe präsentieren dieses Jahr mehr als 1.900 Aussteller ihre Produkte. Die Ausstellung versucht seit einigen Jahren verstärkt auch jüngere Menschen anzusprechen und setzt dabei vermehrt auf Lifestyle-Angebote oder Bereiche für Internetstars. Weitere wichtige Themen sind die Entwicklungen bei künstlicher Intelligenz und humanoiden Robotern.
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1: Ich bin Ursula Winkler. Die Polizei hat in Nordrhein-Westfalen das Fahrzeug eines Mannes gestürmt, der nach mehreren Sabotageaktionen gegen die Stromversorgung verdächtigt wird. Der 48-Jährige war nicht im Wagen und ist weiter auf der Flucht. In seiner Wohnung in Gevelsberg fanden Ermittler Sprengstoff. Zwei Bekennerschreiben gelten nach Angaben von NRW-Innenminister Reul als authentisch. Innenminister Dobrindt sprach von Klimaterrorismus.
2: Das Wissen, was offenbart wird in diesen Schreiben, das ist eindeutiges Täterwissen. Und von daher kann man davon ausgehen, dass erstmal die Indizien dafür sprechen, dass wir es hier mit dem Täter zu tun haben. Aber wir befinden uns immer noch im Bereich der Verdachtssituation. Aber nach aktuellem Stand muss man hier von Klimaextremismus ausgehen.
1: Innenminister Dobrindt. In Sachsen-Anhalt wird am Sonntag ein neuer Landtag gewählt. In ersten Umfragen lag die AfD weiter deutlich vor der CDU. Laut Befragung der Forschungsgruppe Wahlen für das ZDF kommt die AfD auf 41%. Die CDU hofft auf eine weitere Amtszeit von Ministerpräsident Schulze und liegt bei 23%.
3: Drittstärkste Kraft wird laut Umfrage die Linke mit gut 11%, dahinter SPD und Grüne mit 8,5 und 6%. AfD und CDU sind meilenweit voneinander entfernt. Die AfD könnte mit diesem Ergebnis aber nicht allein regieren, sie wäre auf Koalitionspartner angewiesen. Eine Zusammenarbeit mit ihr haben die anderen Parteien im Vorfeld aber ausgeschlossen. Höchstwahrscheinlich wird es sehr schwierig, eine Landesregierung ohne die AfD zu bilden. Aber 26% der Befragten wissen noch nicht, wen sie am Sonntag wählen werden. Der Ausgang der Wahl wird verdammt spannend. David Riemer, Berlin.
1: Fast jeder Erwerbstätige in Deutschland wünscht sich eine andere Arbeitszeit. Während 3,8 Millionen weniger arbeiten wollen, wünschen sich 1,5 Millionen mehr Arbeitszeit. Das berichtet das Statistische Bundesamt auf der Grundlage des Mikrozensus 2025. Der Wunsch nach Reduzierung entsteht vor allem, wenn Beschäftigte eine lange Wochenarbeitszeit haben. Die lag im Schnitt bei 40,9 Stunden und sollte nach dem Wunsch der Befragten durchschnittlich um 10,5 Stunden abgesenkt werden. Zum Fußball. Der VfB Stuttgart hat in seinem ersten Heimspiel der neuen Bundesliga-Saison den ersten FC Köln dominiert. Die Stuttgarter gewannen mit 4:1.
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1: Ich bin Ursula Winkler. Die Polizei hat in Nordrhein-Westfalen das Fahrzeug eines Mannes gestürmt, der nach mehreren Sabotageaktionen gegen die Stromversorgung verdächtigt wird. Der 48-Jährige war nicht im Wagen und ist weiter auf der Flucht. In seiner Wohnung in Gevesberg fanden Ermittler Sprengstoff. Zwei Bekennerschreiben gelten nach Angaben von NRW-Innenminister Reul als authentisch. Innenminister Dobrindt sprach von Klimaterrorismus.
2: Wir gehen bisher nach dem allem, was wir wissen, von einem Einzeltäter aus. Das sagt nichts darüber aus, was im Laufe der Ermittlungen noch kommen kann. Es kann durchaus auch Vernetzungen geben zwischen den Elementen des Extremismus und auch des Staatsterrorismus.
1: Innenminister Dobrindt. Es gab in dieser Woche mehrere Sabotageversuche mit Bezug zur Stromversorgung. Sachsen-Anhalt wählt morgen einen neuen Landtag. Heute wird der Wahlkampf beendet. In letzten Umfragen lag die AfD deutlich vor der CDU. Aktuell regiert in dem Land eine Koalition aus CDU, SPD und FDP. Das Bündnis wird aber allen Befragungen zufolge seine Mehrheit verlieren.
3: Bekommt Deutschland die erste AfD-geführte Landesregierung oder läuft es auf eine Minderheitsregierung unter Führung der CDU hinaus? Die AfD setzt auf eine absolute Mehrheit. Laut letzter Umfragen wird es dazu aber nicht reichen. Sie wird wohl einen Partner benötigen. Alle anderen Parteien haben eine Zusammenarbeit mit ihr aber ausgeschlossen. Bei einer Minderheitsregierung wäre die CDU unter Umständen für Mehrheiten im künftigen Landtag auch auf die Stimmen der Linken angewiesen. Die Christdemokraten schließen Koalition oder ähnliche Formen der Zusammenarbeit aber nicht nur mit der AfD aus, sondern auch mit den Linken. Die Suche nach einer neuen Landesregierung wird wohl sehr schwierig werden. David Riemer, Berlin.
1: Bundespräsident Steinmeier hat dazu aufgerufen, die Demokratie und den Rechtsstaat entschlossen zu verteidigen. Bei einem Bürgerfest in Bonn warnte er vor völkischem Denken, nationalistischer Abschottung sowie Hass und Hetze. Die große Mehrheit der Menschen wolle die Demokratie schützen, betonte Steinmeier. Zugleich forderte er mehr internationale Zusammenarbeit und einen entschiedeneren Kampf gegen den Klimawandel. Zum Fußball. Der VfB Stuttgart hat in seinem ersten Heimspiel der neuen Bundesliga-Saison den ersten FC Köln dominiert. Die Stuttgarter gewannen mit 4:1.
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1: Ich bin Ursula Winkler. Die Polizei fahndet mit Hochdruck nach einem Mann, der Sabotageaktionen gegen das deutsche Stromnetz verübt haben soll. Nachdem Beamte in seiner Wohnung in Gevelsberg Sprengstoff gefunden hatten, stürmte ein Spezialeinsatzkommando am Nachmittag im rund 100 Kilometer entfernten Niederzier in einem Wald einen Lastwagen.
2: Der Mann war nicht in dem gestürmten Lastwagen, den der 48-Jährige anscheinend zu einem Wohnmobil umgebaut hatte. Möglicherweise ist er jetzt zu Fuß unterwegs, so NRW-Innenminister Reul. Er und Bundesinnenminister Dobrindt sprachen zunächst von einem Einzeltäter und von Klimaextremismus. Es sei aber nicht auszuschließen, dass der Mann doch noch Helfer hatte oder Verbindungen ins Ausland. Auch an